0: abgelenkt. In Karlsruhe konnte sich der Verband nun mit seiner Klage durchsetzen. Das Gericht verurteilte FitEx zur Unterlassung. Jacqueline Melcher, Redaktion.
1: Leihmutterschaft sollte in Deutschland aus Sicht der CDU verboten bleiben. Das betonte eine Parteisprecherin, nachdem Unionsfraktionschef Jens Spahn und sein Ehemann die Geburt eines Babys mithilfe einer Leihmutter in den USA bekannt gegeben hatten. Auch ein Sprecher des Familienministeriums stellte klar, der Koalitionsvertrag sehe keine Änderung der aktuellen Rechtslage vor. Kritik an Spahn kam unter anderem aus der Frauenunion.
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3: Hier steht ihr aktuell am längsten. Auf der A7 Richtung Hannover gibt es zwischen Hannover-Schmünden und dem Dreieck Drammetal 6 Kilometer Stau. Ihr verliert dort mindestens 24 Minuten. Auf der A1 Richtung Osnabrück liegen zwischen dem Rastplatz Delmetal Nord und Wildeshausen West Gegenstände auf der Fahrbahn. Auf der A27 Richtung Walsrode fließt der Verkehr zwischen Langwedel und Verden-Ost nur stockend. Gute Fahrt!
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3: In York haben wir aktuell 28 Grad. Genauso warm ist es in Leer mit ebenfalls 28 Grad. In Aurich zeigt das Thermometer 26 Grad. In den nächsten Stunden ist es überwiegend bewölkt. Heute Nacht sinkt das Thermometer auf milde 18 Grad. Morgen wird es teils bewölkt, mit Regen bei bis zu 26 Grad.
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1: Ich sage All American Rejects. Ihr

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1: Ich bin Diana Kramer. Frankreichs Präsident Emmanuel Macron will neuen Schwung in die Zusammenarbeit mit Deutschland bringen und bei internationalen Schlüsselthemen mit Berlin an einem Strang ziehen. Das sagte er zum Auftakt des deutsch-französischen Regierungstreffens im Rheinland. Er wurde am Abend auf Schloss Benzberg bei Köln von Bundeskanzler Friedrich Merz empfangen. Heute tagt der deutsch-französische Verteidigungs- und Sicherheitsrat auf dem Fliegerhorst Nörvenich. Anschließend kommt der sogenannte Ministerrat in Brühl zusammen. Die Bundesregierung will mit einem Aktionsplan entschiedener gegen Steuerbetrug und Geldwäsche vorgehen. Gemeinsam mit Justizministerin Stefanie Hubig kündigte Finanzminister Lars Klingbeil ein gemeinsames Zentrum gegen Steuer- und Finanzkriminalität an.
2: Wir haben ein gemeinsames, klares Ziel. Die Ehrlichen in unserer Gesellschaft dürfen nicht die Dummen sein. Es geht für mich um Gerechtigkeit. Die wenigen, die betrügen, schaden allen, die ehrlich ihre Steuern zahlen. Und das macht auch den fairen Wettbewerb zwischen Unternehmen kaputt.
1: Bundesfinanzminister Klingbeil kündigte außerdem an, dass Selbstanzeigen bei Steuerbetrug nicht mehr grundsätzlich zur Straffreiheit führen. In sozial und wirtschaftlich benachteiligten Landkreisen sind mehr Vorschüler übergewichtig oder fettleibig. Das geht aus einer Analyse des RKI hervor, für die Daten von 4,3 Millionen Kindern ausgewertet wurden.
3: Die Eltern haben wenig Geld oder achten nicht auf eine gesunde Ernährung. Der nächste Sportverein ist 3 Orte weiter und es gibt keinen Bus, der dorthin fährt. Gründe, warum schon Kinder zwischen 4 und 7 zu dick werden können. Gleichzeitig leiden sie häufig auch darunter. Der RKI-Studie zufolge hatten von den zwischen 2006 und 2024 eingeschulten Kindern knapp 9 bis gut 13% Übergewicht, bis zu fast 6% waren fettleibig. Lea Matschulat, Nachrichtenredaktion.
1: In New York ist das Weltmeistertrikot von Brasiliens Fußballlegende Pelé aus dem Jahr 1958 versteigert worden. Das blaue Jersey mit der gelben Nummer 10 wechselte für 4,88 Millionen Dollar den Besitzer, teilte das Auktionshaus Sotheby's mit. Teurer war mit rund 8 Millionen bislang nur das Fußballtrikot von Diego Maradona, das er beim 2:1-Sieg Argentiniens im WM-Viertelfinale 1986 gegen England getragen hatte.
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4: Auf der A7 Richtung Kassel stockt der Verkehr zwischen dem Dreieck Hannover Süd und Hildesheim auf 3 Kilometern. Rechnet mit etwa 5 Minuten Zeitverlust. Gute Fahrt.
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4: In York haben wir aktuell 28 Grad. Genauso warm ist es in Leer mit ebenfalls 28 Grad. In Aurich zeigt das Thermometer 26 Grad. In den nächsten Stunden ist es überwiegend bewölkt. Heute Nacht sinkt das Thermometer auf milde 18 Grad. Morgen wird es teils bewölkt mit Regen bei bis zu 26 Grad.

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1: Die Toten Hosen haben ihr letztes Album draußen und daraus gibt's jetzt nur

0: Hört man ja alle Seiten der Hosen, jede Facette. Und bei dieser Nummer wagen sie einen gespannten Blick in die etwas unsichere Zukunft.
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0: Hier ist die dritte Single-Auskopplung aus dem letzten Hosenalbum. Trink aus, wir müssen gehen. Hier ist nur nach vorn.
1: Jetzt.

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1: Ich bin Diana Kramer. Das US-Militär hat damit begonnen, in der sechsten Nacht in Folge Ziele im Iran anzugreifen. Laut iranischen Medien wurden dabei mehrere Brücken sowie ein Flughafen im Süden des Landes bombardiert. Dabei seien 2 Menschen getötet und 4 weitere verletzt worden. Die iranische Armee kündigte daraufhin Vergeltungsschläge auf US-Militärstandorte in den Golfstaaten Kuwait und Bahrain an. Erst in dieser Woche hatte US-Präsident Donald Trump damit gedroht, die Angriffe im Iran auf Kraftwerke und Brücken auszuweiten. Die Zahl der schweren E-Scooter-Unfälle ist im vergangenen Jahr in Deutschland regelrecht nach oben geschnellt. Insgesamt gab es etwa 16.500 Unfälle mit Personenschaden, 38 Menschen wurden getötet. Unfallopfer sind dabei überwiegend jüngere Menschen.
2: Mehr als jeder zweite Verunglückte war jünger als 25 Jahre und obwohl die E-Scooter erst ab 14 zugelassen sind, werden die Roller oft von noch viel Jüngeren genutzt. Über 870 Mal waren die Unfallopfer höchstens 13 und meist sind die Fahrer selbst schuld. Fast die Hälfte der Todesopfer kam bei Unfällen ums Leben, an denen kein anderer beteiligt war. Grund ist neben Leichtsinn häufig auch Unerfahrenheit. Unfallexperten fordern deshalb einen Befähigungsnachweis für alle ohne Führerschein. Das würde auch klar machen, dass es sich beim E-Roller eben nicht nur um ein Spaßfahrzeug handelt. Tanja Wagner, Nachrichtenredaktion.
1: Der russische Angriffskrieg gegen die Ukraine verändert auch den Blick auf den Zivilschutz in Deutschland. Außenminister Johann Wadephul fordert Maßnahmen, wie etwa in Finnland. Dort schaute er sich an, wie sich das Land auf Krisen und mögliche Angriffe vorbereitet.
3: Ich glaube, wir brauchen in unserer Gesellschaft, und das gilt natürlich auch für das staatliche Handeln, ein wirkliches Umdenken. Und wir sollten uns von dem, was hier in Finnland praktiziert wird, eine große Scheibe abschneiden. Ein Staat, der Vorsorge betreibt, und das wird von allen Menschen hier gelebt.
1: Bundesaußenminister Wadephul. Das US-Raumfahrtunternehmen SpaceX von Tech-Milliardär Elon Musk hat einen weiteren geplanten Testflug seines Raketensystems Starship kurz vor dem Start abgebrochen. Einige der Triebwerke hätten nicht gezündet, schrieb Musk auf seiner Plattform X. Den letzten und 12. Testflug hatte die Riesenrakete, die höher ist als die Freiheitsstatue, im Mai absolviert.
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4: Hallo auf die Straßen. Aktuell liegen uns keine Meldungen vor. Ihr habt freie Fahrt. In 30 Minuten gibt es hier das nächste Update. Kommt gut und sicher an euer Ziel.
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4: In York haben wir aktuell 28 Grad. Genauso warm ist es in Leer mit ebenfalls 28 Grad. In Aurich zeigt das Thermometer 26 Grad. In den nächsten Stunden ist es überwiegend bewölkt. Heute Nacht sinkt das Thermometer auf milde 18 Grad. Morgen wird es teils bewölkt mit Regen bei bis zu 26 Grad.
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1: Wir haben eine echte Bandempfehlung für euch, nämlich Nothing But Thieves aus Southend-on-Sea.

0: englische Stadt hat bislang musikalisch zumindest noch nicht wirklich von sich reden gemacht.
1: Und sonst auch nicht, wenn man ehrlich ist.
0: Genau, aber Nothing But Thieves, die kommen genau daher und ja, die klingen so ein bisschen wie Royal Blood. Ich finde die geil.
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0: Hier sind Nothing But Thieves aus Southend-on-Sea mit Evolution.
2: Yes.

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1: Ich bin Diana Kramer. Zuletzt lief es nicht so gut in den deutsch-französischen Beziehungen. Ein großes Regierungstreffen im Rheinland soll heute aber neue Impulse bringen. Am Abend empfing Bundeskanzler Merz auf Schloss Bensberg bei Köln den französischen Präsidenten Macron.
2: Ich freue mich sehr, dass die französische Regierung und der französische Präsident meiner Einladung gefolgt sind. Wir werden uns über die großen Themen unterhalten, über die Wirtschaftspolitik, über die Energiepolitik, über die Sicherheits- und Verteidigungspolitik.
1: Macron erklärte am Abend, er wolle neuen Schwung in die Zusammenarbeit mit Deutschland bringen und bei internationalen Schlüsselthemen mit Berlin an einem Strang ziehen. Das US-Militär hat in der sechsten Nacht in Folge Ziele im Iran angegriffen. Laut iranischen Medien wurden mehrere Brücken im Süden sowie ein Flughafen bombardiert. Dabei seien zwei Menschen getötet und vier weitere verletzt worden. Die iranische Armee reagierte mit Vergeltungsschlägen auf US-Militärstandorte in den Golfstaaten Kuwait und Bahrain. Der Bundesrat hatte sich vor einer Woche für die Einführung des Grundsatzes "nur Ja heißt Ja" im Sexualstrafrecht ausgesprochen. Knapp jeder zweite Bundesbürger hält es für richtig, wenn sexuelle Handlungen ohne ausdrückliches Einverständnis in Zukunft strafbar wären. Das ergab eine dpa-Umfrage. Für über 30% soll es bleiben, wie es ist.
3: Im Sexualstrafrecht gilt in einigen europäischen Ländern der Grundsatz "nur Ja heißt Ja", bei dem eine aktive Zustimmung bei sexuellen Handlungen verlangt wird. In Deutschland muss ein Opfer sexueller Übergriffe aktiv widersprochen haben. Ein Täter kann also argumentieren, dass das Opfer nicht Nein gesagt hat und sein Handeln in Ordnung ist. Befürworter der Neuregelung verweisen auf Fälle, in denen Opfer aufgrund von Angst in Schockstarre geraten und keinen Widerstand leisten. Nun steht es an der Bundesregierung, ob sie den Vorschlag der Länder aufnimmt. Tine Klimach, Berlin.
1: Im Müritz-Nationalpark kämpfen rund 400 Einsatzkräfte weiter gegen den Flächenbrand auf dem Gebiet eines früheren Truppenübungsplatzes. Das Feuer hat sich inzwischen auf einer Fläche von etwa 360 Hektar ausgebreitet, teilte der Landkreis Mecklenburgische Seenplatte mit. Auch die Bundeswehr unterstützt die Löscharbeiten mit Hubschraubern.
4: Und jetzt für euch das Niedersachsen-Update mit Philipp Stammer. Niedersachsen hat seinen Spitzenplatz bei den Neuzulassungen von E-Autos verloren. Im ersten Halbjahr liegt das Land nach Zahlen des Kraftfahrtbundesamtes nur noch auf Rang 5. Hameln setzt an heißen Tagen auf Nebelanlagen. Sie versprühen feine Wassertröpfchen und kühlen die Luft deutlich ab. Nach Angaben der Stadt haben sich die Anlagen bewährt. Und die Luftwaffe untersucht einen möglichen Sabotagefall am Fliegerhorst Wunstorf. In den Treibstofftanks mehrerer Transportflugzeuge vom Typ A400M wurden Fremdkörper entdeckt. Alle Maschinen werden jetzt überprüft.
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6: Hier steht ihr aktuell am längsten. Auf der A7 Richtung Hamburg, zwischen Soltau Süd und Soltau Ost, steht ein kaputter Schwertransport auf dem Standstreifen. Im weiteren Verlauf gibt es zwischen Dorfmark und Soltau Ost 1 Kilometer Stau. Gute Fahrt.
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6: In York haben wir aktuell 28 Grad. Genauso warm ist es in Leer mit ebenfalls 28 Grad. In Aurich zeigt das Thermometer 26 Grad. Und so wird das Wetter heute. Es erwartet euch ein Tag mit Wolken und zeitweise Regen. Das Ganze bei maximal 27 Grad.

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1: Schönen guten Morgen. Jawohl, Leute, schon wieder der letzte Arbeitstag der Woche. Das gefällt mir und den kriegen wir jetzt natürlich auch noch gemeinsam rum. Ihr hört ja aber ein bisschen, meine Stimme ist im Eimer. Keine Sorge, ich werde nicht krank. Ich habe einfach nur in den letzten Tagen vielleicht auch mal unter der Woche einen Grund zum Feiern gehabt. Und naja, ihr wisst ja, wie es ist. Dann irgendwie schreit man vielleicht bei seinem Lieblingssong ein bisschen zu dolle mit. Und in der Nacht wird es dann plötzlich auch noch kalt, obwohl man den ganzen Tag über geschwitzt hat. Und dann, ja, keine Ahnung. Auf jeden Fall, die Stimme ist jetzt weg. Außerdem auch weg ist Eggers. Der ist jetzt erstmal im wohlverdienten Urlaub. Also für mich ist heute so ein bisschen Doppelbelastung angesagt. Aber es soll euch ja nicht stören. Denn wir starten jetzt erstmal rein hier in diesen Freitag. Wie gesagt, der letzte Arbeitstag der Woche mit den Errores de Silencio und Entre Dos Tierras. Ich hoffe, ihr habt einen schönen Freitag und habt... ja, nicht so eine kaputte Stimme wie ich, weil jeder fragt immer los, was ist mit deiner Stimme los? Und ja, tatsächlich, für meine Arbeit ist das ein bisschen blöd, aber ich hoffe, spätestens nächste Woche ist das wieder gut. Also, 5 nach 5 haben wir es, euch einen schönen Freitag.
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0: Die Ärzte, unrockbar hier in der Morning Rock Show um 5.12 Uhr.
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0: Und Rockstars, die sind ja manchmal auch schon so kleine Angeber, oder? Klar, gehört auch ein bisschen mit dazu, aber ihr dürft jetzt gerne mal raten, wer folgendes Zitat über seinen großen Durchbruchssong 1987 gesagt hat. Achtung, jetzt kommt das Zitat. Ich wollte vor dem Verstecken fliehen, die Mauern einreißen, die mich in meinem Inneren gefangen hielten. Ich wollte die Flamme spüren. Schon ganz schön hochtrabend, oder? Es klingt auf jeden Fall nach einem Satz, den du nur sagst, wenn du mal jemanden richtig gewaltig beeindrucken willst. Und das hat tatsächlich Bono gesagt von U2. Und er hat das über einen seiner bekanntesten Songs gesagt, in dem es um ein Land in seiner eigenen Einbildung geht. Ein Land, in dem Straßen keine Namen haben. Na, wisst ihr schon, welcher es ist? Der hier. Where the Streets Have No Name ist ja nach wie vor einer der bis heute größten Songs von U2, für den sie übrigens dann auch noch in den späten 80er Jahren 23 Millionen Dollar geboten bekommen haben von einem Autohersteller, nämlich von General Motors. Die haben nämlich gesagt, ey, so mit den Streets, mit den Straßen, die keine Namen haben, das passt doch perfekt zu unseren Autos, die weltweit fahren, egal ob da eine Straße einen Namen hat oder nicht. Ja, und da haben sie halt U2 23 Millionen Dollar geboten, dass sie halt eben für die Werbung diesen Song benutzen dürfen. Und ich meine, für eine Band, die gerade erst so up and coming ist, ne, das war der erste große Song von U2, da sind 23 Millionen natürlich schon ein großes Ding. Also, ich glaube, für wen nicht? Naja, aber Bono und Co. haben gesagt, nein, wir schlagen den Werbedeal aus, weil wir wollen halt eben nicht die Band sein mit dem Song aus der Werbung. Und da finde ich, ist auch eine kluge Entscheidung und es kamen ja auch noch ein paar weitere Songs hinterher, aber wie gesagt, der hier ist einer der größten der Band. Hier sind jetzt U2 mit Where the Streets Have No Name. Viertel nach fünf haben wir es gleich. Schönen guten Morgen.
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0: 5:22 in der Morning Box Show. Verdammt geile Scheibe von Linkin Park. Cut the Bridge heißt das Ding.
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0: mit Philipp Stammer. Und nicht nur im Rathaus der Landeshauptstadt laufen die Vorbereitungen für die beiden Mega-Events auf Hochtouren. Am kommenden Mittwoch fällt nicht nur der Startschuss für das größte Seefest Deutschlands, sondern auch für die Finals. Oberbürgermeister Belit Onay hat uns jetzt exklusiv verraten, warum Hannover zumindest für ein paar Tage zur Sporthauptstadt wird.
1: Hannover ist der Hotspot in diesem Jahr. Also man kommt, glaube ich, wenn man sportbegeistert ist, nicht an Hannover vorbei und das ist auch gut so. Am Opernplatz, am Rathaus, am Maschpark, im Maschsee, überall wird es Sport auf höchstem Niveau geben und dann abends der Ausklang mit dem Maschseefest, also ein echtes Highlight. Und wir machen den Olympischen Spielen in Paris Konkurrenz mit einer richtig coolen Eröffnungsveranstaltung am Mittwoch.
0: Niedersachsen hat seinen Spitzenplatz bei den Neuzulassungen von E-Autos verloren. Im ersten Halbjahr liegt das Land nach Zahlen des Kraftfahrtbundesamts nur noch auf Rang 5. Bundesweit wurden zwar deutlich mehr E-Autos neu zugelassen als im Vorjahr, an der Spitze steht jetzt aber Rheinland-Pfalz. Hameln setzt im Kampf gegen Hitze auf sogenannte Nebelanlagen. Sie versprühen feine Wassertröpfchen und kühlen so die Luft an heißen Tagen um bis zu 10 Grad ab. Nach Angaben der Stadt haben sich die Anlagen bewährt, weitere sind zunächst aber nicht geplant. Und die Luftwaffe untersucht einen möglichen Sabotagefall am Flieger Horst Wunstorf. Nach ARD-Informationen wurden in den Treibstofftanks mehrerer Transportflugzeuge vom Typ A400M Fremdkörper entdeckt. Alle betroffenen Maschinen werden jetzt überprüft. Ob die Verunreinigungen absichtlich eingebracht wurden, ist noch unklar.
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3: Hallo auf die Straßen. Aktuell liegen uns keine Meldungen vor. Ihr habt freie Fahrt. In 30 Minuten gibt es hier das nächste Update. Kommt gut und sicher an euer Ziel.
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3: In York haben wir aktuell 28 Grad. Genauso warm ist es in Leer mit ebenfalls 28 Grad. In Aurich zeigt das Thermometer 26 Grad. Und so wird das Wetter heute. Es erwartet euch ein Tag mit Wolken und zeitweise Regen. Das Ganze bei maximal 27 Grad.
4: 5.32 Uhr haben wir. Schönen guten Morgen. Und vielleicht habt ihr das auch mitbekommen. Der Pop-Titan Dieter Bohlen, der wird jetzt wahrscheinlich so ein bisschen altersmilde, weil nach der jahrelangen Funkstille, die er mit seinem Kollegen Thomas Anders von Modern Talking hatte, hat Dieter Bohlen jetzt den Zoff, den sie da halt immer hatten, als Kinderkacke abgetan und hat auch sogar schon von Angeboten gesprochen, die Modern Talking wohl immer wieder bekommen für ein Comeback. Also ich muss ja ganz ehrlich sagen, Versöhnung meiner Meinung nach vollkommen okay, aber man muss ja da nicht gleich so maßlos eskalieren, oder? Also zu viel ist auch irgendwann zu viel, muss man wirklich sagen.
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4: Dann doch lieber eine Runde Billy Idol, den gibt's jetzt hier in der Morning Rock Show mit White Wedding. Schönen guten Morgen.

0: 20 vor 6 haben wir es am Freitagmorgen mit den Foo Fighters und Under You.
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0: Und das heiße Sommerwetter, das macht ja heute erstmal so ein bisschen Pause. Es hat ja vielerorts gewittert und geregnet und sich abgekühlt. 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Und apropos Mitgrölen, die Toten Hosen, die haben wir auch noch für euch im Angebot mit ihrer großen Tour zum allerletzten Toten Hosen Album. 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

0: Noah Generation um 5.57 Uhr. Ihr hört die Morning Walk Show. Schön, dass ihr mit dabei seid. Guten Morgen.
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1: Ich bin Thomas Bleskin. US-Präsident Donald Trump hat eine Rede an die Nation gehalten. Er nutzte dabei die Gelegenheit, um erneut große Zweifel am Wahlsystem in den USA anzumelden, wenige Monate vor den anstehenden Zwischenwahlen.
2: Trumps Rede zur besten Sendezeit wurde von vielen TV-Sendern hier gar nicht übertragen. Sie drehte sich fast ausschließlich um das nach Meinung Trumps mangelhafte US-Wahlsystem. Nach Geheimdienstinformationen soll China seit Jahren die US-Wahlen manipuliert haben. Hinzu komme Wahlbetrug durch Wahlmaschinen und Briefwahl sowie Hunderttausende illegal wählender Ausländer, so Trump. Tina Eck, USA.
1: Zuletzt lief es nicht so gut in den deutsch-französischen Beziehungen. Ein großes Regierungstreffen im Rheinland soll neue Impulse bringen. Einer der Schwerpunkte dürfte dabei die Kooperation im Verteidigungsbereich sein.
3: Zuerst tagt am Morgen der deutsch-französische Verteidigungs- und Sicherheitsrat auf dem Fliegerhorst Nörvenich unter Leitung von Bundeskanzler Merz und Frankreichs Präsident Macron. Bei einem Treffen der beiden hatte Macron am Abend erklärt, er wolle neuen Schwung in die Zusammenarbeit bringen und bei internationalen Schlüsselthemen mit Berlin an einem Strang ziehen. Unter anderem geht es um die nukleare Abschreckung auf Basis des französischen Atomwaffenarsenals. Zweiter Schauplatz ist heute Schloss Augustusburg in Brühl. Dort tagt am Vormittag der sogenannte Ministerrat. Diana Kramer, Nachrichtenredaktion.
1: Das US-Raketenunternehmen SpaceX von Tech-Milliardär Elon Musk hat einen weiteren Testflug seines Raketensystems Starship kurz vor dem Start abgebrochen. Einige der Triebwerke hätten nicht gezündet, schrieb Musk auf seiner Plattform X. Den letzten Testflug hatte die Riesenrakete im Mai absolviert. Die US-Raumfahrtbehörde NASA will mit dem Starship Astronauten zum Mond schicken. SpaceX selbst will damit eines Tages zum Mars. Zum Sport. Wenige Tage vor dem Finale der Fußball-Weltmeisterschaft haben Organisatoren massive Menschenrechtsverletzungen während des Turniers in den USA, Kanada und Mexiko angeprangert. Eine Sprecherin der Organisation Human Rights Watch kritisierte unter anderem das harte Durchgreifen der US-Regierung gegen Einwanderer. Der FIFA warfen die Organisatoren vor, dass viele Fans aus der ganzen Welt durch überteuerte Ticketpreise und strenge Visa-Regeln an der Teilnahme gehindert wurden.
4: Und jetzt für euch das Niedersachsen-Update mit Philipp Stammer. Niedersachsen hat seinen Spitzenplatz bei den Neuzulassungen von E-Autos verloren. Im ersten Halbjahr liegt das Land nach Zahlen des Kraftfahrtbundesamtes nur noch auf Rang 5. Hameln setzt an heißen Tagen auf Nebelanlagen. Sie versprühen feine Wassertröpfchen und kühlen die Luft deutlich ab. Nach Angaben der Stadt haben sich die Anlagen bewährt. Und die Luftwaffe untersucht einen möglichen Sabotagefall am Fliegerhorst Wunstorf. In den Treibstofftanks mehrerer Transportflugzeuge vom Typ A400M wurden Fremdkörper entdeckt. Alle Maschinen werden jetzt überprüft.
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6: Auf der A28 Richtung Leer zwischen Apen, Remels und Filsum liegt ein Kantholz auf dem Standstreifen. Ebenfalls auf der A28 in Höhe Leer Ost sind in beiden Richtungen Rehe auf der Fahrbahn unterwegs. Auf der A31 Richtung Lingen zwischen Ochtrup Nord und Schüttorf Ost laufen in beiden Richtungen Rehe auf der Fahrbahn. Habt eine gute und sichere Fahrt.
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6: In York haben wir aktuell 28 Grad. Genauso warm ist es in Leer mit ebenfalls 28 Grad. In Aurich zeigt das Thermometer 26 Grad. Und so wird das Wetter heute. Es erwartet euch ein Tag mit Wolken und zeitweise Regen. Das Ganze bei maximal 27 Grad.
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7: Um 4 Minuten nach 6 Uhr. Schönen guten Morgen. Und wie ist das bei euch? Habt ihr eigentlich auch so Lieblingswörter, die ihr gerne sagt? Nö, also ich jetzt auf Anhieb auch nicht, aber ich musste drüber nachdenken, als ich gelesen habe, dass jetzt zum ersten Mal das schönste Wort der Welt gekürt wurde. Das hat eine internationale Jury aus Linguisten, Autoren und Kulturexperten gemacht. Übrigens aus 223 Vorschlägen aus 75 Sprachen. Und ja, da waren dann so Worte dabei, wie zum Beispiel das japanische Wort Ikigai, das heißt Lebenssinn, oder das Zulu-Wort Ubuntu, das bedeutet Gemeinschaft. Und gewonnen hat ein Wort aus der Maori-Sprache, also von den indigenen Völkern aus Neuseeland. Und die haben das wunderbare Wort Kaitiaki Tanga. Und das beschreibt die Verantwortung des Menschen, die Natur zu bewahren, weil der Mensch ja auch nur ein Teil davon ist. Also finde ich gut, sowohl den Klang des Wortes als auch die Bedeutung. Ist ein verdienter Sieger, aber trotzdem mein Lieblingswort auch heute Morgen ist tatsächlich wieder Kaffee. Heißer, schwarzer Kaffee. Das ist herrlich und davon hole ich mir jetzt gleich auch nochmal einen. Solltet ihr vielleicht auch machen. Ich wünsche euch einen schönen Freitagmorgen.

0: am 41 hier in der Morning Walk Show mit Into Deep um 6.11 Uhr.
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0: Am Sonntag, da steht ja jetzt endlich das Fußball-WM-Finale an. Es wird eine Riesenshow, das ist schon mal klar. Ich hätte mir zwar eher das Finale Frankreich gegen England gewünscht. Und da bin ich, glaube ich, nicht der Einzige. Ich habe eben das wieder bei Instagram gesehen, dass jemand geschrieben hat, tolles Finale, da treten jetzt einfach die beiden Mannschaften an, die ich am wenigsten leiden kann. Und das gilt ja wirklich in diesem Turnier auch nochmal ganz stark für Argentinien. Also die haben jetzt nicht gerade viele Sympathiepunkte gesammelt, aber sie haben natürlich gekämpft, klar. Und ihren absoluten Überspieler Lionel Messi, den haben sie auch mit an Bord. Und über den und seine Mannschaft wollen wir jetzt auch nochmal ganz kurz mit unserem Korrespondenten vor Ort in den USA sprechen. Guten Morgen, Thomas Thunfeld.
2: Hallo, guten Morgen.
0: Thomas, Argentinien steht im Finale und Messi könnte sich da ja auch einfach schon seinen zweiten Weltmeistertitel holen. Was bedeutet das für ihn und woher holt der ja mittlerweile auch schon 39-Jährige immer noch diese wahnsinnige Energie?
2: Unglaublich, das trifft es wirklich für Messi. Der Mann ist tatsächlich ein Phänomen, den ein unglaublicher Titelhunger antreibt, Titel für sein Land zu gewinnen. Und sollte er wirklich mit seiner Mannschaft am Sonntag den Weltmeistertitel verteidigen, dann hätte er sogar den großen Diego Maradona übertroffen und wäre dann in Argentinien endgültig unsterblich.
0: Ja, das ist krass. Wie siehst du denn die Chancen für Argentinien gegen Spanien am Sonntag?
2: Also mit dieser Energie, mit dieser Mentalität, da haben die Argentinier gegen jeden Gegner eine Chance und mit diesem Messi sowieso, der ja entweder selber trifft oder aber Tore auflegt. Spielerisch sind die Spanier als Team vermutlich stärker, aber der Wille und der Titelhunger der Argentinier sind so groß, die haben eine so unglaubliche Mentalität, dass ich alles für möglich halte im Endspiel.
0: Danke, Thomas Thunfeld. In den USA am Sonntag also das große Finale mit großer Halbzeitshow, die länger dauern wird als angesetzt. Das war mal wieder klar. Und ja, auch mit Donald Trump, denn auch der hat schon seine Anwesenheit zugesagt.
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8: Mit Philipp Stammer. Und nicht nur im Rathaus der Landeshauptstadt laufen die Vorbereitungen für die beiden Mega-Events auf Hochtouren. Am kommenden Mittwoch fällt nicht nur der Startschuss für das größte Seefest Deutschlands, sondern auch für die Finals. Oberbürgermeister Belit Onay hat uns jetzt exklusiv verraten, warum Hannover zumindest für ein paar Tage zur Sporthauptstadt wird.
9: Hannover ist der Hotspot in diesem Jahr. Also man kommt, glaube ich, wenn man sportbegeistert ist, nicht an Hannover vorbei und das ist auch gut so. Am Opernplatz, am Rathaus, am Maschpark, im Maschsee, überall wird es Sport auf höchstem Niveau geben und dann abends der Ausklang mit dem Maschseefest. Also ein echtes Highlight und wir machen den Olympischen Spielen in Paris Konkurrenz mit einer richtig coolen Eröffnungsveranstaltung am Mittwoch.
8: Niedersachsen hat seinen Spitzenplatz bei den Neuzulassungen von E-Autos verloren. Im ersten Halbjahr liegt das Land nach Zahlen des Kraftfahrtbundesamts nur noch auf Rang 5. Bundesweit wurden zwar deutlich mehr E-Autos neu zugelassen als im Vorjahr, an der Spitze steht jetzt aber Rheinland-Pfalz. Hameln setzt im Kampf gegen Hitze auf sogenannte Nebelanlagen. Sie versprühen feine Wassertröpfchen und kühlen so die Luft an heißen Tagen um bis zu 10 Grad ab. Nach Angaben der Stadt haben sich die Anlagen bewährt, weitere sind zunächst aber nicht geplant. Und die Luftwaffe untersucht einen möglichen Sabotagefall am Flieger Horst Wunstorf. Nach ARD-Informationen wurden in den Treibstofftanks mehrerer Transportflugzeuge vom Typ A400M Fremdkörper entdeckt. Alle betroffenen Maschinen werden jetzt überprüft. Ob die Verunreinigungen absichtlich eingebracht wurden, ist noch unklar.

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1: Hier steht ihr aktuell am längsten. Auf der A2 Richtung Dortmund, zwischen Bad Eilsen und Veltheim, liegen Spanngurte auf dem mittleren Fahrstreifen. Auf der A7 Richtung Hannover, zwischen Dorfmark und Bad Fallingbostel, liegen Reifenteile auf der Fahrbahn. In der Gegenrichtung, Richtung Hamburg, gibt es ebenfalls Reifenteile auf der Strecke. Auf der A28 in Höhe Leer Ost laufen in beiden Richtungen Rehe über die Fahrbahn. Gute Fahrt!
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1: In York haben wir aktuell 28 Grad. Genauso warm ist es in Leer mit ebenfalls 28 Grad. In Aurich zeigt das Thermometer 26 Grad. Und so wird das Wetter heute. Es erwartet euch ein Tag mit Wolken und zeitweise Regen. Das Ganze bei maximal 27 Grad.
2: 6.31 Uhr, schönen guten Morgen. Ich hoffe, es geht euch gut an diesem Freitagmorgen. Und habt ihr schon mal euch am Ex oder an der Ex gerecht? Also ich musste das Gott sei Dank nie machen. Bei mir ging es immer irgendwie gut aus. Aber eine Influencerin aus Deutschland, die hat jetzt das Rache-Nehmen am Ex auf ein neues Level gehoben. Die hat nämlich einfach mal alle Werbetafeln im neuen Wohnort des Ex-Freundes gemietet und hat dann ja diese Werbetafeln riesengroß mit einem Foto von sich plakatieren lassen, damit er jeden Tag an sie erinnert wird. Bin ich schon echt krass. Tja, manche Leute, die schreiben halt Songs übers Schluss machen und wie sie sich vielleicht rächen würden, aber ja, da werden einfach mal jetzt mittlerweile ganze Werbetafeln plakatiert. Warum nicht?
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0: ist ein cooler Sommersound hier in der Morning Walk Show mit Tom Petty und Free Fallin. Um gleich 20 vor 7. Schönen guten Morgen.
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0: Und wir werden jetzt mal eine ganz unpopuläre Meinung vertreten.
2: Das kennt man ja sonst so gar nicht von uns.
0: Passt auf, also wenn ich frage, welcher ist der erfolgreichste Song von Pearl Jam, dann sagen doch alle immer Alive. Natürlich, und vielleicht ist es auch der bekannteste von Eddie Vedder und Co., aber der beliebtere ist tatsächlich Even Flow.
3: Das Ding geht gut nach vorne, keine Frage. Beide Songs waren ja auf ihrem Debütalbum 10 drauf und sind deshalb auch beide in den Charts komplett untergegangen, weil 1991, kurz danach, ja innerhalb von nur einem Monat, Nevermind von Nirvana, das Black Album von Metallica und Use Your Illusion von Guns N' Roses rausgekommen sind.
0: Das ist einfach heftig. Ja. Und deshalb halten Pearl Jam auch bis heute mit Alive und Even Flow den Rekord für die beiden Scheiben, die am längsten in den Charts waren, ohne jemals aber die Top 100 erreicht zu haben.
3: Alter, so schlecht waren die? Nicht mal Top 100?
0: Nope. Platz 107 und 108. Und was man niemals denken würde, Even Flow ist nicht nur der Song, den sie noch öfter gespielt haben als Alive, nämlich schon über 900 Mal. Er ist auch Pearl Jams meist gestreamter Song auf Spotify mit knapp 820 Millionen Streams. Alive hat nur läppische 673 Millionen.
3: Der absolute Fanliebling, und nicht nur das, auch Pearl Jam selber sagen, das Ding hat einfach Eier.
4: Sag ja Eier, wir brauchen Eier.
3: Hier ist Even Flow.

0: So. Das stimmt uns doch schon mal aufs Wochenende ein, oder? Pearl Jam mit Even Flow um 6.46 Uhr.
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0: Und hinterher gibt's gleich nochmal eine geile Band, und zwar eine der größten deutschen Rock'n'Pop-Punk-Bands, nämlich die Toten Hosen. Und die Hosen sind ja aktuell auf ihrer großen Abschiedstournee und treten übrigens auch heute und morgen nochmal im Rhein-Energie-Stadion in Köln auf. Alle Rock-Buddies, die heute oder morgen da sind, schon mal viel Spaß an der Stelle. Es wird auf jeden Fall ein Riesen-Gig. Ja, und die große Tournee, die heißt der Trink aus, wir müssen gehen, die wird unter anderem auch von uns präsentiert. Da sind wir auch mega stolz drauf. Und es ist auch klar, dass wir dann auch noch Freikarten für euch haben. 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

0: 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Jetzt gibt's erstmal die Toten Hosen für euch hier in der Morning Rock Show und vielleicht dann später ja live, wenn ihr noch die letzten Tickets abgreift. Hier ist die Show, muss weitergehen.
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1: Und täglich grüßt das Murmeltier. So oder zumindest so ähnlich, heißt es in der Netflix-Serie Matroschka.
2: Wie es aussieht, versucht das Universum mich zu verarschen. Und ich weigere mich, darauf einzugehen.
1: Am Abend ihres Geburtstags wird die New Yorkerin Nadja von einem Auto angefahren, stirbt und wacht auf ihrer eigenen Geburtstagsparty wieder auf. Die hat sie gerade erst verlassen.
3: Baby, alles Gute zum Geburtstag. Hast du Spaß?
4: Weißt du, was ich gerade gemacht habe?
5: Was meinst du damit?
2: Ich bin hier raus.
1: Die Zeitschleife, in die Nadja gerät, zwingt sie, ihren eigenen Tod immer wieder zu durchleben. So wird sie plötzlich mit ihrer eigenen Sterblichkeit konfrontiert und fühlt sich dabei, naja, ziemlich verarscht.
2: Hey, kannst du mich hören? Ich werde da nicht mitmachen.
1: Das Konzept ist nichts Neues und trotzdem ist Matroschka absolut sehenswert.
2: Das Leben ist kurz, carpe diem etc., okay?
1: Ganz besonders überzeugen der düstere Humor und der endlose Zynismus der Serie.
6: Jetzt bin ich diejenige, die verreckt und immer wieder dieselbe Nacht erleben muss.
7: Tut das weh?
8: Ja. Mir scheint es aber gut zu gehen.
1: Auch großartig ist die Performance von Natasha Lyonne in der Hauptrolle.
9: Soll ich meinen Freund in Bellevue anrufen?
10: Ist das die schönste Irrenanstalt?
9: Es ist auf jeden Fall die nächste, mein Schatz.
1: Ob Nadja ihren 36. Geburtstag am Ende überlebt, erfahren Sie bei Netflix.
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26: Ich bin Thomas Pleskin. US-Präsident Donald Trump hat wenige Monate vor den Zwischenwahlen zum Kongress erneut Zweifel an der Verlässlichkeit des amerikanischen Wahlsystems geschürt. In einer Fernsehansprache behauptete er, China habe seit 2020 in großem Stil Wahldaten gestohlen und Journalisten für kritische Berichte bezahlt.
0: Trump sprach von Geheimdienstinformationen, die er bislang auch nicht kannte, wonach China seit Jahren die US-Wahlen manipuliert und Daten stiehlt, unter anderem, um zu verhindern, dass er Präsident wird. Seine Niederlage von 2020 gesteht er ja bis heute nicht ein, die liegt ihm immer noch bitter im Magen. Trump schimpfte über Wahlbetrug durch Briefwahl und Wahlmaschinen und zu viele illegal wählende Ausländer. Er war drauf, wie immer, aber es scheint mit dieser Rede deutlich zu werden, dass die im Herbst anstehenden Zwischenwahlen ihm nun doch irgendwie Sorgen machen. Und deswegen wohl will er Zweifel am Wahlsystem ordentlich befeuern. Tina Eck, USA.
26: Frankreichs Präsident Macron will neuen Schwung in die Zusammenarbeit mit Deutschland bringen und bei internationalen Schlüsselthemen mit Berlin an einem Strang ziehen. Die Zusammenarbeit müsse weiter ausgebaut und der strategische Aufbruch Europas beschleunigt werden, sagte Macron zum Auftakt des deutsch-französischen Regierungstreffens im Rheinland. Heute tagt der deutsch-französische Verteidigungs- und Sicherheitsrat. Das US-Raketenunternehmen SpaceX von Tech-Milliardär Elon Musk hat einen weiteren Testflug seines Raketensystems Starship kurz vor dem Start abgebrochen. Einige der Triebwerke hätten nicht gezündet, schrieb Musk auf seiner Plattform X.
4: Schon beim vorherigen Testflug im Mai waren Triebwerke ausgefallen. Trotzdem verlief dieser Test weitgehend nach Plan. Mit dem Starship will die NASA einmal Astronauten zum Mond schicken und SpaceX will damit sogar bis zum Mars. Erstmal hofft das Unternehmen nun aber auf einen neuen Termin für den geplatzten Starship-Testflug in den kommenden Tagen. Aus New York, Christina Horsten.
26: Wenige Tage vor dem Finale der Fußball-WM haben Organisatoren massive Menschenrechtsverletzungen während des Turniers in den USA, Kanada und Mexiko angeprangert. Eine Sprecherin von Human Rights Watch kritisierte unter anderem das harte Durchgreifen der US-Regierung gegen Einwanderer. Der FIFA warfen die Organisatoren vor, dass viele Fans aus der ganzen Welt durch überteuerte Ticketpreise und strenge Visa-Regeln an der Teilnahme gehindert wurden.
5: Und jetzt für euch das Niedersachsen-Update mit Philipp Stammer. Niedersachsen hat seinen Spitzenplatz bei den Neuzulassungen von E-Autos verloren. Im ersten Halbjahr liegt das Land nach Zahlen des Kraftfahrtbundesamtes nur noch auf Rang 5. Hameln setzt an heißen Tagen auf Nebelanlagen. Sie versprühen feine Wassertröpfchen und kühlen die Luft deutlich ab. Nach Angaben der Stadt haben sich die Anlagen bewährt. Und die Luftwaffe untersucht einen möglichen Sabotagefall am Fliegerhorst Wunstorf. In den Treibstofftanks mehrerer Transportflugzeuge vom Typ A400M wurden Fremdkörper entdeckt. Alle Maschinen werden jetzt überprüft.
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7: Hier steht ihr aktuell am längsten. Auf der A1 Richtung Bremen gibt es zwischen Bremen-Brinkum und Bremen-Asten 1 Kilometer stockenden Verkehr. In der Gegenrichtung Richtung Osnabrück liegen zwischen dem Rastplatz Dellmetal Nord und Wildeshausen Nord Gegenstände auf der Fahrbahn. Auf der A7 Richtung Hannover liegen zwischen Dorfmark und Bad Fallingbostel Reifenteile auf der Fahrbahn. Ebenfalls Reifenteile liegen in der Gegenrichtung Richtung Hamburg zwischen Bad Fallingbostel und Dorfmark. Gute Fahrt!
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7: In York haben wir aktuell 28 Grad. Genauso warm ist es in Leer mit ebenfalls 28 Grad. In Aurich zeigt das Thermometer 26 Grad. Und so wird das Wetter heute. Es erwartet euch ein Tag mit Wolken und zeitweise Regen. Das Ganze bei maximal 27 Grad.

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1: Guten Morgen. Kurz nach 7 haben wir es. Jetzt ist wieder Zeit für 60 Seconds Spezial. Und mein Hund Lilo, der bellt hier gerade nebenher rum. Die will vielleicht auch mitspielen. Aber nein, ihr könnt jetzt mitzocken. 01806 86 86 85. Ja, Lilo, ist ja gut. Kostet 20 Cent pro Anruf aus dem Festnetz. Mobil ist es mehr. Und dann könnt ihr mitspielen und wie immer 2000 Euro Urlaubsgeld gewinnen. 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Und alle Infos und Teilnahmebedingungen für 60 Second Spezial findet ihr auf unserer Homepage. Aber wie gesagt, jetzt sind die Leitungen wieder offen. Ihr könnt anrufen und gleich mitspielen. 01806 86 86 85. Wir spielen gleich 60 Second Spezial nach den Red Hot Chili Peppers. Und jetzt nach Lenny Kravitz, Fly Away um 5 nach 7 am Freitagmorgen. Schönen guten Morgen.
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0: Die Peppers mit By the Way, 7:12 haben wir's.
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0: Und heute Morgen spielen wir mit Martin aus Wolfsburg. Schönen guten Morgen.
3: Hey, guten Morgen, grüß dich.
0: Martin, sind wir schon langsam in Wochenendstimmung?
3: Ja, bin ich. Bin ich nur ganz, ganz langsam, ja.
0: Ich auch. Ich bin auch wirklich so jetzt fertig mit der Woche. Es muss langsam ins Wochenende gehen. Und da hilft es doch immer noch mal so ein bisschen, wenn man sich auf den Urlaub vielleicht auch mal freuen kann. Warst du dieses Jahr schon im Urlaub? Fährst du noch mal? Wie sieht's bei dir aus?
3: Ja, wir waren schon im Urlaub. Wir waren eine Woche in Dänemark.
0: Schön.
3: Und ja, schön, schön entspannt mit der Familie.
0: Ja.
3: Und wir wollen noch mal zwei Monate in die Niederlande, nach Haarlem.
0: Ja, das ist ja wunderbar. Dann bist du ja eigentlich schon perfekt ausgestattet. Aber nichtsdestotrotz könntest du jetzt noch mal ganz easy 2000 Euro Urlaubsgeld von Schau ins Land Reisen abgreifen. Dafür musst du jetzt mit mir nur einmal 60 Sekunden durchhalten. Aber du hast ja schon mal gespielt. Das heißt, du weißt ja, wie es geht. Das ist wunderbar. Jetzt entscheidet sich nur noch so ein bisschen dein Abschneiden. Was für ein Wissensgebiet du bekommst. Was wäre gut, was wäre schlecht?
3: Gut wäre Quantenphysik und schlecht wäre Wetter.
0: Okay, schauen wir doch mal, was es für dich gibt. Der Zufallsgenerator startet jetzt und du sagst bitte Stopp.
3: Stopp.
1: Wissensgebiet Essen und Trinken.
0: Okay, das ist nicht ganz Quantenphysik, aber Essen und Trinken ist normalerweise immer so eine Kategorie, da sind viele Punkte.
3: Ja, schauen wir mal.
0: Gut. Dann bist du fertig, ich auch. 60 Sekunden starten ab der ersten Frage. Martin, welches Speiseöl konnte man dann in der DDR dauerhaft kaufen? War das Rapsöl oder Sonnenblumenöl?
3: Sonnenblumenöl.
0: Rapsöl. Was ist die Grundzutat von Tzatziki?
3: Schafskäse.
0: Joghurt. Was bekommt man, wenn man in Spanien Gambas bestellt?
3: Fisch.
0: So Garnelen. Ist Garnelen. Lachs ein Magerfisch oder ein Fettfisch?
3: Fett.
0: Jawohl. Aus welchen Früchten besteht Limoncello?
3: Aus Limetten.
0: Zitronen. Welches Gewürz gibt Curry seine typische Farbe?
3: Weiter.
0: Kurkuma. Aus welchem Land kommt der Cheddar-Käse?
3: Irland.
0: Ja, lass mal gelten. Woraus besteht ein Reibekuchen hauptsächlich?
3: Kartoffeln.
0: Jawohl. Ja oder nein, Mandeln gehören auf einen klassischen Bienenstichkuchen?
3: Ja.
0: Stimmt. Aus welcher Bohne wird Schokolade hergestellt?
3: Kakao.
0: Jawohl. Wie heißt der griechische Anis-Schnaps?
3: Uso.
0: Jo, kann sich die Haut orange verfärben, wenn man zu viele Karotten isst?
3: Nein.
0: Doch, wie heißt die bekannteste nordafrikanische Chili-Paste aus Paprika und Gewürzen?
3: Weiter.
0: Harissa. Und 60 Sekunden, super schnell um gewesen dieses Mal.
3: Jo.
0: Martin, 6 Punkte waren es leider nur. Das langt nicht für den Highscore.
3: Nee, diesmal nicht.
0: Aber jetzt muss ich es einmal wirklich wissen. Quantenphysik, ist das wirklich dein Ding, oder?
3: Natürlich nicht.
0: Ey, kann ja immer sein. Wir haben super schlaue Rockbuddies und bestimmt auch ein paar Physiker unter uns. Martin, aber du kannst dich gerne nochmal anmelden und dann kriegen wir vielleicht die Quantenphysik, okay?
3: Ja, genau, mach mal.
0: Hau rein, ich wünsche dir auf jeden Fall ein schönes Wochenende und in ein paar Monaten dann auch noch einen schönen Urlaub in den Niederlanden.
3: Ja, vielen Dank. Dir ein schönes Wochenende.
0: Danke.
3: Als Strohwitwer die nächsten Wochen.
0: Ja, allerdings. Ich werde es überleben, hoffe ich.
3: Ja, das hoffe ich doch auch. Mach weiter so.
0: Danke dir. Hau rein.
3: Jo, bis dahin. Ciao.
0: Tschüssi. Jo, was der Martin gemeint hat, der Eggers ist im Urlaub. Das heißt, die Morning Walk Show gibt es jetzt erstmal nur mit dem Engelhardt. Aber das macht gar nichts. Wir lassen ansonsten alles so, wie es war. Das heißt, es gibt auch dreimal wieder an diesem Freitag 60 Second Spezial. Einmal haben wir schon abgefrühstückt und die nächsten Spielrunden sind dann um 12 und um 17 Uhr. Und ihr könnt euch jederzeit noch dafür anmelden. Das geht wie immer über unsere App oder über unsere Homepage.
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1: Es gibt ja wirklich etliche Songs, die nach ganz beliebten Orten oder bestimmten Sehenswürdigkeiten benannt sind. Aber nicht nur bei den Songs, auch bei manchen Bandnamen ist das der Fall. So zum Beispiel auch bei Linkin Park damals. Let you cut me off! Der kommt nämlich vom Linkin Park, also einem Park in Santa Monica in Los Angeles. Doch die Webdomain für den Namen, die war leider schon weg. Also wurde aus dem C dann ein K und das L in Linkin, das wurde einfach komplett gestrichen. Praktisch gedacht und doch irgendwie so ein bisschen modern. Ursprünglich wollte sich die Band übrigens auch mal Hybrid Theory nennen. So hieß dann aber einfach das erste Album.
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7: Mit Philipp Stammer. Und nicht nur im Rathaus der Landeshauptstadt laufen die Vorbereitungen für die beiden Mega-Events auf Hochtouren. Am kommenden Mittwoch fällt nicht nur der Startschuss für das größte Seefest Deutschlands, sondern auch für die Finals. Oberbürgermeister Belit Onay hat uns jetzt exklusiv verraten, warum Hannover zumindest für ein paar Tage zur Sporthauptstadt wird.
8: Hannover ist der Hotspot in diesem Jahr. Also man kommt, glaube ich, wenn man sportbegeistert ist, nicht an Hannover vorbei und das ist auch gut so. Am Opernplatz, am Rathaus, am Maschpark, im Maschsee, überall wird es Sport auf höchstem Niveau geben und dann abends der Ausklang mit dem Maschseefest, also ein echtes Highlight. Und wir machen den Olympischen Spielen in Paris Konkurrenz mit einer richtig coolen Eröffnungsveranstaltung am Mittwoch.
7: Niedersachsen hat seinen Spitzenplatz bei den Neuzulassungen von E-Autos verloren. Im ersten Halbjahr liegt das Land nach Zahlen des Kraftfahrtbundesamts nur noch auf Rang 5. Bundesweit wurden zwar deutlich mehr E-Autos neu zugelassen als im Vorjahr, an der Spitze steht jetzt aber Rheinland-Pfalz. Hameln setzt im Kampf gegen Hitze auf sogenannte Nebelanlagen. Sie versprühen feine Wassertröpfchen und kühlen so die Luft an heißen Tagen um bis zu 10 Grad ab. Nach Angaben der Stadt haben sich die Anlagen bewährt, weitere sind zunächst aber nicht geplant. Und die Luft

0: Luftwaffe untersucht einen möglichen Sabotagefall am Flieger Horst Wunstorf. Nach ARD-Informationen wurden in den Treibstofftanks mehrerer Transportflugzeuge vom Typ A400M Fremdkörper entdeckt. Alle betroffenen Maschinen werden jetzt überprüft. Ob die Verunreinigungen absichtlich eingebracht wurden, ist noch unklar.
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2: Auf der A31 Richtung Leer zwischen Haaren und Laaten gibt es eine ungesicherte Unfallstelle auf dem Standstreifen. Auf der A1 Richtung Bremen stockt der Verkehr zwischen Brinkum und Bremen-Arsten auf 1 Kilometer. Gute Fahrt.
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2: In York haben wir aktuell 28 Grad. Genauso warm ist es in Leer mit ebenfalls 28 Grad. In Aurich zeigt das Thermometer 26 Grad. Und so wird das Wetter heute. Es erwartet euch ein Tag mit Wolken und zeitweise Regen. Das Ganze bei maximal 27 Grad.
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3: Um 7.32 Uhr, schönen guten Morgen. Und wir waren ja vorgestern eine Runde feiern mit der Belegschaft, denn unsere neuen Einschaltquoten, die wurden veröffentlicht, ist ja mal zweimal im Jahr so. Und ja, deswegen ist meine Stimme auch noch so ein bisschen brüchig, weil es war eine gute Party. Aber ich habe gemerkt, dass die ganzen jungen Kollegen und vielleicht auch natürlich die Praktikanten und Praktikantinnen, die wir hier haben, die bezeichnen selbst mich mittlerweile als einen alten Kollegen. Also alt wie alt. Also, ich meine, ich bin Ende 30, da ist man nicht mehr jung, das verstehe ich schon selbst, aber ich bin auch noch nicht alt, oder? Naja, ich konnte dann auf jeden Fall aber die jungen Kollegen auf der Party wenigstens mit meiner absoluten Textsicherheit vom Fettes Brot-Song Jein beeindrucken. Kennt er doch, oder?
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3: Warum auch immer, ich kann den immer noch. Jedes Wort sitzt. Naja, aber die Begeisterung hat dann leider nur so lange gehalten, bis die jungen Kollegen gegoogelt haben, dass der Song aus dem letzten Jahrtausend ist. Und dann, naja, war ich wieder alt. Aber das war's wert. War eine schöne Party.
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0: Royal Republic hier in der Morning Rock Show mit Baby um 20 vor 8. Schönen guten Morgen.
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0: 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Also klar, es bleibt meist auch noch sonnig, aber es gibt nicht mehr diese wirklich heißen Temperaturen. 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

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Und jetzt gibt's die Toten Hosen für euch. Heute Abend spielen sie übrigens live auf ihrer allerletzten Tour. Und zwar in Köln im Rhein-Energie-Stadion. Und jetzt sind sie hier in der Morning Walk Show mit Bonnie und Clyde.

0: So ihr Lieben, Bonnie und Clyde hat genau 3,5 Minuten gedauert. 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
0: Und heute ist übrigens Feiertag für meine Tante. Heute ist nämlich der Welt-Emoji-Tag. Und ich wette, ihr habt auch so mindestens 1 bis 2 Personen bei euch im Familienchat oder in irgendeiner anderen Gruppe, die euch immer so ständig vollballert mit Emojis, oder? Ich meine, mittlerweile gibt es über 4000 Emojis und die haben ja auch wirklich vieles einfacher gemacht bei WhatsApp und Co. Aber irgendwann reicht's. Also ich meine, es gibt eine Grenze, oder? Also es gibt auch schon mittlerweile wirklich viele Studien über die kleinen Gesichter und Bildchen, die wir immer täglich versenden mit unseren Texten. Und eine neue Studie habe ich jetzt gesehen von der Universität Texas und die sagt, wer geliebt werden will, der sollte auf jeden Fall Textnachrichten bei WhatsApp und Co. mit Emojis versehen, weil die helfen nicht nur dabei, den Text dann besser zu verstehen, in welcher Verfassung war vielleicht die Person, die gerade geschrieben hat, aber die Emojis, die sorgen auch dafür, dass unser Chatpartner sich uns näher und auch verbundener fühlt. Ja, nur ich fürchte, und das ist jetzt natürlich nur meine eigene Studie, es gibt eine Obergrenze an Emojis, die man benutzen darf, oder? Also, wenn es im Text mehr als, kommt natürlich auf die Länge des Textes an, aber ich sag jetzt mal, wenn es mehr als 3 Emojis sind, dann wird aus der Liebe und diesem Gefühl von Nähe und Verbundenheit, da wird aber ganz schnell Abneigung. Und ja, Tante Angi, ich sag das jetzt wirklich mit einem lachenden und einem weinenden Emoji.
1: Na, das geht ja schon wieder gut los. 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
12: Ich bin Thomas Bleskin. US-Präsident Donald Trump hat eine Rede an die Nation gehalten. Er nutzte dabei die Gelegenheit, um erneut große Zweifel am Wahlsystem in den USA anzumelden, wenige Monate vor den anstehenden Zwischenwahlen.
13: Trumps Rede zur besten Sendezeit wurde von vielen TV-Sendern hier gar nicht übertragen. Sie drehte sich fast ausschließlich um das nach Meinung Trumps mangelhafte US-Wahlsystem. Nach Geheimdienstinformationen soll China seit Jahren die US-Wahlen manipuliert haben. Hinzu komme Wahlbetrug durch Wahlmaschinen und Briefwahl sowie Hunderttausende illegal wählende Ausländer, so Trump. Tina Eck, USA.
12: Zuletzt lief es nicht so gut in den deutsch-französischen Beziehungen. Ein großes Regierungstreffen im Rheinland soll neue Impulse bringen. Einer der Schwerpunkte dürfte dabei die Kooperation im Verteidigungsbereich sein.
14: Zuerst tagt am Morgen der deutsch-französische Verteidigungs- und Sicherheitsrat auf dem Fliegerhaus Nörvenich unter Leitung von Bundeskanzler Merz und Frankreichs Präsident Macron. Bei einem Treffen der beiden hatte Macron am Abend erklärt, er wolle neuen Schwung in die Zusammenarbeit bringen und bei internationalen Schlüsselthemen mit Berlin an einem Strang ziehen. Unter anderem geht es um die nukleare Abschreckung auf Basis des französischen Atomwaffenarsenals. Zweiter Schauplatz ist heute Schloss Augustusburg in Brühl. Dort tagt am Vormittag der sogenannte Ministerrat. Diana Kramer, Nachrichtenredaktion.
12: Das US-Raketenunternehmen SpaceX von Tech-Milliardär Elon Musk hat einen weiteren Testflug seines Raketensystems Starship kurz vor dem Start abgebrochen. Einige der Triebwerke hätten nicht gezündet, schrieb Musk auf seiner Plattform X. Den letzten Testflug hatte die Riesenrakete im Mai absolviert. Die US-Raumfahrtbehörde NASA will mit dem Starship Astronauten zum Mond schicken. SpaceX selbst will damit eines Tages zum Mars. Zum Sport. Wenige Tage vor dem Finale der Fußball-Weltmeisterschaft haben Organisatoren massive Menschenrechtsverletzungen während des Turniers in den USA, Kanada und Mexiko angeprangert. Eine Sprecherin der Organisation Human Rights Watch kritisierte unter anderem das harte Durchgreifen der US-Regierung gegen Einwanderer. Der FIFA warfen die Organisatoren vor, dass viele Fans aus der ganzen Welt durch überteuerte Ticketpreise und strenge Visa-Regeln an der Teilnahme gehindert wurden.
15: Und jetzt für euch das Niedersachsen-Update mit Philipp Stammer. Niedersachsen hat seinen Spitzenplatz bei den Neuzulassungen von E-Autos verloren. Im ersten Halbjahr liegt das Land nach Zahlen des Kraftfahrtbundesamtes nur noch auf Rang 5. Hameln setzt an heißen Tagen auf Nebelanlagen. Sie versprühen feine Wassertröpfchen und kühlen die Luft deutlich ab. Nach Angaben der Stadt haben sich die Anlagen bewährt. Und die Luftwaffe untersucht einen möglichen Sabotagefall am Fliegerhorst Wunstorf. In den Treibstofftanks mehrerer Transportflugzeuge vom Typ A400M wurden Fremdkörper entdeckt. Alle Maschinen werden jetzt überprüft.
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16: Hier steht ihr aktuell am längsten. Auf der A1 Richtung Bremen gibt es zwischen Brinkum und Bremen-Arsten 2 Kilometer Stau. Auf der A33 Richtung Bielefeld steht ihr zwischen dem Kreuz Osnabrück Süd und Borklo 1 Kilometer. Gute Fahrt.
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16: In York haben wir aktuell 28 Grad. Genauso warm ist es in Leer mit ebenfalls 28 Grad. In Aurich zeigt das Thermometer 26 Grad. Und so wird das Wetter heute. Es erwartet euch ein Tag mit Wolken und Regen. Das Ganze bei maximal 27 Grad.

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1: Schönen Morgen, 5 nach 8 haben wir's. Und Leute, ich hab so einen geilen Spruch gehört. Eine Weisheit quasi. Muss ich einfach mit euch teilen, weil ich das so gut finde. Pass mal auf. Man ist endgültig erwachsen, wenn man beim Blutabnehmen beim Arzt keine Angst mehr vor dem Schmerz, sondern vor den Testergebnissen hat. Schon geil, oder? Trifft's ziemlich auf den Kopf. Ich wünsche euch einen schönen Freitag.
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0: in der Morning Walk Show mit Olaf um 8.12 Uhr.
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0: Am Sonntag schon, da gibt es ja das große Fußball-WM-Finale zwischen Spanien und Argentinien. Und die große Frage ist jetzt aber natürlich, wer ist im Endspiel der Favorit auf den Weltmeistertitel? Kann sich Spanien zum zweiten Mal nach 2010 krönen oder schnappt sich Argentinien nach 1978, 1986 und 2022 ja dann auch jetzt mittlerweile schon den vierten Titel? Dann ziehen sie auch mit Deutschland gleich, ja, das ist die spannende Frage und die wurde natürlich schon beantwortet und zwar von einem Supercomputer, dem Opta Supercomputer in Jülich, dem hat man diese Frage mal aufgetragen, natürlich auch mit Hilfe von KI, hat er dann ja schon den Gewinner des Finales ermittelt und damit auch den neuen Weltmeister 2026 und es wird Spanien. Ja, das hat der Opta Supercomputer zumindest ausgerechnet. Mit einer 56-prozentigen Chance wird Spanien. Für die Argentinier bleibt also noch 44%. Könnte vielleicht auch eine knappe Nummer werden. Und falls ihr jetzt auch noch wissen wollt, was zum Spiel 3, um Platz 3 zu sagen, so ist, das findet ja schon morgen statt. Und da gewinnt Frankreich wohl mit wirklich einer klaren Prozentanzahl gegen England. Ich werde auf jeden Fall auf dieses Simulationsergebnis keine Fußballwette abschließen, sondern ich werde mich freuen am Ende, wenn vielleicht die Vorhersage doch nicht stimmt, weil das gibt mir wenigstens so ein bisschen die Hoffnung, dass KI und Supercomputer doch noch nicht alles können. Das wäre doch ganz schön.
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6: Mit Philipp Stammer. Und nicht nur im Rathaus der Landeshauptstadt laufen die Vorbereitungen für die beiden Mega-Events auf Hochtouren. Am kommenden Mittwoch fällt nicht nur der Startschuss für das größte Seefest Deutschlands, sondern auch für die Finals. Oberbürgermeister Belit Onay hat uns jetzt exklusiv verraten, warum Hannover zumindest für ein paar Tage zur Sporthauptstadt wird.
7: Hannover ist der Hotspot in diesem Jahr. Also man kommt, glaube ich, wenn man sportbegeistert ist, nicht an Hannover vorbei und das ist auch gut so. Am Opernplatz, am Rathaus, am Maschpark, im Maschsee, überall wird es Sport auf höchstem Niveau geben und dann abends der Ausklang mit dem Maschseefest, also ein echtes Highlight. Und wir machen den Olympischen Spielen in Paris Konkurrenz mit einer richtig coolen Eröffnungsveranstaltung am Mittwoch.
6: Niedersachsen hat seinen Spitzenplatz bei den Neuzulassungen von E-Autos verloren. Im ersten Halbjahr liegt das Land nach Zahlen des Kraftfahrtbundesamts nur noch auf Rang 5. Bundesweit wurden zwar deutlich mehr E-Autos neu zugelassen als im Vorjahr, an der Spitze steht jetzt aber Rheinland-Pfalz. Hameln setzt im Kampf gegen Hitze auf sogenannte Nebelanlagen. Sie versprühen feine Wassertröpfchen und kühlen so die Luft an heißen Tagen um bis zu 10 Grad ab. Nach Angaben der Stadt haben sich die Anlagen bewährt, weitere sind zunächst aber nicht geplant. Und die Luftwaffe untersucht einen möglichen Sabotagefall am Flieger Horst Wunstorf. Nach ARD-Informationen wurden in den Treibstofftanks mehrerer Transportflugzeuge vom Typ A400M Fremdkörper entdeckt. Alle betroffenen Maschinen werden jetzt überprüft. Ob die Verunreinigungen absichtlich eingebracht wurden, ist noch unklar.
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1: Hier müsst ihr aktuell am meisten Zeit einplanen. Auf der A1 Richtung Bremen gibt es zwischen Brinkum und Bremen-Arsten 2 Kilometer Stau. Rechnet mit mindestens 6 Minuten Zeitverlust. Auf der A2 Richtung Hannover zwischen Rehren und Lauenau liegen Reifenteile auf der Fahrbahn. Ebenfalls steht dort ein kaputter Lastwagen auf dem Standstreifen. Auf der A31 Richtung Leer zwischen Haaren und Laaten gibt es eine Unfallstelle auf dem Standstreifen. Die Stelle ist noch nicht gesichert. Wir wünschen euch eine gute Fahrt.
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1: In York haben wir aktuell 28 Grad. Genauso warm ist es in Leer mit ebenfalls 28 Grad. In Aurich zeigt das Thermometer 26 Grad. Und so wird das Wetter heute. Es erwartet euch ein Tag mit Wolken und Regen. Das Ganze bei maximal 27 Grad.
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3: Um 3 Minuten nach 8:30 und vielleicht habt ihr ja gerade Urlaub und seid ein bisschen später aufgestanden, dann erwartet euch ja schon Sonne und dieses geile Gefühl, ich kann jetzt so entspannt in den Tag starten mit so einem späten Frühstück. Und da habe ich genau den richtigen Song für euch, nämlich Breakfast at Tiffany's. Schönen guten Morgen.

0: Dad, are you gonna be my girl? 20 vor 9 haben wir's. Schönen guten Morgen.
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0: Und ihr habt das doch sicherlich mitbekommen. Die Toten Hosen sind ja aktuell schon auf ihrer großen Abschiedstournee und die treten heute und morgen im Rheinenergiestadion in Köln auf. Alle Rockbuddies, die da heute hinfahren, ganz viel Spaß. Das wird sicherlich ein Riesengame.

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0: um 8.46 Uhr.
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0: Und ihr habt doch das bestimmt auch schon mal bemerkt, besonders so, wenn der US-Präsident spricht, dann hat er immer rechts und links von seinem Rednerpult so ein bisschen entfernt, so zwei Glasscheiben. Und wenn man im Publikum sitzt, dann sieht man gar nichts auf den Glasscheiben, aber von der Rednerposition, also aus der Position des US-Präsidenten, da läuft dann da der Text lang. Das sind sogenannte Teleprompter, die gibt's ja auch im Fernsehen zum Beispiel. Da braucht man dann nicht mehr auf ein Blatt Papier schauen, wenn man eine Rede hält, sondern man guckt ins Publikum, kann immer wieder auf diese beiden Scheiben gucken, wo der Text läuft und dadurch, ja, kommt natürlich die Rede noch freier rüber. Und tatsächlich die Leute, die diese Reden schreiben auf dem Teleprompter, die sind höchst bezahlt. Genauso wie auch die Person, die die Fließgeschwindigkeit des Textes auf dem Teleprompter bedient. Das sind quasi richtige Rockstars, weil jeder US-Präsident, der hat quasi seinen eigenen Teleprompter-Bediener, der genau weiß, oh, Trump macht immer da und da eine Pause, da muss ich ein bisschen schneller scrollen, da wieder langsam. Also, ne, das kann nicht jeder. Und tatsächlich hat jetzt aber Donald Trump seinen eigenen und langjährigen Teleprompter-Bediener fristlos gekündigt. Es ist nämlich herausgekommen, dass der, weil der ja die Texte kannte und auch beeinflusst hat, da hat er quasi auf den Inhalt der Reden, die Trump gehalten hat, hat er im Voraus gewettet drauf, ne? Weil in den USA, da kann man ja auf fast alles wetten. Auch, dass man zum Beispiel sagt, hey, ich glaube, dass Donald Trump in der und der Rede das und das sagen wird. Und das wusste der natürlich schon. Das finde ich so krass, aber naja, ist jetzt rausgekommen. Er hat zwar wohl mehrere hunderttausend Dollar mit seinen Wetten gemacht, aber wurde jetzt fristlos gekündigt. Mich hinterlässt das aber so ein bisschen ratlos, weil, also, da muss man jetzt natürlich in Frage stellen, ist Trump vielleicht doch nicht dumm, wenn er sowas sagt wie, vor kurzem hat er ja gesagt, die Islamische Republik Japan. Also, vielleicht war das ja gar kein Versprecher, sondern einfach nur wieder eine mega gute Quote für den Teleprompter-Bediener. Kann ja sein.
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0: Linkin Park gibt's jetzt für euch. Das ist Lost. 8:48. Ich hoffe, ihr kommt gut mit mir durch den Freitag und ein Fuß im Wochenende haben wir doch schon. Also, das kriegen wir schon noch gemeinsam durch, ja? Morgen!

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0: seinem Debütalbum spielte Prince über 20 Instrumente. Komplett allein. Studiomusiker brauchte er nicht. Genie ist manchmal einfach eine Ein-Mann-Band.
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17: Ich bin Thomas Bleskin. US-Präsident Donald Trump hat wenige Monate vor den Zwischenwahlen zum Kongress erneut Zweifel an der Verlässlichkeit des amerikanischen Wahlsystems geschürt. In einer Fernsehansprache behauptete er, China habe seit 2020 in großem Stil Wahldaten gestohlen und Journalisten für kritische Berichte bezahlt.
18: Trump sprach von Geheimdienstinformationen, die er bislang auch nicht kannte, wonach China seit Jahren die US-Wahlen manipuliert und Daten stiehlt, unter anderem, um zu verhindern, dass er Präsident wird. Seine Niederlage von 2020 gesteht er ja bis heute nicht ein, die liegt ihm immer noch bitter im Magen. Trump schimpfte über Wahlbetrug durch Briefwahl und Wahlmaschinen und zu viele illegal wählende Ausländer. Er war drauf, wie immer, aber es scheint mit dieser Rede deutlich zu werden, dass die im Herbst anstehenden Zwischenwahlen ihm nun doch irgendwie Sorgen machen. Und deswegen wohl will er Zweifel am Wahlsystem ordentlich befeuern. Tina Eck, USA.
17: Frankreichs Präsident Macron will neuen Schwung in die Zusammenarbeit mit Deutschland bringen und bei internationalen Schlüsselthemen mit Berlin an einem Strang ziehen. Die Zusammenarbeit müsse weiter ausgebaut und der strategische Aufbruch Europas beschleunigt werden, sagte Macron zum Auftakt des deutsch-französischen Regierungstreffens im Rheinland. Heute tagt der deutsch-französische Verteidigungs- und Sicherheitsrat. Das US-Raketenunternehmen SpaceX von Tech-Milliardär Elon Musk hat einen weiteren Testflug seines Raketensystems Starship kurz vor dem Start abgebrochen. Einige der Triebwerke hätten nicht gezündet, schrieb Musk auf seiner Plattform X.
2: Schon beim vorherigen Testflug im Mai waren Triebwerke ausgefallen. Trotzdem verlief dieser Test weitgehend nach Plan. Mit dem Starship will die NASA einmal Astronauten zum Mond schicken und SpaceX will damit sogar bis zum Mars. Erstmal hofft das Unternehmen nun aber auf einen neuen Termin für den geplatzten Starship-Testflug in den kommenden Tagen. Aus New York, Christina Horsten.
17: Wenige Tage vor dem Finale der Fußball-WM haben Organisatoren massive Menschenrechtsverletzungen während des Turniers in den USA, Kanada und Mexiko angeprangert. Eine Sprecherin von Human Rights Watch kritisierte unter anderem das harte Durchgreifen der US-Regierung gegen Einwanderer. Der FIFA warfen die Organisatoren vor, dass viele Fans aus der ganzen Welt durch überteuerte Ticketpreise und strenge Visa-Regeln an der Teilnahme gehindert wurden.
3: Und jetzt für euch das Niedersachsen-Update mit Philipp Stammer. Niedersachsen hat seinen Spitzenplatz bei den Neuzulassungen von E-Autos verloren. Im ersten Halbjahr liegt das Land nach Zahlen des Kraftfahrtbundesamtes nur noch auf Rang 5. Hameln setzt an heißen Tagen auf Nebelanlagen. Sie versprühen feine Wassertröpfchen und kühlen die Luft deutlich ab. Nach Angaben der Stadt haben sich die Anlagen bewährt. Und die Luftwaffe untersucht einen möglichen Sabotagefall am Flieger Horst Wunstorf. In den Treibstofftanks mehrerer Transportflugzeuge vom Typ A400M wurden Fremdkörper entdeckt. Alle Maschinen werden jetzt überprüft.
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19: Hier steht ihr aktuell am längsten. Auf der A1 Richtung Bremen gibt es zwischen Brinkum und Bremen-Hemelingen 2 Kilometer Stau. Auf der A28 Richtung Oldenburg staut es sich zwischen Ganderkesee West und Hude auf 1 Kilometer. Auf der A33 Richtung Bielefeld stockt der Verkehr zwischen Haderberg und Hilter auf 2 Kilometern. Gute Fahrt.
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19: In York haben wir aktuell 28 Grad. Genauso warm ist es in Leer mit ebenfalls 28 Grad. In Aurich zeigt das Thermometer 26 Grad. Und so wird das Wetter heute. Es erwartet euch ein Tag mit Wolken und Regen. Das Ganze bei maximal 27 Grad.

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1: Morgen! Und habt ihr eigentlich auch so Lieblingswörter, die ihr permanent und viel zu oft sagt? Ich muss drüber nachdenken, weil ich habe jetzt heute Morgen gelesen, dass zum ersten Mal das schönste Wort der Welt gekürt wurde. Das hat eine internationale Jury aus Linguisten, Autoren und Kulturexperten aus übrigens 223 Vorschlägen aus 75 Sprachen dieser Welt gewählt. Da war dann zum Beispiel das japanische Wort Ikigai dabei. Das heißt so viel wie Lebenssinn, oder das Zulu-Wort Ubuntu, das bedeutet Gemeinschaft. Ja, ein deutsches Wort war leider dieses Mal nicht mit dabei, aber gewonnen hat ein Wort aus der Maori-Sprache, also von den indigenen Völkern aus Neuseeland, und die haben das wunderbare Wort Kaiti Akitanga. Und das beschreibt die Verantwortung des Menschen, die Natur zu bewahren, weil er halt selber auch ein Teil davon ist. Und das finde ich super, also sowohl den Klang des Wortes Kaiti Akitanga, als auch natürlich die Bedeutung des Wortes. Echt schön. Trotzdem, mein Lieblingswort auch heute Morgen ist wieder Kaffee. Heißer, schwarzer Kaffee. Weil ich bin jetzt mal wirklich in voller Hoffnung, dass es den endlich wieder gibt. Weil die Kollegen, die hier alle reingerauscht sind gerade, die haben den schon wieder ausgetrunken. Und das ist ein Skandal.
2: Boah, so ganz ohne Kaffee sind die beiden manchmal echt schwer zu ertragen, oder? Naja, langweilig kann jeder. Hier sind Eggers und der Engelhardt in der Morning Rock Show auf Radio 21.

0: Bon Jovi, have a nice day.
1: Have a nice day.
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2: Und wir werden jetzt mal eine ganz unpopuläre Meinung vertreten.
4: Das kennt man ja sonst so gar nicht von uns.
2: Passt auf, also wenn ich frage, welcher ist der erfolgreichste Song von Pearl Jam, dann sagen doch alle immer
5: Alive.
2: Natürlich, und vielleicht ist es auch der bekannteste von Eddie Vedder und Co., aber der beliebtere ist tatsächlich Even Flow.
6: Das Ding geht gut nach vorne, keine Frage. Beide Songs waren ja auf ihrem Debütalbum 10 drauf und sind deshalb auch beide in den Charts komplett untergegangen, weil 1991, kurz danach, ja innerhalb von nur einem Monat, Nevermind von Nirvana, das Black Album von Metallica und Use Your Illusion von Guns N' Roses rausgekommen sind.
2: Das ist einfach heftig. Ja. Und deshalb halten Pearl Jam auch bis heute mit Alive und Even Flow den Rekord für die beiden Scheiben, die am längsten in den Charts waren, ohne jemals aber die Top 100 erreicht zu haben.
6: Alter, so schlecht waren die? Nicht mal Top 100?
2: Nope. Platz 107 und 108. Und was man niemals denken würde, Even Flow ist nicht nur der Song, den sie noch öfter gespielt haben als Alive, nämlich schon über 900 Mal. Er ist auch Pearl Jams meist gestreamter Song auf Spotify mit knapp 820 Millionen Streams. Alive hat nur läppische 673 Millionen.
6: Der absolute Fanliebling, und nicht nur das, auch Pearl Jam selber sagen, das Ding hat einfach Eier.
7: Sag ja Eier, wir brauchen Eier.
6: Hier ist Even Flow.

0: Boah. Aus 1992 ist auch eine geile Scheibe, oder? Pearl Jam mit Even Flow. Gibt's nur so hier in der Morning Rock Show.
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3: Mit Philipp Stammer. Und nicht nur im Rathaus der Landeshauptstadt laufen die Vorbereitungen für die beiden Mega-Events auf Hochtouren. Am kommenden Mittwoch fällt nicht nur der Startschuss für das größte Seefest Deutschlands, sondern auch für die Finals. Oberbürgermeister Belit Onay hat uns jetzt exklusiv verraten, warum Hannover, zumindest für ein paar Tage, zur Sporthauptstadt wird.
4: Hannover ist der Hotspot in diesem Jahr. Also man kommt, glaube ich, wenn man sportbegeistert ist, nicht an Hannover vorbei. Und das ist auch gut so. Am Opernplatz, am Rathaus, am Maschpark, im Maschsee. Überall wird es Sport auf höchstem Niveau geben und dann abends der Ausklang mit dem Maschseefest, also ein echtes Highlight. Und wir machen den Olympischen Spielen in Paris Konkurrenz mit einer richtig coolen Eröffnungsveranstaltung am Mittwoch.
3: Niedersachsen hat seinen Spitzenplatz bei den Neuzulassungen von E-Autos verloren. Im ersten Halbjahr liegt das Land nach Zahlen des Kraftfahrtbundesamts nur noch auf Rang 5. Bundesweit wurden zwar deutlich mehr E-Autos neu zugelassen als im Vorjahr, an der Spitze steht jetzt aber Rheinland-Pfalz. Hameln setzt im Kampf gegen Hitze auf sogenannte Nebelanlagen. Sie versprühen feine Wassertröpfchen und kühlen so die Luft an heißen Tagen um bis zu 10 Grad ab. Nach Angaben der Stadt haben sich die Anlagen bewährt, weitere sind zunächst aber nicht geplant. Und die Luftwaffe untersucht einen möglichen Sabotagefall am Flieger Horst Wunstorf. Nach ARD-Informationen wurden in den Treibstofftanks mehrerer Transportflugzeuge vom Typ A400M Fremdkörper entdeckt. Alle betroffenen Maschinen werden jetzt überprüft. Ob die Verunreinigungen absichtlich eingebracht wurden, ist noch unklar.
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5: Hier steht ihr aktuell am längsten. Auf der A33 Richtung Bielefeld gibt es zwischen dem Kreuz Osnabrück Süd und Borklo 3 Kilometer Stau. Ebenfalls auf der A28 Richtung Oldenburg zwischen Ganderkesee Ost und Hude. Dort staut es sich auf 2 Kilometern. Auf der A2 Richtung Hannover zwischen Rehren und Bad Nenndorf liegen Reifenteile auf der Fahrbahn. Zusätzlich steht dort ein kaputter Lastwagen auf dem Standstreifen. Habt eine gute und sichere Fahrt.
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5: In York haben wir aktuell 28 Grad. Genauso warm ist es in Leer mit ebenfalls 28 Grad. In Aurich zeigt das Thermometer 26 Grad. Und so wird das Wetter heute. Es erwartet euch ein Tag mit Wolken und Regen. Das Ganze bei maximal 27 Grad.

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0: The Fratellis mit dem Chelsea Dagger um 9.39 Uhr.
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0: Und wir sagen Hallöchen.
2: Hallo.
0: Du hast es ja doch noch irgendwie geschafft hierher, ne?
2: Ich bin etwas erschöpft.
0: Erzähl also, warum.
2: Erstmal der Grund, wir haben ja zusammen gefeiert.
0: Ja.
2: Ein Betriebsausflug.
0: Hört man auch noch an meiner Stimme ein bisschen.
2: Und das war in Mainz, diese wundervolle Party.
0: Ja.
2: Ja. Und dann, ich bin ja Autofahrerin mit ganzem Herzen und dachte so, nein, dann fährst du einfach auch mal mit den Kollegen, mit der Bahn mit und so ein Gruppenerlebnis.
0: Ja.
2: Genau. Und auch vor allem die Rückreise, wenn man dann so ein bisschen gepichelt hat, ist ja viel netter. So. Gute Idee, dachte ich, ja, aber ich hatte schon so ein Gefühl. Dachte, oh, naja, mal sehen. So. Und du bist auch Bahn gefahren, eine andere Strecke.
0: Eine andere Bahnstrecke.
2: Ja, du warst wann zu Hause?
0: glaube ich, 14 Uhr oder
2: 14
0: sowas.
2: 14 Uhr, genau.
0: Ausgeschlafen.
2: Mhm. Sehr schön.
0: Ging's gut.
2: Freu dich. Wir waren über 8 Stunden unterwegs für eine 3,5 Stunden Fahrt eigentlich geplant. Und es war so, dass der arme Schaffner, der hat mir so leid getan.
0: Mhm.
2: Der hat nur noch schwer geatmet bei seinen Durchsagen.
0: Ja.
2: Und immer wieder gab es eine neue Verzögerung. Dann, ich meine, Millionen erleben das jeden Tag, aber ich habe es jetzt mal so in Extended Version ganz hautnah. Dann sind wir immer vor- und zurückgefahren und standen plötzlich immer wieder am selben Busch, ja, am selben Werbeplakat. Und wir haben geschrien vor Lachen, auch vor lauter Verzweiflung. Aber lass mal kurz den Schaffner hören.
0: Ja.
3: Na, müssen wir erstmal wieder zurückfahren. Der Zug verspätet sich dadurch erstmal auf unbestimmte
4: Zeit.
2: Oh Gott. Hörst du unser hysterisches Lachen?
0: Genau, du hast richtig gejohlt. Aber du musst dir ja vorstellen, der kriegt das dann alles ab, ne?
2: Das ist furchtbar, der hat mir so leid. Wir haben immer gesagt, Gott, jetzt trinke erstmal einen, der dreht völlig durch.
0: Und was
2: der
0: ist, wenn man dann mal, keine Ahnung, haben die irgendwann auch die Türen aufgemacht für die Raucher?
2: Ja,
0: dass die
2: einmal durften alle rauchen raus. Und es gab ein kleines Notwasser. Das hatten sie aber schon, also ich glaube, das haben sie per se schon immer tonnenweise
0: im Zug.
2: Ja, weil das ja ständig passiert.
0: Bei
2: ja
0: den Temperaturen, oh Mann.
2: Ja, ach Gott, also es war am Ende was wirklich lustig, aber auch zwischendrin nervig.
0: Das hat einen bestimmt ganz schön mürbe gemacht, ne? Aber ihr habt es mit Humor genommen.
2: Ja, geht ja gar nicht anders.
0: Ja.
2: Also, aber meine Entscheidung steht unumstößlich, wer ist ich? Annette, nur noch Auto. Also da ist Staustehen echt ein bisschen attraktiver tatsächlich.
0: Ja.
2: Gut, das war ein schöner Ausflug. Die Party war geil, ne, Schatz?
0: Das war wunderbar, ja. Und gar keine Skandale. Schade.
2: Na doch, ich hörte schon von 2, 3.
0: Ah, musst du mir gleich mal erzählen.
2: Ja, die erzähle ich dann off the records.
0: Genau, da seid ihr jetzt leider ein bisschen ausgeschlossen.
2: Ja, das
0: liebe
2: darf nicht sein, nein.
0: Aber wir hören uns morgen schon wieder. Ab 5 Uhr gibt es wieder die Morning Walkshow. Und jetzt geht's weiter mit Annette Radek. Ich sag tschüss.
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0: sowie engere Kooperation bei künstlicher Intelligenz, Satelliten und in der Handelspolitik.
1: Wirklich gut lief es zuletzt nicht. Ein gemeinsames Kampfjet-Projekt ist krachend gescheitert. Aber beide Seiten wollen nun in anderen Bereichen zusammenarbeiten, auch über Frankreichs Atomwaffen reden, die Deutschland schützen könnten. Erst auf einem Militärflugplatz, dann auf einem Schloss. Harmonie demonstrieren ist angesagt, möglichst viel auf den Weg bringen. Denn bei den kommenden Wahlen in Frankreich tritt Macron nicht mehr an. Claudia Wächter.

0: Und jetzt für euch das Niedersachsen-Update mit Sean Eising. Nach dem Unglück am Harzturm im Landkreis Goslar, bei dem gestern 3 Menschen ums Leben gekommen sind, geht die Polizei aktuell von einem Unglücksfall aus. Sie ermittelt weiter zu den Hintergründen. Vor dem Landgericht Hannover beginnt der Prozess gegen einen Arzt der Medizinischen Hochschule Hannover. Ihm wird vorgeworfen, 2 schwerkranke Patienten getötet zu haben. Und an der Nordseeküste bei Cuxhaven, da läuft noch bis Sonntag das Deichbrandfestival. Mit dabei sind unter anderem Rise Against und die Dropkick Murphys.
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2: Hier steht ihr aktuell am längsten. Auf der A1 Richtung Bremen gibt es zwischen Brinkum und Bremen-Arsten 2 Kilometer Stau. In der Gegenrichtung stockt der Verkehr zwischen Bremen-Himmelingen und Bremen-Arsten auf 1 Kilometer. Auf der A7 Richtung Hannover staut es sich zwischen Schwarmstedt und Berghof auf 2 Kilometern. Ebenfalls Richtung Hamburg zwischen Tieshope und Seevetal-Ramelsloh 1 Kilometer Stau. Auf der A1 Richtung Bremen liegen zwischen Lohne-Dinklage und Vechta Gegenstände auf der Fahrbahn. Wir wünschen euch eine gute Fahrt.
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2: In York haben wir aktuell 28 Grad. Genauso warm ist es in Leer mit ebenfalls 28 Grad. In Aurich zeigt das Thermometer 26 Grad. Und so wird das Wetter heute. Es erwartet euch ein Tag mit Wolken und Regen. Das Ganze bei maximal 27 Grad.
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3: Guten Morgen, guten Morgen. Ach, Freitag. Wunderbar, ja. Kommt gut in euer schönes Sommerwochenende. Auch wenn ihr vielleicht heute Morgen noch länger arbeiten müsst. Wir kriegen das alles gemeinsam gut hin, ja. Ach, Sommer ist toll. Kann nicht mehr ganz so heiß, ne? Jetzt Journey, Any Way You Want It.
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1: Ah, Sommerfeeling pur, oder? Echt, überall leuchten auch schon die Sonnenblumen auf den Feldern, ja. Mähdrescher, ja. Oh, es ist richtig cool. Es ist richtig Sommerduft, Sommerfeeling. Und auch Freitagsgefühl. Viele haben ja auch schon Ferien, sind vielleicht auch zu Hause, aber Ferien zu Hause ist auch richtig toll, ja. Also freuen wir uns aufs Wochenende. Lasst es euch richtig gut gehen und wir freuen uns sehr, wenn ihr am Wochenende mal ein bisschen Zeit habt oder auch später, ja, wenn ihr den Songtest mitmacht. Ja. Ihr seid unsere tollen Rockbuddies und ihr wählt hier aus, was ihr hören wollt. Es läuft ja nicht zufällig, auch nicht so, wo wir denken, ja, das könnte euch vielleicht gefallen. Nein, ihr sucht euren Rocksound selber aus und deswegen freuen wir uns sehr, wenn ihr den Songtest immer mal wieder mitmacht. Dauert nur ein paar Minuten, macht richtig Bock. Wir stellen immer so kleine Songausschnitte vor und dann wählt ihr, ja, finde ich super, möchte ich gerne hören. Und was ihr gemeinschaftlich ja für gut befindet, kommt euch ans sensible Rockerohr, wo ihr sagt, boah, bitte nicht, ey. Na, das kommt euch nicht ans Ohr. Raus kommt ein richtig guter Mix und vielen Dank fürs Einschalten, A, und auch fürs Mitmachen beim Songtest. Alle Infos dazu findet ihr auf unserer App und Seite. Zum Beispiel jetzt The Calling, Wherever You Will Go. Best Tester hat den Test, die Begutachtung von euch bestanden.
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0: Nur ist es halt hier keine Spinne, sondern ein uralter außerirdischer Käfer, der den Teenager Jamie Reyes als Wirt auswählt. Der bekommt dadurch eine Hightech-Rüstung und eben wie Spider-Man quasi Superkräfte.
1: Es heißt Scarabée. Es ist eine Art Weltvernichtungswaffe. Es beschützt seinen Wirt. Manchmal tut es, was du willst und manchmal auch nicht.
2: Ich glaube, ich habe einen Bus zerteilt.
0: Er wird zum Superhelden Blue Beetle, was im ersten Moment echt cool klingt, bis Jamie dann auffällt, dass auch noch weitere Interessenten hinter seinem mächtigen Exoskelett her sind.
3: Scarabeus hat dich auserwählt. Aber er gehört mir.
4: Die Liebe zu deiner Familie macht dich schwach.
0: Also, auch wenn die Grundstory förmlich nach Spider-Man schreit, ist es keineswegs wie sein DC-Pendant. Blue Beetle ist ein witziger Superheldenfilm für zwischendurch, wie ich finde, nicht mehr und auch nicht weniger. Also, falls ihr für heute Abend noch keinen Film habt, ruhig mal reinschauen.
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8: Hier steht ihr aktuell am längsten. Auf der A7 Richtung Hannover gibt es zwischen Allertal und Berghof 7 Kilometer Stau nach einem Unfall. Ihr verliert mindestens eine Stunde. Ebenfalls Richtung Hannover ist die Fahrbahn in Höhe Berghof auf eine Spur verengt. Die Unfallaufnahme läuft noch. Auf der A1 Richtung Bremen staut es sich zwischen Brinkum und Bremen-Arsten auf 4 Kilometern mindestens 16 Minuten Zeitverlust. In der Gegenrichtung Richtung Osnabrück gibt es zwischen Upphusen und Bremen-Arsten 1 Kilometer Stau. Auf der A29 Jadelinie Richtung Ahlhorner Heide liegen zwischen Sandkrug und Wadenburg Gegenstände auf dem rechten Fahrstreifen. Wir wünschen euch eine gute Fahrt.
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8: In York haben wir aktuell 28 Grad. Genauso warm ist es in Leer mit ebenfalls 28 Grad. In Aurich zeigt das Thermometer 26 Grad. Und so wird das Wetter heute. Es erwartet euch ein Tag mit Wolken und Regen. Das Ganze bei maximal 27 Grad.
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1: Heute und morgen in Köln die Toten Hosen. Das wird so ein Fest, so eine geile Party. Wahnsinn, Wahnsinn. 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Ja, im super heißen Konzertsommer. 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Ach Mann, die sind so toll. Campino, den habe ich ja neulich mal interviewt in meiner Sendung Menschen war nette. Und ich habe ihn gefragt, welche Macken er so hat.
2: Ja, meine Leidenschaft für den Fußball, die teilweise schon hart zu nehmen ist für Leute, die damit nichts zu tun haben. Ich verspäte mich regelmäßig, das ist auch nicht schön für andere Menschen. Ich arbeite dran, das einzustellen, aber ich kriege es nicht richtig hin. Ich sehe zu, dass ich jeden Morgen mit dem rechten Bein als erstes aus dem Bett komme und solche Dinge. Dass ich, wenn ich Schuhe anhabe auf der Bühne, auf einer Tournee, dann behalte ich dieselben Schuhe so lange, bis ein Abend scheiße wird. Wenn ein Konzert schlecht war, werden die Schuhe getauscht. Solche Sachen.
1: Ja, die werden sicher nicht getauscht, doch auf dieser Tour. Denn nein. Die Jungs sind niemals schlecht, okay? Wir haben heute das Konzert, nach dem Konzert heute und morgen ab 23 Uhr in Köln. 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
9: Ich bin Thomas Bleskin. Schwere Unwetter haben in Baden-Württemberg und weiten Teilen Deutschlands zahlreiche Feuerwehreinsätze ausgelöst. In Karlsruhe wurde nach Polizeiangaben ein Mensch von einem umstürzenden Baum getötet. Zudem wurden dort mehrere Menschen leicht verletzt. Auch in anderen Regionen Baden-Württembergs sowie im Saarland kam es zu Überschwemmungen, Sturmschäden und Blitzeinschlägen. Auf der A8 in Bayern wurde bei einem Aquaplaning-Unfall ein Mensch schwer verletzt. Frankreich und Deutschland wollen heute mit ihren Regierungsgesprächen in der Nähe von Köln neuen Schwung in ihre Beziehungen bringen. Es geht um gemeinsame nukleare Abschreckung sowie engere Kooperation bei künstlicher Intelligenz, Satelliten und in der Handelspolitik.
10: Wirklich gut lief es zuletzt nicht. Ein gemeinsames Kampfjet-Projekt ist krachend gescheitert, aber beide Seiten wollen nun in anderen Bereichen zusammenarbeiten, auch über Frankreichs Atomwaffen reden, die Deutschland schützen könnten. Erst auf einem Militärflugplatz, dann auf einem Schloss. Harmonie demonstrieren ist angesagt, möglichst viel auf den Weg bringen, denn bei den kommenden Wahlen in Frankreich tritt Macron nicht mehr an. Claudia Wächter, Nachrichtenredaktion.
9: Mitten in der Hauptreisezeit hat der Rastplatztest des ADAC massive Defizite aufgezeigt. Die Autobahn GmbH nimmt die Ergebnisse nach eigener Aussage sehr ernst. Die Probleme zu beheben wird allerdings teuer.
11: Rund eine halbe Milliarde Euro braucht es, um die Rastplätze an den deutschen Autobahnen in den nächsten Jahren wieder auf Vordermann zu bringen, schätzen die Experten. Das Geld dafür müsse vom Bund kommen. Auf kurze Sicht müssten mindestens 100 Anlagen erneuert werden. Und zwar nicht nur die Autobahntoiletten, sondern auch die Aufenthaltsbereiche und Verkehrsflächen. Helfen soll dabei, dass beispielsweise neue Toilettengebäude künftig bundesweit standardisiert gebaut werden. Bei dem ADAC-Test vor kurzem war rund jeder zweite Rastplatz an den Autobahnen durchgefallen. Tanja Wagner, Nachrichtenredaktion.
9: Entertainer Dieter Bohlen hat seinem früheren Modern Talking-Partner Thomas Anders nach eigenen Angaben eine erneute Zusammenarbeit vorgeschlagen. Der Bild sagte Bohlen, beide sollten ihren gemeinsamen Erfolg noch einmal aufleben lassen. Er sprach von Angeboten für Konzerte, eine Dokumentation und ein Musical. Ob es zu einer Zusammenarbeit kommt, ist offen. Anders äußerte sich zunächst nicht öffentlich.
12: Und jetzt für euch das Niedersachsen-Update mit Sean Eising. Nach dem Unglück am Harzturm im Landkreis Goslar, bei dem gestern drei Menschen ums Leben gekommen sind, geht die Polizei aktuell von einem Unglücksfall aus. Sie ermittelt weiter zu den Hintergründen. Vor dem Landgericht Hannover beginnt der Prozess gegen einen Arzt der Medizinischen Hochschule Hannover. Ihm wird vorgeworfen, zwei schwerkranke Patienten getötet zu haben. Und an der Nordseeküste bei Cuxhaven, da läuft noch bis Sonntag das Deichbrandfestival. Mit dabei sind unter anderem Rise Against und die Dropkick Murphys.
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14: Hier steht ihr aktuell am längsten. Auf der A7 Richtung Hannover gibt es zwischen Allertal und Berghof 9 Kilometer Stau nach einem Unfall. In Höhe Berghof ist die Fahrbahn auf eine Spur verengt wegen Unfallaufnahme. Auf der A1 Richtung Bremen steht ihr zwischen Brinkum und Bremen-Arsten auf 4 Kilometern. In der Gegenrichtung Richtung Osnabrück gibt es zwischen Opphusen und Bremen-Arsten ebenfalls 4 Kilometer Stau. Gute Fahrt!
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14: In York haben wir aktuell 28 Grad. Genauso warm ist es in Leer mit ebenfalls 28 Grad. In Aurich zeigt das Thermometer 26 Grad. In den nächsten Stunden ist es überwiegend locker bewölkt. Heute Nacht sinkt das Thermometer auf milde 17 Grad. Morgen wird es dann teils wolkig bei bis zu 22 Grad.
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15: Ja, kommt super in euer schönes Sommerwochenende. Jo, auch wenn ihr heute noch viel zu tun habt. Andere sitzen im Auto, fahren vielleicht in die Ferien oder sind schon längst schön im Urlaub. Auch vielleicht zu Hause ist ja auch ganz schön. Einfach mal nichts tun, ein bisschen chillen, ja. Also, wo auch immer ihr gerade steckt, lasst es euch gut gehen. Jetzt eine schöne Runde Metallica Enter Sandman.
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0: nicht gehört. David Bowie und Modern Love.
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0: Nicht nur der Konzertsommer, sondern auch der Kinosommer ist in vollem Gange. In dieser Woche, boah, hoch erwartet, einer der Filme des Jahres, die Odyssee. Und einer, der sich schon viel zu lang auf diesen Film gefreut hat, mein lieber Kollege Cedric Kunz.
3: Ja, weil es halt der nächste Hollywood-Hammer von Christopher Nolan ist. Also Interstellar, The Dark Knight, Inception. Der Mann hat schon so viele Meisterwerke rausgehauen.
0: Und wird das nächste Meisterwerk, die Odyssee?
3: Also, das hat definitiv das Potenzial dazu. Allein wenn man aufs Star-Aufgebot schaut. Mit dabei Matt Damon, Elliot Page, Zendaya, Tom Holland, Anne Hathaway, Travis Scott oder ja auch Robert Pattinson. Einfach nur, um so ein paar Mal zu nennen.
0: Boah, Wahnsinn. Es kommt ja aber auch auf die Story an und da verrät der Titel es ja schon, es geht in die Antike, oder?
3: Korrekt. Also im Mittelpunkt der Geschichte steht der griechische Held Odysseus, der jetzt nach dem Ende des Trojanischen Krieges endlich wieder in seine Heimat Ithaka zurückkehren möchte.
4: Ich erinnere mich an eine Frau, einen Sohn, Heimat.
3: Tja, die Heimreise wird dann aber eben zu einer Odyssee, gestaltet sich mehr als schwierig und zu Hause in der Heimat geht schon drum, naja, wer könnte denn jetzt der neue König werden?
4: Ich könnte den Thron besteigen.
5: Sie werden die Herrschaft nicht dir überlassen, oder Odysseus? Glaubst du wirklich, das Leben wird wieder so wie früher?
0: Das hört sich spannend an. Verrat aber nicht zu viel. Ist der Film denn seinen Hype wert? Was meinst du?
3: Ganz kurz noch, apropos wert. Der Film, der hat einfach ein geschätztes Budget von 250 Millionen Euro. Selbst für Nolan absoluter Krass. Rekordwert. Aber das merkt man, finde ich, auch bei der Inszenierung. Es sind wirklich so unfassbar schöne Bilder. Natürlich ist es auch ein Brocken mit fast 3 Stunden Laufzeit. Ich finde, man langweilt sich trotzdem nicht. Von daher gibt es von mir 4,5 von 5 Sternen.
0: Jo, das ist krass. Also vielen Dank, Cedric. Der neue Epos von Christopher Nolan, die Odyssee, ab jetzt in den Kinos.
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2: Und wir schauen jetzt hier auf die drei größten Rockalben aus dem Jahr 1982.
3: Platz 3.
2: Wir starten mit einer Platte, die sowohl Punkrock als auch Mainstream-Elemente beinhaltet. The Clash, Combat Rock.
4: Should I stay or should I go?
3: Platz 2.
2: Dieses Album hier gewann insgesamt 6 Grammys, darunter auch das Album des Jahres Toto mit Toto 4.
3: Platz 1.
2: In so manchen Jahren wäre die Scheibe vielleicht auch Platz 1 gewesen, aber ganz ehrlich, 1982, da führt kein Weg an Iron Maiden und The Number of the Beast vorbei. Das erste Album mit Sänger Bruce Dickinson.

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9: Hier steht ihr aktuell am längsten. Auf der A1 Richtung Osnabrück gibt es zwischen Opphusen-Bremen-Mahndorf und Bremen-Arsten 6 Kilometer Stau. In der Gegenrichtung, Richtung Bremen, steht ihr zwischen

0: Bremen-Brinkum und Bremen-Arsten auf 4 Kilometern. Auf der A7 Richtung Hamburg müsst ihr zwischen Mellendorf und Schwarmstedt 5 Kilometer Stau einplanen. Ebenfalls Richtung Hamburg gibt es zwischen Galstorf und Seevetal-Ramelsloh 4 Kilometer Stau. Habt eine gute und sichere Fahrt.
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0: In York haben wir aktuell 28 Grad. Genauso warm ist es in Leer mit ebenfalls 28 Grad. In Aurich zeigt das Thermometer 26 Grad. In den nächsten Stunden ist es überwiegend locker bewölkt. Heute Nacht sinkt das Thermometer auf milde 17 Grad. Morgen wird es dann teils wolkig bei bis zu 22 Grad.
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0: Well, let's get rocked. Def Leppard. Viertel vor zwei.
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0: Sonntag das WM-Finale Spanien gegen Argentinien. Das Turnier hat nicht nur mit einer Rekordzahl an Teilnehmern für Diskussionen gesorgt, sondern auch mit teils neuen Regelungen und einer wirklich kontroversen FIFA-Entscheidung. Die rote Karte. Was bleibt davon nach diesem Turnier? Wie ist diese Weltmeisterschaft einzuordnen? Mein lieber Kollege Thomas Thonfeld, was hat diese WM maßgeblich geprägt?
2: Also ich fand schon auffällig, wie von Anfang an die Superstars und die Top-Torjäger abgeliefert haben. Ob Messi, Mbappé, Kane, Haaland, die haben dieses Turnier von Beginn an geprägt, ihre Tore gemacht, Spiele entschieden. Selbst Ronaldo, der hat zwar nicht durchgehend überzeugt, aber mit 41 immerhin auch noch zwei WM-Tore gemacht. Also insgesamt, finde ich, haben die Topstars erfüllt, was man von ihnen erwarten durfte. Einige vielleicht sogar mehr als das und bei Messi kann ja noch richtig was on top kommen.
0: Hat sich die WM mit 48 Teilnehmern bewährt und macht das Sinn so?
2: Also ich verstehe, dass die Fans in Curaçao, Haiti oder Usbekistan natürlich begeistert sind, dass ihre Nationalmannschaften mal gegen die Messis, Mbappés oder Ronaldos antreten dürfen bei so einem Turnier. Aber die Vielzahl der Spiele, das bläht natürlich so eine WM auf. Andererseits muss man sagen, haben ja mit Kongo und Kap Verde immerhin zwei der ganz großen Außenseiter sogar die erste K.O.-Runde noch erreicht. Trotzdem würde ich bezweifeln, ob immer mehr und immer größer der richtige Weg für Fußball-Weltmeisterschaften ist. Vor allem, wenn jetzt über noch mehr Teilnehmer diskutiert wird in Zukunft.
0: Was bleibt von der WM regeltechnisch für uns bestehen? Also welche neuen Regeln gelten künftig auch in der Bundesliga?
2: Die Regelungen, die das Spiel insgesamt schneller machen und Zeitspiel verhindern sollen, die gelten auch in der Bundesliga. Also bisher gab es ja schon den Countdown beim Abschlag des Torwarts. Jetzt gibt es die Möglichkeit auch bei Abstößen vom Boden und bei Einwürfen. Und es gilt künftig auch die 10-Sekunden-Regel beim Auswechseln. Und wenn sich ein Spieler auf dem Platz behandeln lässt, muss er anschließend draußen eine Minute warten, bevor er wieder zurück auf den Platz darf. Das heißt, seine Mannschaft spielt so lange in Unterzahl.
0: Vielen Dank, Thomas Thonfeld. Sind wir gespannt. Morgen der Kampf um Platz 3 und natürlich Sonntag das Finale Spanien gegen Argentinien.
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3: Heute mit einer Verschwörung, die erstmal völlig aus der Luft gegriffen klingt, aber weltweit bis heute viele Anhänger hat, die sich sicher sind, dass Grunge-Legende Kurt Cobain noch lebt. Doch warum glauben Menschen nicht an den Tod des Nirvana-Frontmanns? Ganz einfach. Sie sind sicher, Kurt war der Musik überdrüssig. Er konnte nicht mehr. Kurt soll sich abgesetzt haben. Und tatsächlich gibt es bis heute kein stichhaltiges Beweisbild von Kurt Cobains Tod. Ist er also geflüchtet, weil er in dieser Gesellschaft einfach nicht glücklich wurde?
4: Auf Dauer gesehen macht Geld nicht glücklich.
3: Unglaubliche Aktualität hat die Idee, Kurt Cobain könnte noch leben, durch den Peruaner Ramiro Saavedra bekommen. Er tritt 2012 erstmals vor die Kameras. Mit langer, blonder Mähne, dem typisch leicht gezwungenen Kurt Cobain-Lächeln und Kurts Stimme tritt er in einer Castingshow auf. Und dann kommt der September 2016. Nirvana verfassen ein Facebook-Posting, das die Welt für ein paar Minuten stillstehen lässt. Dave Grohl und Co. schreiben an ihre Fans.
5: Es ist wahr, Kurt lebt. Wir sind so froh, ihn zurückzuhaben und vergeben ihm all die Trauer, die er in unseren Herzen hinterlassen hat.
3: Doch natürlich ist diese Message alles andere als ernst gemeint. Es war Nirvanas ironische Art, mit dieser Verschwörungstheorie umzugehen. Für sie ist klar, Kurt ist tot. Und so schade wie es ist, er wird niemals zurückkehren.
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16: Ich bin Thomas Bleskin. Schwere Unwetter haben in Baden-Württemberg und weiteren Teilen Deutschlands zahlreiche Feuerwehreinsätze ausgelöst. In Karlsruhe wurde nach Polizeiangaben ein Mensch von einem umstürzenden Baum getötet.
17: Umgestürzte Bäume, vollgelaufene Keller und beschädigte Autos. Das Unwetter hat die Einsatzkräfte die ganze Nacht auf Trab gehalten. Allein in Karlsruhe gab es mehr als 250 Einsätze. Auch in anderen Teilen Baden-Württembergs mussten Feuerwehren und THW immer wieder ausrücken. Blitze sind eingeschlagen, Dächer wurden abgedeckt. Und das war wohl erst der Anfang, sagt der Deutsche Wetterdienst. Im Laufe des Tages wird's in vielen Regionen demnach wieder sehr ungemütlich. Zoe Tassovali, Redaktion.
16: Deutschland und Frankreich bauen ihre Zusammenarbeit bei der nuklearen Abschreckung aus. Bundeskanzler Merz und Präsident Macron beschlossen die erstmalige Beteiligung Deutschlands an einer französischen Nuklearübung. Die Kooperation soll nach Angaben beider Länder die nukleare Abschreckung der NATO ergänzen und stärken.
18: Wirklich gut lief es zuletzt nicht. Ein gemeinsames Kampfjet-Projekt ist krachend gescheitert. Aber beide Seiten wollen nun in anderen Bereichen zusammenarbeiten, auch über Frankreichs Atomwaffen reden, die Deutschland schützen könnten. Erst auf einem Militärflugplatz, dann auf einem Schloss. Harmonie demonstrieren ist angesagt, möglichst viel auf den Weg bringen. Denn bei den kommenden Wahlen in Frankreich tritt Macron nicht mehr an. Claudia Wächter, Nachrichtenredaktion.
16: Vor der schleswig-holsteinischen Ostseeküste ist möglicherweise erneut ein Buckelwal unterwegs. Die Sichtungen stammen aus dem Bereich vor Heiligenhafen. Nach Angaben des Deutschen Meeresmuseums reicht die Qualität der Fotos und Videos zwar nicht für eine eindeutige Bestimmung aus, Größe und Erscheinungsbild würden aber für einen Buckelwal sprechen. Vor der dänischen Ostseeküste war in den vergangenen Wochen immer wieder ein offenbar krankes Tier beobachtet worden. Das Interesse der Menschen in Deutschland an Mode ist einer Studie zufolge deutlich gesunken. Nach einer Umfrage des Instituts InnoFact im Auftrag des Verbands German Fashion informieren sich inzwischen 40% nicht aktiv über Kleidung, deutlich mehr als noch 2022. Zugleich verliert Nachhaltigkeit beim Modekauf an Bedeutung. Am wichtigsten bleiben für Verbraucher eine gute Passform, Komfort, Qualität und ein gutes Preis-Leistungs-Verhältnis.
19: Und jetzt für euch das Niedersachsen-Update mit Sean Eising. Nach dem Unglück am Harzturm im Landkreis Goslar, bei dem gestern drei Menschen ums Leben gekommen sind, geht die Polizei aktuell von einem Unglücksfall aus. Sie ermittelt weiter zu den Hintergründen. Vor dem Landgericht Hannover beginnt der Prozess gegen einen Arzt der Medizinischen Hochschule Hannover. Ihm wird vorgeworfen, zwei schwerkranke Patienten getötet zu haben. Und an der Nordseeküste bei Cuxhaven, da läuft noch bis Sonntag das Deichbrandfestival. Mit dabei sind unter anderem Rise Against und die Dropkick Murphys.
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20: Hier steht ihr aktuell am längsten. Auf der A7 Richtung Hamburg gibt es zwischen Mellendorf und Schwarmstedt 10 Kilometer Stau nach einem Unfall. Im weiteren Verlauf zwischen Berghof und Schwarmstedt ist der linke Fahrstreifen wegen Unfallaufnahme gesperrt. Ebenfalls auf der A7 Richtung Hamburg staut es sich zwischen dem Dreieck Walsrode und Mellendorf auf 8 Kilometern. In der Gegenrichtung, Richtung Hannover, gibt es zwischen Galstorf und dem Horster Dreieck 4 Kilometer Stau. Auf der A1 Richtung Osnabrück staut es sich zwischen Uphusen und Bremen-Arsten auf 6 Kilometern. In der Gegenrichtung, Richtung Bremen, gibt es zwischen Brinkum und Bremen-Arsten 4 Kilometer Stau. Wir wünschen euch eine gute Fahrt.
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20: In York haben wir aktuell 28 Grad. Genauso warm ist es in Leer mit ebenfalls 28 Grad. In Aurich zeigt das Thermometer 26 Grad. In den nächsten Stunden ist es überwiegend locker bewölkt. Heute Nacht sinkt das Thermometer auf milde 17 Grad. Morgen wird es dann teils wolkig bei bis zu 22 Grad.
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21: Jo, die 12er-Runde wartet, also Freiwillige vor. Gerne anrufen auf unserer Gewinnspiel-Hotline 01806 86 86 85 für 20 Cent pro Anruf aus dem deutschen Festnetzmobil mehr. Ich freue mich auf euch, bin wieder gespannt, was wir für ein Weiterbildungswissensgebiet bekommen. Ja, der Zufallsgenerator entscheidet. Ich freue mich. Also, bis gleich nach Judas Priest und Breaking the Law.
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2: Für die 12er Runde steht bereits im Stau. Der liebe Christian aus Kreuztal. Hallo, ich grüße dich.
3: Hi.
2: Ah, kannst du mich gut verstehen?
3: Ja, doch.
2: Sehr gut. Erzähl mal, wie dick ist der Stau bei dir und wo stehst du gerade?
3: Ja, ist kurz vor Gummersbach, aber ist eher so stockender Verkehr.
2: Okay. Okay, und dann spielst du trotzdem mit. Mutig, mutig, mutig. Okay.
3: Ja.
2: Bei euch ist Ferienbeginn, ne? In Nordrhein-Westfalen,
3: genau.
2: Ne? Ja, gut. Da brauchen alle heute ein bisschen Nerven. Yeah.
3: Ja.
2: Ich drück dir die Daumen für ein schönes Urlaubsgeld. 2000 Euro. Wo möchtest du gerne hin?
3: Schick.
2: Was hast du vor?
3: Wir fahren tatsächlich nach Büsum.
2: Ach, wie schön. An die Nordsee. Großartig.
3: Ja.
2: Sehr cool.
3: Ja.
2: Ach, schönes Fleckchen. Ja, gut. Dann gucken wir mal, was du für ein Wissensgebiet bekommst, ja? Und du sagst laut und deutlich Stopp. Ja, geht los.
0: Mhm. Wissensgebiet Musik.
2: Gut?
3: Ja, ja.
2: Ja, ja. Das ist gut. Super. Kommt auf die Fragen drauf an, ne? Schauen wir mal.
3: So
2: wenn, wenn du was nicht weißt, sag schnell weiter. Wir müssen 11. Also du musst 11 Punkte schlagen. Oh, ich drück dir die Daumen, ja? Okay, geht los. Ja?
3: Ja.
2: Welcher Musiker schrieb den Soundtrack zu Disney-Films Tarzan? Phil Collins oder Elton John?
3: Phil Collins.
2: AC/DC besingen den Highway to?
3: Hell.
2: Wahr oder falsch? Bob Marley war schon zu seinen Lebenszeiten ein weltbekannter Musiker. Wie nennt man ein Schifferklavier in der Fachsprache?
3: Akkordeon.
2: Ja, aus welchem Land kommen U2?
3: England.
2: Irland. Welche Band veröffentlichte den Song In Too Deep?
3: Weiter.
2: Sum 41. Wann wurden die Scorpions gegründet? 1965 oder 75?
3: 65.
2: Welches Mitglied der Rolling Stones ist mit 27 gestorben?
3: Weiter.
2: Brian Jones. Nach welcher österreichischen Stadt ist ein Song von Billy Joel benannt?
3: Wien.
2: Ja. Von welcher Band ist der Song Enter Sandman?
3: Metallica.
2: Welches Instrument spielt David Garrett?
3: Geige.
2: Welche religiöse Figur ist im Titel eines bekannten Depeche Mode Songs?
3: Weiter.
2: Jesus. Ja oder nein? David Grohl führte schon Regie bei mehreren Musikvideos.
3: Ja.
2: Ja, nehmen wir noch mit. So, jetzt ist spannend. Ich frage mal meinen lieben Praktikanten, den Nils, wie viel waren das jetzt?
4: Christian, du hast 9 Punkte erreicht.
2: Ach, hat sich nach mir angefühlt. Ah, du hast alles gegeben, super. Also, ich wünsche dir, dass du gut an dein Ziel kommst, ne? Wunderschönen Urlaub in Büsum, ha? Demnächst, ja? Und spiel mal wieder mit, ja? Alles Gute.
3: Ja, klar.
2: Jo, tschüss. Ciao, ciao.
3: Ciao.
2: Nächste Runde, 17 Uhr.
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5: America's Best. 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

0: Das heißt, sie verzichten auf Alkohol, auf Drogen, Tabak und auch auf häufig wechselnde Geschlechtspartner. Dazu leben sie auch eigentlich noch alle vegetarisch oder vegan. Gut, das ist natürlich jetzt nicht alles unbedingt aus Fitness, sondern wahrscheinlich eher aus Überzeugungs- oder auch eher aus Tierschutzgründen. Aber gut, wenn man sie so sieht, dann würde ich sagen, Schaden tut's nicht. Sie sind auf jeden Fall alle ganz gut trainiert.
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9: Hier steht ihr aktuell am längsten. Auf der A7 Richtung Hamburg gibt es zwischen Dreieck Hannover Nord und Schwarmstedt 11 Kilometer Stau nach einem Unfall. In der Gegenrichtung staut es sich auf 7 Kilometern zwischen Dreieck Walsrode und Berghof. Auf der A1 Richtung Osnabrück bildet sich zwischen Bremer Kreuz und Bremen-Asten ein Stau auf 6 Kilometern. In der Gegenrichtung steht ihr zwischen Dreieck Stur und Bremen-Hemelingen auf 4 Kilometern. Auf der A27 Richtung Bremerhaven liegen zwischen Bremen-Hornlehe und Bremen-Überseestadt Metallteile auf der Fahrbahn. Ebenfalls Richtung Bremerhaven staut es sich zwischen Bremerhaven-Süd und Bremerhaven-Geestemünde auf 3 Kilometern. Wir wünschen euch eine gute Fahrt.
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9: In York haben wir aktuell 28 Grad. Genauso warm ist es in Leer mit ebenfalls 28 Grad. In Aurich zeigt das Thermometer 26 Grad. In den nächsten Stunden ist es überwiegend locker bewölkt. Heute Nacht sinkt das Thermometer auf milde 17 Grad. Morgen wird es dann teils wolkig bei bis zu 22 Grad.
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1: Wie viele Kisten Bier sind schon gekühlt für Sonntag, für deine Nerven, Oliver Uschmann, fürs Endspiel?
2: Gar nicht so viele, wie du denkst.
1: Okay.
2: Ich habe ja die Unschuld komplett verloren mit der WM. Ich bin in die WM reingegangen, wie viele wahrscheinlich auch, mit dieser kindlichen Freude, wieder eine WM zu erleben. Und ich gehe raus mit der schmallippigen Verbitterung eines zynischen Erwachsenen, der einfach beobachten musste als sehender Mensch, wie Argentinien bevorteilt wurde, die ganze Zeit auf verschiedene Weise, wie der Videoschiedsrichter nichts mit Fairness zu tun hat, sondern mit Beeinflussung sozusagen, wie bei der Truman Show, wenn sie von oben da in ihren Dingen sitzen und das Leben von Truman bestimmen. Und das ist schon ja, sehr enttäuschend. Fußball hat sich verwandelt in Wrestling. Ich war teilweise so empört, dass ich echt überlegt habe, ich höre mit allem hier auf. Ich mache, oder wenn, dann modeln wir das hier um in eine Kolumne über Amateurfußball. Und ich erzähle von Kreisliga-Erlebnissen.
1: Ja, das ist echter Fußball noch, ne? Wahrscheinlich.
2: Ja, ja. Und es gibt ja diese Verschwörungstheorie, sag ich mal in Anführungsstrichen, dass jetzt tatsächlich dann am Ende aber nicht Argentinien Weltmeister wird, sondern Spanien. Messi hat ja vor 18 Jahren ein Foto gemacht für die UNICEF mit einem Baby im Arm. Dieses Baby war Lamine Yamal, der jetzige Star von Spanien. Messi hatte früher die Rückennummer 19, Lamine heute auch. Finale ist am 19. Juli. Und es könnte sein, dass Lamine dann sozusagen die Krone überreicht bekommt. Als nächster Großer von Messi. Das wäre eine Möglichkeit. Dann würde sich aber eine Handlung schließen, die vor 18 Jahren begann. Und da stellt sich natürlich die Frage, wer hat die denn geschrieben? Und wie kriegt man das hin?
1: Es sind auch irgendwie Gänsehaut, ne? Krass.
2: Es ist Gänsehaut, es ist spooky, es ist Thrillerstoff. Jetzt kann man natürlich sagen, okay, und wenn dann Argentinien gewinnt, dann haben die anderen wieder recht. Die sagen, es war von vornherein auf Messi, dass er seinen Titel verteidigt, gebaut. Wahnsinn. Es ist so viel Zunder drin. Ganz, ganz seltsam und surreal. Viele sagen ja, das Spiel um Platz 3 morgen Abend ist das eigentliche Finale.
1: Auch eine Theorie. Also Wahnsinn, Wahnsinn, Wahnsinn.
2: Sozusagen der Mannschaften, die nicht bevorteilt wurden. Ja. Oder die nicht in ein eventuelles Drehbuch eingebaut sind, England und Frankreich.
1: Dann werden wir das beobachten, morgen und übermorgen, ja. Und nächste Woche hören wir uns nochmal.
2: Genau, und danach kehren wir in den normalen Bundesliga-Fußball zurück, der vielleicht nicht ganz geskriptet ist.
1: Schönes Sommerwochenende, WM-Finalwochenende. Alles Liebe.
2: Ja, und dir auch.
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7: Und jetzt für euch die drei größten Rocksongs aus dem Jahr 1976.
6: Platz 3.
7: Los geht es mit einem Cover von Bryan Ferry, Let's Stick Together.
6: Platz 2.
7: Der erste Hit sollte direkt einer der größten Songs der Band werden. More Than a Feeling von Boston war nämlich die erste Single des Debütalbums.
6: Platz 1.
7: Bis heute gibt es so einige Mythen und Spekulationen, worum es in dem Text denn jetzt wirklich geht. Hotel California von den Eagles.

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7: Ich bin Thomas Bleskin. Schwere Unwetter haben in Baden-Württemberg und weiteren Teilen Deutschlands zahlreiche Feuerwehreinsätze ausgelöst. In Karlsruhe wurde nach Polizeiangaben ein Mensch von einem umstürzenden Baum getötet.
8: Umgestürzte Bäume, vollgelaufene Keller und beschädigte Autos. Das Unwetter hat die Einsatzkräfte die ganze Nacht auf Trab gehalten. Allein in Karlsruhe gab es mehr als 250 Einsätze. Auch in anderen Teilen Baden-Württembergs mussten Feuerwehren und THW immer wieder ausrücken. Blitze sind eingeschlagen, Dächer wurden abgedeckt. Und das war wohl erst der Anfang, sagt der Deutsche Wetterdienst. Im Laufe des Tages wird es in vielen Regionen demnach wieder sehr ungemütlich. Zoe Tassovali, Redaktion.
7: US-Präsident Donald Trump hat wenige Monate vor den Zwischenwahlen zum Kongress erneut Zweifel an der Verlässlichkeit des amerikanischen Wahlsystems geschürt. In einer Fernsehansprache behauptete er, China habe seit 2020 in großem Stil Wahldaten gestohlen und Journalisten für kritische Berichte bezahlt. Belege aus Geheimdienstinformationen sollen demnach veröffentlicht werden. Die DGB-Chefin Jasmin Fahimi erwartet zunehmende Arbeitsausfälle durch Extremtemperaturen. Sie fordert deshalb ein neues Hitzeausfallgeld.
9: Mittlerweile klagt jeder Dritte über Hitzestress im Job, gerade bei schwerer körperlicher Arbeit und wenn Zeitdruck besteht. Pflegekräfte, Paketzusteller und Einsatzkräfte hätten es bei hohen Temperaturen oft sehr schwer, so Fahimi. Jeder Hitzetag kostet die Wirtschaft 431 Millionen Euro. Da könne man es sich nicht mehr leisten, untätig zu sein. Nötig sei mehr Hitzeschutz. Gleichzeitig könnten die Firmen auch anderweitig vorsorgen, so die DGB-Chefin, durch Verschattung und bereitgestellte Getränke oder auch indem kurzfristig die Kleiderordnung gelockert wird. Tanja Wagner, Nachrichtenredaktion.
7: Netflix hat in diesem Jahr nach eigenen Angaben bei rund 300 Produktionen künstliche Intelligenz eingesetzt. Co-Chef Sarandos sagte, damit würden unter anderem Menschenmengen oder historische Schlachtszenen erzeugt, die sonst oft aus Zeit- oder Kostengründen nicht realisiert würden. KI sei dabei lediglich ein Werkzeug für Filmschaffende. Trotz steigender Umsätze und Gewinne geriet die Netflix-Aktie nach Vorlage der Quartalszahlen unter Druck.
10: Und jetzt für euch das Niedersachsen-Update mit Sean Eising. Nach dem Unglück am Harzturm im Landkreis Goslar, bei dem gestern drei Menschen ums Leben gekommen sind, geht die Polizei aktuell von einem Unglücksfall aus. Sie ermittelt weiter zu den Hintergründen. Vor dem Landgericht Hannover beginnt der Prozess gegen einen Arzt der Medizinischen Hochschule Hannover. Ihm wird vorgeworfen, zwei schwerkranke Patienten getötet zu haben. Und an der Nordseeküste bei Cuxhaven, da läuft noch bis Sonntag das Deichbrandfestival. Mit dabei sind unter anderem Rise Against und die Dropkick Murphys.
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11: Hier steht ihr aktuell am längsten. Auf der A7 Richtung Hamburg gibt es zwischen Hannover Nord und Schwarmstedt 11 Kilometer Stau nach einem Unfall. Ebenfalls Richtung Hamburg steht ihr zwischen Thieshope und Seevetal-Ramelsloh auf 2 Kilometern. In der Gegenrichtung stockt der Verkehr zwischen Walsrode und Berghof auf 10 Kilometern. Auf der A1 Richtung Osnabrück staut es sich zwischen dem Bremer Kreuz und Bremen-Arsten auf 7 Kilometern. In der Gegenrichtung gibt es zwischen Stur und Bremen-Hemelingen 6 Kilometer Stau. Habt eine gute und sichere Fahrt.
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11: In York haben wir aktuell 28 Grad. Genauso warm ist es in Leer mit ebenfalls 28 Grad. In Aurich zeigt das Thermometer 26 Grad. In den nächsten Stunden ist es überwiegend locker bewölkt. Heute Nacht sinkt das Thermometer auf milde 17 Grad. Morgen wird es dann teils wolkig bei bis zu 22 Grad.
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12: Das Leben ist schön, ganz besonders Richtung Wochenende. Ja, lasst es euch gut gehen. Egal, wo ihr gerade steckt im Auto, hoffentlich nicht dick im Stau, ja, oder noch letzte Sachen abarbeitet oder so einen richtig schönen Ferienurlaubstag habt, zu Hause oder unterwegs, ja, herrlich. Oder ja, einfach mal nichts tun, ist auch schön. Jetzt richtig gut. 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
3: Civil War von Guns N' Roses. Der Titel stammt aus ihrem 91er Album Use Your Illusion 2. Mir sind die Hände gebunden. Die Milliarden wechseln die Besitzer und die Kriege werden durch falschen Stolz weitergeführt. Für die Liebe Gottes und für unsere Menschenrechte, aber all diese Dinge sind wie weggewischt. Durch Blut an den Händen, das die Zeit nicht vergessen machen kann. Und sie sind wie weggewaschen durch den Völkermord und die Geschichte verbirgt die Lügen unserer Bürgerkriege. Der Song wurde von Axl Rose, Slash und Duff McKagan komponiert und war zu Beginn eigentlich nur als Instrumentalnummer gedacht. Am Ende wurde Civil War dann aber ein mahnendes Protestlied gegen Krieg mit einer klaren Message. Alle Kriege sind in gewisser Weise auch Bürgerkrieg. Und ich brauche euren Bürgerkrieg nicht. Er nutzt nur den Reichen und begräbt die Armen. Euer Machthunger verkauft Soldaten wie Ware in einem Supermarkt. Ist das nicht toll? Ich brauche euren Bürgerkrieg nicht. 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
5: Hier steht ihr aktuell am längsten. Auf der A1 Richtung Bremen gibt es zwischen dem Horster Dreieck und dem Kreuz Hamburg-Ost 12 Kilometer Stau. In der Gegenrichtung Richtung Lübeck stockt der Verkehr zwischen dem Maschener Kreuz und dem Dreieck Hamburg-Norderelbe auf 4 Kilometern. Auf der A7 Richtung Kassel staut es sich zwischen dem Dreieck Hannover Süd und Derneburg auf 9 Kilometern. Ebenfalls Richtung Hamburg gibt es zwischen dem Dreieck Hannover Nord und Berghof 7 Kilometer Stau nach einem Unfall. Auf der A1 Richtung Bremen kommt ihr zwischen dem Dreieck Stur und Bremen-Arsten nur stockend voran. 6 Kilometer Stau. In der Gegenrichtung Richtung Osnabrück staut es sich zwischen Uphusen und Bremen-Arsten ebenfalls auf 6 Kilometern. Wir wünschen euch eine gute Fahrt.
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5: In York haben wir aktuell 28 Grad. Genauso warm ist es in Leer mit ebenfalls 28 Grad. In Aurich zeigt das Thermometer 26 Grad. In den nächsten Stunden ist es überwiegend locker bewölkt. Heute Nacht sinkt das Thermometer auf milde 17 Grad. Morgen wird es dann teils wolkig bei bis zu 22 Grad.
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0: Genauso muss das freitags klingen. The Cardigans, my favorite game.
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0: Ich begrüße ganz herzlich den Marcel.
2: Hi, Annette.
0: Du hast bei mir auch, war das, ne? Im superheißen Konzertsommer geile Tickets für Rock am Ring gewonnen. Na, sag mal, wie war's?
2: Mega, einfach mega. War super geil. Das Line-up war mega. Das Festival an sich war super. Die Leute, mit denen ich hingefahren bin, waren einfach Weltklasse. Hat richtig Spaß gemacht, ehrlich.
0: Ja, der Engelhardt war auch mit dabei, ne?
2: Ja, genau, richtig. Der hat so ein bisschen für Stimmung im Bus gesorgt.
0: Ja, das glaube ich. Super. Welche Band hat dir am besten gefallen?
2: Tatsächlich gar nicht einer der ganz großen, muss ich ganz ehrlich sagen. Kublai Kai Khan war ich sehr überrascht von.
0: Okay, cool.
2: Ja, das war ein bisschen härter, aber war ganz angenehm, muss ich sagen. Ja.
0: Und wie waren die Nächte im Zelt?
2: Relativ kurz, aber doch wohl gut geschlafen.
0: Ja, sehr schön.
2: Wir haben zum Glück was erwischt, wo es nicht ganz so laut war.
0: Sehr gut. Bei uns geht's ja weiter. Wir haben noch Wacken im Angebot jetzt, ne? Und die Toten Hosen auch richtig gut.
2: Mega gut,
0: Für alle anderen, sag mal, das lohnt sich, ne? Sich einfach in der App anzumelden. Ja, das geht leicht, oder?
2: Leichter geht's nicht. In die App rein, einfach auf Teilnahme drücken, schon ist man im Topf und... Ja. An mir sieht man manchmal, man kann tatsächlich gewinnen.
0: Ja, ach super, ich freue mich, dass du so viel Spaß hattest. Ich wünsche dir noch einen richtig schönen Sommer, ne? Und Toten Hosen machst du bestimmt auch mit, oder? Was meinst du?
2: Natürlich. Ja, auf jeden Fall.
0: Alles Liebe dir, ne? Hab eine schöne Zeit, ne? Danke, Marcel,
2: ciao.
0: Alles Liebe. Tschüss.
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11: Ich bin Thomas Bleskin. Schwere Unwetter haben in Baden-Württemberg und weiteren Teilen Deutschlands zahlreiche Feuerwehreinsätze ausgelöst. In Karlsruhe wurde nach Polizeiangaben ein Mensch von einem umstürzenden Baum getötet.
12: Umgestürzte Bäume, vollgelaufene Keller und beschädigte Autos. Das Unwetter hat die Einsatzkräfte die ganze Nacht auf Trab gehalten. Allein in Karlsruhe gab es mehr als 250 Einsätze. Auch in anderen Teilen Baden-Württembergs mussten Feuerwehren und THW immer wieder ausrücken. Blitze sind eingeschlagen, Dächer wurden abgedeckt. Und das war wohl erst der Anfang, sagt der Deutsche Wetterdienst. Im Laufe des Tages wird es in vielen Regionen demnach wieder sehr ungemütlich. Zoe Tassovali, Redaktion.
11: US-Präsident Donald Trump hat wenige Monate vor den Zwischenwahlen zum Kongress erneut Zweifel an der Verlässlichkeit des amerikanischen Wahlsystems geschürt. In einer Fernsehansprache behauptete er, China habe seit 2020 in großem Stil Wahldaten gestohlen und Journalisten für kritische Berichte bezahlt. Belege aus Geheimdienstinformationen sollen demnach veröffentlicht werden. DGB-Chefin Jasmin Fahimi erwartet zunehmende Arbeitsausfälle durch Extremtemperaturen. Sie fordert deshalb ein neues Hitzeausfallgeld.
13: Mittlerweile klagt jeder Dritte über Hitzestress im Job, gerade bei schwerer körperlicher Arbeit und wenn Zeitdruck besteht. Pflegekräfte, Paketzusteller und Einsatzkräfte hätten es bei hohen Temperaturen oft sehr schwer, so Fahimi. Jeder Hitzetag kostet die Wirtschaft 431 Millionen Euro. Da könne man es sich nicht mehr leisten, untätig zu sein. Nötig sei mehr Hitzeschutz. Gleichzeitig könnten die Firmen auch anderweitig vorsorgen, so die DGB-Chefin, durch Verschattung und bereitgestellte Getränke oder auch indem kurzfristig die Kleiderordnung gelockert wird. Tanja Wagner, Nachrichtenredaktion.
11: Netflix hat in diesem Jahr nach eigenen Angaben bei rund 300 Produktionen künstliche Intelligenz eingesetzt. Co-Chef Sarandos sagte, damit würden unter anderem Menschenmengen oder historische Schlachtszenen erzeugt, die sonst oft aus Zeit- oder Kostengründen nicht realisiert würden. KI sei dabei lediglich ein Werkzeug für Filmschaffende. Trotz steigender Umsätze und Gewinne geriet die Netflix-Aktie nach Vorlage der Quartalszahlen unter Druck.
14: Und jetzt für euch das Niedersachsen-Update mit Sean Eising. Nach dem Unglück am Harzturm im Landkreis Goslar, bei dem gestern 3 Menschen ums Leben gekommen sind, geht die Polizei aktuell von einem Unglücksfall aus. Sie ermittelt weiter zu den Hintergründen. Vor dem Landgericht Hannover beginnt der Prozess gegen einen Arzt der Medizinischen Hochschule Hannover. Ihm wird vorgeworfen, zwei schwerkranke Patienten getötet zu haben. Und an der Nordseeküste bei Cuxhaven, da läuft noch bis Sonntag das Deichbrandfestival. Mit dabei sind unter anderem Rise Against und die Dropkick Murphys.
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5: Hier steht ihr aktuell am längsten. Auf der A1 Richtung Bremen gibt es zwischen dem Kreuz Hamburg-Ost und dem Maschener Kreuz 14 Kilometer stockenden Verkehr. In der Gegenrichtung, Richtung Lübeck, stockt es zwischen dem Maschener Kreuz und dem Dreieck Hamburg-Norderelbe auf 2 Kilometern. Ebenfalls auf der A1 Richtung Bremen steht ihr zwischen dem Dreieck Stur und Bremen-Hemelingen 6 Kilometer. In der Gegenrichtung, Richtung Osnabrück, gibt es zwischen Uphusen-Bremen-Mahndorf und Bremen-Arsten 6 Kilometer Stau. Auf der A2 Richtung Magdeburg liegen zwischen dem Rastplatz Essehof und Königslutter Gegenstände auf allen Fahrstreifen. Im weiteren Verlauf steht ihr zwischen dem Kreuz Wolfsburg-Königslutter und Königslutter auf 1 Kilometer. Gute Fahrt!
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5: In York haben wir aktuell 28 Grad. Genauso warm ist es in Leer mit ebenfalls 28 Grad. In Aurich zeigt das Thermometer 26 Grad. In den nächsten Stunden ist es überwiegend klar. Heute Nacht sinkt das Thermometer auf milde 17 Grad. Morgen wird es dann wechselhaft mit Wolken und Regen bei bis zu 22 Grad.
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15: Na boah, buongiorno zusammen. Herzlich willkommen zu einer neuen Runde Originale U-Cover. Mein Name ist Martin Fischer, ich spreche kein Wort Italienisch. Ich muss mich jetzt hier allerdings ein bisschen zusammenreißen, denn genau dahin geht's heute. Wir reisen zurück ins Jahr 1968, einer der größten italienischen Songs aller Zeiten. Gesungen von Adriano Celentano.
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15: Eine schöne Sommerhymne an das Fernweh. Ja, in Urlaub könnten wir alle auch mal wieder, ne? Und falls ihr jetzt sagt, okay Martin, aber wo ist denn hier jetzt der Rock'n'Roll? Was soll denn das heißen? Keine Sorge, Original oder Cover, das Cover haben wir ja noch. Und das kam natürlich von der Band, die heute und morgen in Köln auf der Bühne steht. Es geht um die Toten Hosen. So, und falls euer Italienisch genauso scheiße ist wie meins, dann muss ich euch enttäuschen. Auch in diesem Song wird eine Menge Italienisch gesungen. Also da müssen wir zusammen durch. Was sollen wir spielen? Schickt mir eine kleine WhatsApp ins Studio, aber bitte nicht auf Italienisch, sonst verstehe ich das nicht. 3 Songs habt ihr wie immer Zeit, um abzustimmen. Und dann schauen wir mal, was wird's. Original oder Cover, Klassiker oder doch ein bisschen punkrockiger. Bis dahin hören wir aber erstmal den hier. Und der ist auf Englisch. Den verstehen wir noch einigermaßen. Das sind Kiss, I Was Made For Loving You. Kurz vor Wochenende. Ich hoffe, ihr habt einen schönen Tag. Hi.
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0: größten britischen Songs aller Zeiten. Das war Oasis, Don't Look Back in Anger. Und aus Großbritannien geht's für uns jetzt nach Italien.
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0: Und das alles heute in der italienischen Version. Originale EU-Cover. Ja, ich kann immer noch kein Italienisch. Hat sich in den letzten 15 Minuten nichts verändert. Wir reisen zurück ins Jahr 1968. Einer der größten italienischen Songs aller Zeiten. Die Version, die wir heute haben, ist gesungen von Adriano Celentano, eigentlich aber im Ursprung von Paolo Conte.
2: Azzurro, il pomeriggio è troppo azzurro e lungo per me.
0: Ach, wunderschön. Aber wie gesagt, das ist die alte Nummer. Das hier ist die etwas neuere Nummer, ist aber auch ein Riesenklassiker. Wie gesagt, Adriano Celentano, der hat das Ding dann neu gesungen.
3: Azzurro, il pomeriggio è troppo azzurro e lungo per me.
0: Könnte man sagen, vielleicht die zweite italienische Nationalhymne heutzutage. So ein schöner Sommersong bezogen auf, naja, das Fernweh. Es ist ein Mann, der alleine in der italienischen Sommersonne sitzt, während alle anderen im Urlaub sind und sich denke, ja, ich könnte hier eigentlich langsam auch mal wieder weg. Ne? Ein Urlaub wäre für uns alle mal wieder geil. Das Cover, ihr habt euch wahrscheinlich, habe ich eben schon gesagt, ihr fragt euch vielleicht ein bisschen, ja okay, wo sind denn jetzt hier die Gitarren? Wir sind ein Rocksender, kein Problem. Die Toten Hosen kümmern sich darum, die haben das Ding mal gecovert und es ist bis heute einer der größten Live-Songs der Jungs. Zur Feier des Tages. Die sind ja heute Abend in Köln auf der Bühne, morgen Abend dann auch nochmal. Jetzt muss ich natürlich erstmal rausfinden, was sollen wir denn spielen? Was habt ihr gesagt?
4: Da fällt die Entscheidung nicht schwer. Mhm. Ganz eindeutig, 100%. Cover schlägt Original, Tote Hosen schlägt das Original von Adriano Celentano.
0: Das ist eine relativ klare Aussage. Hören wir nochmal eine rein.
5: Da mein Italienisch noch beschissener ist wie deins, mache ich es einfach mal kurz. Die Coverversion bitte, die Toten Hosen, das kriege ich noch ausgesprochen.
0: Wunderbar, ich fühle mich gut dabei, nicht der Einzige zu sein hier, der kein Wort Italienisch klingt. Also, spricht meine ich. Die Toten Hosen sind heute und morgen in Köln live auf der Bühne. Heute bei uns, ab 23 Uhr. Das Konzert nach dem Konzert mit dem Kollegen Vincent Schulze. Schaut auch auf unseren Socials vorbei, wir begleiten das gesamte Konzert komplett. Das wird eine geile Sache und hier gibt's das kleine Warm-up. Natürlich, Cover schlägt Original. Hier sind die Toten Hosen mit Azzurro.
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3: Sex, Drugs and Rock'n'Roll. Genauso kann man die Motley Crue in den 80er Jahren beschreiben. Ja, über sie könnten wir wohl hier auch ein komplettes Segment an Eskapaden und Skandalen machen. Aber wenn sie für eins berüchtigt waren, dann ja wirklich für ihren exzessiven Lebensstil. Nikki Sixx hatte ja sogar mal eine Überdosis Heroin und wurde kurzzeitig für tot erklärt, konnte dann gerade noch so wiederbelebt werden. Bei ihm aber eh einfach krass, ne? Er hat sich so oft was gespritzt, seine Venen waren so kaputt, da mussten irgendwann auch Hände, Beine, Füße, Hals und ja, selbst sein bestes Stück erhalten. Immerhin, laut eigener Aussage, lebt er ja mittlerweile Alkohol- und auch drogenfrei.
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6: Hier steht ihr aktuell am längsten. Auf der A1 Richtung Bremen zwischen Hamburg-Oehlendorf und dem Maschener Kreuz gibt es 11 Kilometer Stau. In der Gegenrichtung staut es sich auf 6 Kilometern zwischen Opphusen und Bremen-Asten. Auf der A2 Richtung Braunschweig staut es sich zwischen Peine Ost und dem Kreuz Braunschweig-Nord auf 9 Kilometern. Ebenfalls Richtung Braunschweig gibt es zwischen Lehrte und Hämmeler Wald 1 Kilometer Stau. Auf der A7 Richtung Hamburg gibt es zwischen Derneburg und dem Dreieck Hannover Süd 9 Kilometer Stau. Zwischen Berghof und Schwarmstedt ist die Fahrbahn nach einem Unfall auf der linken Spur blockiert. Gute Fahrt!
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6: In York haben wir aktuell 28 Grad. Genauso warm ist es in Leer mit ebenfalls 28 Grad. In Aurich zeigt das Thermometer 26 Grad. In den nächsten Stunden ist es überwiegend klar. Heute Nacht sinkt das Thermometer auf milde 17 Grad. Morgen wird es dann wechselhaft mit Wolken und Regen bei bis zu 22 Grad.
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Dating-Experten sagen, die nächsten 3 Sekunden entscheiden, ob du dranbleibst oder nicht. Und, hat's funktioniert? Dann gleich weiter so. Metallica.

0: Eine schöne Ladung, gute Laune mit Ring Springfield. Auf dem Weg Richtung Wochenende, das war Jessie's Girl.
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0: Und jetzt muss ich hier mal fragen, wie viele von euch sind gerade auf der Autobahn unterwegs? Ab heute sind ja auch in Nordrhein-Westfalen Sommerferien, das heißt, wir sind jetzt bei 13 Bundesländern auf einmal. Heute geht's ab auf den Straßen. Und unser legendärer Außenreporter Stefan Hocks ist da mittendrin. Genau in dieser Sekunde am Autohof bei Porta Westfalica. Zigtausend Leute sind auf dem Weg in den Urlaub. Da gibt es doch bestimmt noch ein paar interessante Ansprechpartner, oder?
2: Ja, Martin, unglaublich, was hier los ist. Es brummt auf dem Autohof bei McDonald's in Porta Westfalica. Und ich habe hier gerade eine Jugendgruppe gefunden. Ich habe mir eben schon mal sagen lassen, dass sie bei einer Freizeit in den Niederlanden gewesen sind. Du bist einer der Jugendbetreuer. Erzähl mal, wo wart ihr genau und was habt ihr gemacht?
3: Na, wir waren in der Nähe von Beek. Waren sozusagen, so wie die Besitzer es genannt haben, die höchste Stelle in der Niederlande. Wir hatten eine sehr schöne Zeit dort, haben vieles an Freizeitaktivitäten gehabt, haben super gekocht und so, ein Volleyballturnier gehabt. Das hat definitiv alles Spaß gemacht.
2: Anke, jetzt muss ich auch mal die Frage der Fragen stellen. Wo müsst ihr hin? Und vor allen Dingen, haben sich die Boys und Girls auch benommen oder haben sie Dinger gedreht?
4: Na, das sind Jugendliche und die müssen halt jeder sein, wie sie sind und die nehmen wir so, wie sie sind.
2: Was haben sie denn angestellt?
4: Das erzählen wir nicht, das bleibt so bei uns.
2: Aber so einen kleinen Tipp.
4: Nee, wir...
2: War Alkohol im Spiel?
4: Nö.
2: Gut. Elektropfeifen?
4: Die Betreuer dürfen das und die anderen dürfen das nicht. So.
2: Okay, erzähl du mal, wo kommt ihr her? Also wo geht's jetzt wieder hin? Und vor allen Dingen, was macht ihr den Rest der Ferien? Was habt ihr auf der Autobahn vielleicht doch erlebt? Nette Geschichten?
5: Also nette Geschichten jetzt nicht. Also es geht jetzt nach Magdeburg so wieder. Normal halt. Ja.
2: Was war dein Highlight der gesamten Tour? Erzähl mal. Und vor allen Dingen, vielleicht kannst du es ja verraten. Was war so die Geschichte, wo du sagst, ja, das ging gar nicht?
6: Ja, es waren so ein paar Sachen zwischen den Leuten, die ein bisschen schwierig waren, aber das würde ich jetzt so nicht ausführen.
2: Hat das Essen geschmeckt?
6: Ja, war sehr lecker. Also wir haben immer selber gekocht. Jeden Tag war ein anderes Küchenteam dran und es hat sich jeder mal Mühe gegeben beim Kochen. Es war immer lecker.
2: Und habt ihr eine Belohnung bekommen, wenn ihr euch gut benommen habt? Vielleicht andersrum gefragt?
6: Nee, nicht wirklich. Also es waren alle immer super nett.
2: Also wir gehen damit erstmal wieder zurück zu dir, Martin, ins Studio. Hier ist wirklich der Bär los. Wahnsinn, alles dabei von 6 bis 66 Jahren auf dem Autohof in Porta Westfalica. Viele Niederländer sind dabei, viele aus Bayern, die auch auf der Durchreise sind und die alle in die Ferien starten wollen, genauso wie wir. 13 Bundesländer heute in den Ferien, das ist der Wahnsinn und dementsprechend voll ist es auch nicht nur auf der Autobahn, sondern eben auch hier auf dem Autohof bei McDonald's.
0: Ja, Rückpass zu dir. Jawohl, danke an den Kollegen Stefan Hocks für das Urlaubsverkehr. Update. Ich sage jetzt schon mal viel Kraft an alle von euch, die heute oder morgen in den Urlaub fahren. Bleibt entspannt, den Soundtrack für den Stau gibt's hier. Ich bin bis spät heute Abend für euch am Start. Und wir schalten auch weiterhin rüber zum Kollegen Stefan Hocks. Vielleicht trifft er ja einen von euch. Ich sage auf jeden Fall, gute Fahrt in den Urlaub. Wir sind Bon Jovi mit Keep the Faith. Das solltet ihr auch machen, wenn ihr im Stau steht. Bitteschön.
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10: Ich bin Dirk Zeitler. Schwere Unwetter haben im Südwesten und Süden des Landes große Schäden angerichtet. Bei Karlsruhe wurde ein Mensch von einem umstürzenden Baum erschlagen. Der Deutsche Wetterdienst warnt für weite Teile Deutschlands heute vor Orkanböen, starke Regen und bis zu 3 cm großen Hagelkörnern.
11: Umgestürzte Bäume, vollgelaufene Keller und beschädigte Autos. Das Unwetter hat die Einsatzkräfte die ganze Nacht auf Trab gehalten. Allein in Karlsruhe gab es mehr als 250 Einsätze. Auch in anderen Teilen Baden-Württembergs mussten Feuerwehren und THW immer wieder ausrücken. Blitze sind eingeschlagen, Dächer wurden abgedeckt. Und das war wohl erst der Anfang, sagt der Deutsche Wetterdienst. Im Laufe des Tages wird es in vielen Regionen demnach wieder sehr ungemütlich. Zoe Tassovali, Nachrichtenredaktion.
10: Deutschland und Frankreich bauen ihre Zusammenarbeit bei der nuklearen Abschreckung aus. Bundeskanzler Merz und Präsident Macron beschlossen in Nörvenich die erstmalige Beteiligung Deutschlands an einer französischen Nuklearübung. Die Kooperation soll nach Angaben beider Länder die nukleare Abschreckung der NATO ergänzen und stärken. Immer mehr Menschen wollen eine Klimaanlage zu Hause. Jeder Fünfte denkt angesichts der heißer werdenden Sommer darüber nach, sich eine anzuschaffen. Der Bundesgerichtshof in Karlsruhe hat nun die Rechte von Wohnungseigentümern diesbezüglich klargestellt.
12: Eine Hausgemeinschaft kann nämlich nicht pauschal sagen, eine Klimaanlage kommt überhaupt nicht in Frage. Auch nicht, wenn die Geräusche macht oder warme Abluft abgibt. Solche Beeinträchtigungen sind hinnehmbar, sagen die Richter. Konkret geht's um sogenannte Split-Anlagen, also solche, die eine Einheit drinnen und eine andere draußen auf dem Balkon haben. Der Verkauf solcher Anlagen ist in den vergangenen Jahren rasant gestiegen. Claudia Wächter, Nachrichtenredaktion.
10: Vor der schleswig-holsteinischen Ostseeküste ist möglicherweise erneut ein Buckelwal unterwegs. Das Deutsche Meeresmuseum erhielt 2 Sichtungsmeldungen vor Heiligenhafen. Nach Angaben der Fachleute lässt die Qualität der Bilder keine eindeutige Bestimmung zu. Größe und Erscheinungsbild sprechen aber für den zuletzt vor Dänemark beobachteten Buckelwal.
13: Und jetzt für euch das Niedersachsen-Update mit Sean Eising. Nach dem Unglück am Harzturm im Landkreis Goslar, bei dem gestern 3 Menschen ums Leben gekommen sind, geht die Polizei aktuell von einem Unglücksfall aus. Sie ermittelt weiter zu den Hintergründen. Vor dem Landgericht Hannover beginnt der Prozess gegen einen Arzt der Medizinischen Hochschule Hannover. Ihm wird vorgeworfen, 2 schwerkranke Patienten getötet zu haben. Und an der Nordseeküste bei Cuxhaven, da läuft noch bis Sonntag das Deichbrandfestival. Mit dabei sind unter anderem Rise Against und die Dropkick Murphys.
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14: Hier steht ihr aktuell am längsten. Auf der A7 Richtung Hamburg gibt es zwischen dem Dreieck Hannover Nord und Schwarmstedt 14 Kilometer Stau nach einem Unfall. Rechnet mit etwa 1 Stunde Zeitverlust. Auf der A2 Richtung Braunschweig staut es sich zwischen Peine Ost und dem Kreuz Braunschweig Nord auf 11 Kilometern. Ihr verliert dort mindestens 34 Minuten. Auf der A1 Richtung Bremen gibt es zwischen Hamburg-Öhendorf und dem Maschener Kreuz 11 Kilometer Stau. Dort müsst ihr mindestens 36 Minuten mehr einplanen. Gute Fahrt.
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14: In York haben wir aktuell 28 Grad. Genauso warm ist es in Leer mit ebenfalls 28 Grad. In Aurich zeigt das Thermometer 26 Grad. In den nächsten Stunden ist es überwiegend klar. Heute Nacht sinkt das Thermometer auf milde 17 Grad. Morgen wird es dann wechselhaft mit Wolken und Regen bei bis zu 22 Grad.
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15: Jawohl, volle Fahrt Richtung Wochenende hier bei uns. Ich grüße alle von euch, die gerade auf dem Weg in den Urlaub sind. Ja, wisst ihr was, den Rest grüße ich aber auch. Hey, kann ja sein, dass ihr gerade einfach nur entspannt auf der Couch sitzt. Ist alles in Ordnung, hier gibt's einfach den Soundtrack für beides. Gleich in 10 Minuten hören wir wieder rein ins Album der Woche von den Rolling Stones. Bis dahin 3 geile Songs hier mit Eddie Money, Good Charlotte und Nirvana. Das ist Lithium. Ich bin Martin Fischer, hoffe ihr kommt gut rein ins Wochenende. Hallo.
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0: Immer wieder passend zum Freitag. Schöner Klassiker von Eddie Money, Take Me Home Tonight.
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0: Ja, die Woche ist schon wieder vorbei. Heute gibt's die letzte Nummer aus dem Album der Woche. Kam exakt vor einer Woche raus, letzten Freitag. Die Rolling Stones mit Platte Nummer 25, Foreign Tongues. Und ich kann jetzt offiziell eine Woche später bekannt geben, das Ding ist ein Riesenerfolg. Also die Menge an Nachrichten, die wir hier ins Studio bekommen haben, wo ihr sagt, ey, richtig gut geworden das Ding, also das war verrückt. Mick Jagger ist übrigens 82 Jahre alt, noch hört man's nicht. Heute zum großen Finale hören wir rein in den Opener, Track Nummer 1, Rough and Twisted. Und ihr hört schon, es ist so ein richtig herrlich dreckiger Blues-Rock-Track, die Stones, wie sie im Buche stehen. Und die haben sich für die erste Veröffentlichung damals eine ziemlich geile Aktion ausgedacht. Vor dem Release gab es die Single heimlich unter dem Decknamen The Cockroaches auf Vinyl und das haben sie dann inkognito in den Plattenläden verteilt. War eine coole Aktion. Hinter den Cockroaches, das ist ja so ein altes Pseudonym, das die Rolling Stones früher schon für geheime Auftritte benutzt haben. Im April kam der dann zuerst nur als streng limitierte White Label Vinyl in ein paar Plattenläden und jetzt ist das ganze Ding raus und wir hören den nächsten Song. Ich bin ja selber ein richtiger Vinyl-Junkie, das freut mich immer, wenn die Plattenläden so eine coole Aktion bekommen. Also selbst 60 Jahre später machen es die Rolling Stones immer noch wie kein anderer. Zum letzten Mal für diese Woche. Aus dem Album der Woche Foreign Tongues, hier ist Track Nummer 1, Rough and Twisted.
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3: Hier müsst ihr aktuell am meisten Zeit einplanen. Auf der A2 Richtung Braunschweig gibt es zwischen Peine und Braunschweig-Hafen 10 Kilometer Stau. Ihr verliert dort mindestens 24 Minuten. Auf der A7 Richtung Hamburg steht ihr zwischen Mellendorf und Schwarmstedt auf 9 Kilometern. Das kostet euch mindestens 47 Minuten nach einem Unfall. In der Gegenrichtung staut es sich zwischen Schneferdingen und Dorfmark auf 10 Kilometern, rechnet mit mindestens 25 Minuten Verzögerung. Auf der A1 Richtung Bremen gibt es zwischen dem Dreieck Stur und Bremen-Arsten 6 Kilometer Stau mit mindestens 42 Minuten Zeitverlust. In der Gegenrichtung staut es sich zwischen Uphusen-Bremen-Mahndorf und Bremen-Arsten ebenfalls auf 6 Kilometern. Dort verliert ihr mindestens 25 Minuten. Gute Fahrt.
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3: In York haben wir aktuell 28 Grad. Genauso warm ist es in Leer mit ebenfalls 28 Grad. In Aurich zeigt das Thermometer 26 Grad. In den nächsten Stunden ist es überwiegend klar. Heute Nacht sinkt das Thermometer auf milde 17 Grad. Morgen wird es dann wechselhaft mit Wolken und Regen bei bis zu 22 Grad.
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1: Guns N' Roses mit You Could Be Mine. Passt fantastisch, für die haben wir ja Tickets rausgehauen. Und einen der Gewinner, den habe ich jetzt hier nochmal an der Strippe, der Sebastian. Der war dabei in Berlin. Bei Guns N' Roses ist das ja so eine Sache, weil viele mittlerweile sagen, Axl Rose ist nicht mehr ganz der Alte. Sebastian, du kannst es uns jetzt allen beantworten. Funktionieren noch? Funktionieren die noch? Wie war's?
2: Ja, es ist geil. Also Gänsehaut als der Anfang. Ich glaube, die haben mit Welcome to the Jungle gestartet. Das war schon Gänsehaut. Das war schon so, wow, da musste ich ja, wenn ich drüber erzähle, kriege ich schon wieder Gänsehaut. das war schon geil. Und als er dann am Piano saß, ne, November Rain, und das ist schon, war schon was Besonderes. Doch, auf jeden Fall.
1: Also dann klingt's ja, gemacht. Trotz allem klingt's, als wäre das trotzdem ein super geiler Abend gewesen.
2: Ja, war. Also, ja, gar kein Thema. Also, nichts zu beschweren. Vor allen Dingen für ein paar geschenkte Karten sowieso gar nicht. Ne? Also,
1: ja, gut, dass du es ansprichst. Nein. Hier, im super heißen Liquimoli-Konzertsommer würdest du nochmal mitmachen. War einfach, kannst du empfehlen?
2: Habe ich tatsächlich nochmal mitgemacht. War super einfach. Ich habe die App ja gehabt. Ich durfte ja auch schon mal bei 60 Seconds Spezial, durfte ich ja schon mal einen Urlaub gewinnen bei euch. Mhm. Also es ist wirklich, wer nicht mitmacht, der kann halt auch nicht gewinnen. Und das Mitmachen ist super einfach und hat bei mir schon zweimal zum Erfolg geführt. Ich kann es nur empfehlen. Also
1: ja, selber schuld, sagst du hier. Also die 10 Sekunden, die es dauert, auf den Knopf zu drücken, die kann man ja schon mal opfern. So. Ne? Geil. Habe ich noch eine letzte Frage für dich. Wenn du dir jetzt einen Artist aussuchen könntest, der nächstes Jahr im Konzert so mal dabei ist, was wär's? Was musst du unbedingt mal live sehen?
2: Unbedingt nochmal. Also ich habe jetzt am Wochenende durfte ich System of a Down auch noch erleben.
1: Oh, geil. Und du nimmst das erste ja alle mal geile Bands mit. Was ja, ist denn ich das bei
2: die,
1: dir?
2: Poh. Und ich bin halt riesengroßer Muse-Fan und die haben das Album draußen. Ich habe die schon viermal live gesehen, aber die könnte ich mir auch noch 5, 6, 7, 8 Mal anschauen.
1: Die haben ja gerade ein neues Album rausgebracht, da kommt bestimmt eine Tour. Genau. Also da kann man gespannt drauf sein.
2: Ist so, ja.
1: Geil.
2: Ich schaue permanent mit rein. Ja.
1: Super. Hey Sebastian, das war's dann auch schon von mir. Vielen lieben Dank für das kleine Update und vielleicht hört man sich ja nochmal wieder. Man weiß ja nie.
2: Ich würde mich sehr freuen. Vielen Dank.
1: Mach's gut. Weiter so. Danke, ciao. Machen wir. Ciao. Tja, ob Muse nächstes Mal dabei sind, da müssen wir schauen. Jetzt geht's erstmal weiter mit dem Wacken. 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
3: Wie heißt dieser Queen-Song?
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13: Ich bin Dirk Zeitler. Am Mittwoch hatten Unionsfraktionschef Spahn und sein Ehemann Daniel Funke bekannt gegeben, dass sie Eltern geworden sind, mit Hilfe einer Leihmutter aus den USA. In Deutschland ist Leihmutterschaft verboten, auch die CDU ist für das Verbot. Deshalb fordert jetzt ein ranghoher CDU-Politiker Spahns Rücktritt als Fraktionschef.
14: Das geht gar nicht, meint Daniel Peters, CDU-Landeschef in Mecklenburg-Vorpommern. Jens Spahn habe sich mit der Leihmutterschaft in den USA in voller Absicht über deutsches Recht hinweggesetzt. Deshalb, so Peters im Bild-Interview, sei Spahn als Vorsitzender der Unionsfraktion nicht mehr tragbar. Die CDU stehe für Glaubwürdigkeit und Klarheit, gerade in sensiblen ethischen Fragen. Und Spahn habe eine besondere Vorbildfunktion in der Partei. Peters ist Mitglied im CDU-Bundesvorstand und führt gerade einen Landtagswahlkampf. Thomas Thonfeld, Nachrichtenredaktion.
13: Deutschland und Frankreich bauen ihre Zusammenarbeit bei der nuklearen Abschreckung aus. Bundeskanzler Merz und Präsident Macron beschlossen in Nörve nicht den Start einer gemeinsamen Nuklearkooperation.
15: Auslöser ist vor allem die angespannte Sicherheitslage in Europa. Frankreich hatte seinen europäischen Partnern schon vor Jahren angeboten, enger bei der nuklearen Abschreckung zusammenzuarbeiten. Jetzt macht Deutschland diesen Schritt auch und es gab auch schon die erste gemeinsame Übung. Damit ist die Zusammenarbeit praktisch schon gestartet. Frankreich und Deutschland wollen damit ein Zeichen setzen und die Abschreckung in Europa stärken, sowie die Verteidigung innerhalb der NATO so ergänzen. Zoe Tassovali, Nachrichtenredaktion.
13: Eddie Burnham ist zum neuen Vorsitzenden der britischen Regierungspartei Labour ernannt worden. Der frühere Bürgermeister von Greater Manchester tritt die Nachfolge von Keir Starmer an, der im Juni seinen Rücktritt erklärt hatte. Burnham ist der große Hoffnungsträger der Partei. Er soll am Montag neuer Premierminister werden. Schwere Unwetter haben im Südwesten und Süden des Landes große Schäden angerichtet. Bei Karlsruhe wurde ein Mensch von einem umstürzenden Baum erschlagen. Der Deutsche Wetterdienst warnt für weite Teile Deutschlands heute vor Orkanböen, Starkregen und bis zu 3 cm großen Hagelkörnern.
16: Und jetzt für euch das Niedersachsen-Update mit Sean Eising. Für das VW-Werk in Osnabrück könnte es Unterstützung vom Land geben. Laut Reuters setzt sich die Regierung für einen Einstieg des Rüstungskonzerns Rafael ein. Niedersachsen bekommt neue Begrüßungsschilder an den Autobahnen. Wegen des neuen Slogans "Das ist groß" sollen die Schilder an den Landesgrenzen ausgetauscht werden. Eine Petition gegen Änderungen am niedersächsischen Denkmalschutzgesetz hat innerhalb weniger Tage über 4000 Unterschriften gesammelt. Die Organisatoren befürchten weniger Schutz für archäologische Fundstellen.
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2: Hier steht ihr aktuell am längsten. Auf der A7 Richtung Kassel gibt es zwischen dem Dreieck Hannover Süd und Derneburg 11 Kilometer Stau. In der Gegenrichtung Richtung Hamburg staut es sich zwischen dem Dreieck Hannover Nord und Westenholz auf 5 Kilometern. Auf der A1 Richtung Bremen zwischen dem Dreieck Stur und Bremen-Hemeling 6 Kilometer Stau. Ebenfalls auf der A1 in der Gegenrichtung Richtung Osnabrück zwischen Uphusen und Bremen-Arsten 5 Kilometer Stau. Gute Fahrt.
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2: In York haben wir aktuell 28 Grad. Genauso warm ist es in Leer mit ebenfalls 28 Grad. In Aurich zeigt das Thermometer 26 Grad. In den nächsten Stunden ist es überwiegend klar. Heute Nacht sinkt das Thermometer auf milde 17 Grad. Morgen wird es dann wechselhaft mit Wolken und Regen bei bis zu 22 Grad.
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3: Hallo zusammen, wir sind mittendrin im wahrscheinlich größten Urlaubs-Autofahrtag des Jahres. Seit heute gibt's auch Ferien in NRW, jetzt sind wir bei 13 Bundesländern gleichzeitig. Also falls ihr heute auf den Straßen unterwegs seid, behaltet die Nerven. Ich bin bis heute Abend hier mit euch am Start, wir schaffen das zusammen. Hier gibt's den Soundtrack für die Autobahn. Und gleich in 10 Minuten auch die Rock'n'Pop-News. Direkt nach den Cranberries, Good Charlotte und The Clash. London Calling. Vielleicht sind ja ein paar von euch dahin gerade unterwegs. Wieso nicht? Ich bin Martin Fischer. Schönen Start ins Wochenende euch.
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0: Legendäre Nummer von den Cranberries. Am Freitag volle Fahrt Richtung Wochenende. Das war Zombie. Und jetzt bringen wir uns zusammen wieder auf den aktuellen Stand.
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0: Und es gibt Beef, über den wir reden müssen. Zwischen Oasis und System of a Down brennt mal wieder die Luft. Ein 25 Jahre alter Streit, muss man mittlerweile sagen, der wurde jetzt auf der Bühne wieder zum Leben erweckt. Der Gitarrist Darren Malakian hat Oasis bei ihrem London-Konzert einfach mal live einen Bandwurm genannt. Sehr charmant.
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0: Und die System of a Down Fans, die wissen vielleicht, was das für eine Anspielung ist. Es geht um den System of a Down Song Needles. Pull the tapeworm out of your ass. Und live auf dem Konzert wurde daraus dann einfach mal gemacht, Pull Oasis out of your ass.

0: klingt doch auch wunderschön, oder? Angefangen hat das alles, als Noel Gallagher, der Sänger von und Gitarrist von Oasis, vor 25 Jahren mal das neue System of a Down-Album Scheiße genannt hat. Naja, jetzt streiten Oasis zwar untereinander nicht mehr, aber dafür weiter mit anderen Bands. Tja. Rock'n'Pop News. Wir haben auch ein paar News für euch von Blink-182. Sommer 2027 wurde jetzt angekündigt, die einzige Solo-Konzertshow in ganz Deutschland auf der legendären Waldbühne. So, und dabei bringt das Trio noch eine Vorband mit. Und jetzt aufpassen, die Vorband ist niemand Geringeres als Billy Talent. Also ich würde ja eigentlich sagen, die sind mindestens genauso groß wie Blink-182, also die als Vorband zu haben. Da sind die Tickets ja fast schon so buy one, get one free. Der Vorverkauf, der läuft schon auf Eventim mit Ticketpreisen, die fangen bei gut 100 Euro an. Hui, das ist eine Menge, aber hey, kriegst halt direkt zwei geile Bands für, ne? Das waren die Rock'n'Pop News für heute, den 17.07.
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3: Manchmal braucht es wohl auch ein bisschen Alkohol, um einen guten Namen zu finden. Oder ein bisschen Marihuana. So oder so ähnlich war das nämlich bei Green Day. Ob die Jungs bei der Namensfindung jetzt bekifft waren, das ist nicht bekannt. Es würde mich aber nicht wundern. Und beim Namen Green Day steckt zumindest mal ein bisschen Kifferhumor drin. In Kalifornien nennt man einen Green Day, also einen grünen Tag, nämlich einen Tag, an dem man nichts tut, außer eben einen durchziehen. So waren die Jungs halt drauf, als sie angefangen haben. Faul, laut und auf Krawall gebürstet. Der Name hat sich dann verselbstständigt.
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14: Ich bin Sean Eising. Niedersachsen bekommt neue Begrüßungsschilder an den Autobahnen. Weil das Land seinen Werbeslogan geändert hat, sollen die insgesamt 37 großen Schilder an den Landesgrenzen ausgetauscht werden. Wie die Hannoversche Allgemeine Zeitung berichtet, laufen die Vorbereitungen für Ausschreibung und die Vergabe bereits. Einen genauen Zeitplan für den Wechsel gibt es demnach aber noch nicht. Versteht, die Landesregierung will den Austausch schneller umsetzen als beim letzten Mal. Beim Wechsel auf den Slogan Niedersachsen klar dauerte der Schildertausch rund 1,5 Jahre. Außerdem kostete er fast 100.000 Euro. Der neue Slogan lautet Das ist groß und ist Teil einer neuen Kampagne. Für das VW-Werk in Osnabrück zeichnet sich möglicherweise Unterstützung durch das Land Niedersachsen ab. Laut der Nachrichtenagentur Reuters will sich die Landesregierung für einen Einstieg des israelischen Rüstungskonzerns Rafael einsetzen. Der Konzern plant demnach in Osnabrück künftig Komponenten für das Raketenabwehrsystem Iron Dome für europäische Abnehmer zu produzieren. Wie genau das Land helfen könnte, ist noch offen. Hintergrund sind die schwierige Lage bei Volkswagen und die Zukunft des Standorts Osnabrück. Eine Petition gegen geplante Änderungen am niedersächsischen Denkmalschutzgesetz hat innerhalb weniger Tage mehr als 4000 Unterstützer gefunden. Die Landesregierung will die Änderungen, um Verfahren zu vereinfachen. Das Bündnis Jahrtausende retten warnt dagegen vor weniger Schutz für archäologische Fundstellen und mögliche Folgen für Fachfirmen und Arbeitsplätze.
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15: Hier steht ihr aktuell am längsten. Auf der A2 Richtung Magdeburg gibt es zwischen Helmstedt Zentrum und Alsleben 9 Kilometer Stau. In der Gegenrichtung Richtung Braunschweig stockt der Verkehr zwischen Peine Ost und Braunschweig Hafen auf 6 Kilometern. Auf der A7 Richtung Kassel staut es sich zwischen dem Dreieck Hannover Süd und Derneburg auf 9 Kilometern. In der Gegenrichtung Richtung Hannover steht hinter Anderten ein kaputter Lastkraftwagen auf dem Standstreifen. Auf der A1 Richtung Bremen gibt es zwischen dem Dreieck Stur und Bremen-Arsten 5 Kilometer Stau. In der Gegenrichtung Richtung Osnabrück staut es sich zwischen Uphusen und Bremen-Arsten auf 4 Kilometern. Wir wünschen euch eine gute Fahrt.
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15: In York haben wir aktuell 28 Grad. Genauso warm ist es in Leer mit ebenfalls 28 Grad. In Aurich zeigt das Thermometer 26 Grad. In den nächsten Stunden ist es überwiegend klar. Heute Nacht sinkt das Thermometer auf milde 17 Grad. Morgen wird es dann wechselhaft mit Wolken und Regen bei bis zu 22 Grad.
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16: Und rein geht's hier wieder mit einer geilen Pop-Rock-Nummer von den Spin-Doktors. Two Princes. Ich bin Martin Fischer. Schön, dass ihr am Start seid. Falls ihr auf der Autobahn seid, dann gute Fahrt. Und falls nicht, dann halt ein schönes Wochenende. Das geht beides. Das hier ist eine super geile Nummer. Macht mir immer gute Laune. Ich hoffe, euch auch. Bis gleich.
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1: So Leute, wenn man jetzt von einer Band hört, die sich Zebrakopf nennt, da denkt man jetzt nicht unbedingt, dass da was Gutes bei rumkommt, oder?
2: Stimmt aber,

0: Genau, der Name der Jungs aus Orange County, der ist tatsächlich aus einer Hip-Hop-Filmkomödie aus 1992 gemopst. Und die Jungs verbinden, ja, so ähnlich wie Linkin Park eigentlich, Rock mit Hip-Hop.
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0: Hier sind Zebrahead mit Smoke Signals from Church.
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0: extrem groovige Nummer hier mit Queen. Das war Another One Bites the Dust. Heute ist der größte Ferienanreisetag des Jahres, das kann man glaube ich sagen. Seit heute hat auch NRW Sommerferien. Radio 21. Oh yeah. Und das heißt, auf den Straßen geht's richtig ab. Da haben wir uns gedacht, hey, schicken wir doch mal unseren Außenreporter los. Kollege Stefan Hox ist in dieser Sekunde gerade am Autohof Porta Westfalica an der A2. Da schalten wir nochmal rüber zur Autobahn-Live-Reportage. Hoxi, wie ist die Lage?
1: Ja, Martin, ich habe ja vorhin schon erzählt, hier brummt's wirklich richtig unfassbar. Ich würde mal so sagen, 150 bis 200 Auto, Bäumchen, wechsel dich, Spielchen auf dem Parkplatz hier in einer halben Stunde. Aha. Das ist schon heftig. Hier merkt man, dass tatsächlich 13 Bundesländer in die Sommerferien gestartet sind und heute auch NRW nachgelegt hat. Wo kommt ihr her und wo wollt ihr hin?
2: Wir kommen tatsächlich aus Hamburg und fahren jetzt weiter Richtung Ruhrpott.
1: Ihr habt Bundeswehrkleidung an, bedeutet, ihr macht das häufiger und spürt auch, was an den Wochenenden auf Autohöfen und so los ist.
2: Man merkt direkt, wann Ferien sind. Man muss gar nicht irgendwie nachschauen. Man merkt es, dass man 2-3 Stunden länger braucht und man muss freitags einfach ohne Stress fahren.
1: Wann rechnet ihr damit, dass ihr zu Hause ankommt heute?
3: Also wir sind heute um 11 Uhr losgefahren. Gut, bei uns ist es halt immer schwierig wegen Elbtunneln. Erstmal da schon der erste Stau gewesen und halt mit Ferienbeginn alles noch Katastrophe gewesen. Aber bisher alles gut. Halbe Stunde Verzögerung haben wir bisher und 2 Stunden sollten wir auch zu Hause sein.
1: Und dann gibt's ein Bierchen zu Hause?
2: Bierchen nicht, aber den Entspannungskaffee zum Wochenende.
1: Dann wünsche ich viel Spaß noch, kommt gut an und vor allen Dingen auf ein neues dann spätestens am nächsten Wochenende hier.
3: Ja, alles klar, ne? Dann, wir sehen uns.
0: Okay, aber jetzt muss ich mich nochmal einklinken. Was muss man im Auto unbedingt dabei haben für so eine ewige Ferienreise? Ich verliere da persönlich immer den Verstand. Haben die Jungs irgendwelche Tipps?
2: Ja, am besten muss geile Rockmusik am Start sein. Auch gerne Klassiker, Limp Bizkit, Rockmusik. Fetzt.
1: Oh, wie sieht's bei dir aus?
4: Ja, ich bin dabei, ne? Das ist ganz klar. Rockmusik. Ah ja, Limp Bizkit. Also wir haben da schon den gleichen Musikgeschmack. Das läuft. Wir, also wir kloppen uns auch nicht im Auto.
5: Gute Freunde. Das reicht schon. Gute Laune, gute Freunde. Passt.
1: Wie sieht's bei dir aus?
6: Gute Nachrichten, dass Jens Spahn abdankt. Nicht, weil er jetzt die Leihmutterschaft in den USA durchgezogen hat, sondern dass mal Klarheit in der Politik herrscht und Leute, die ihr Amt missbrauchen, wie Jens Spahn zur Covid-Zeit, dass die abdanken. Das wäre eine positive Nachricht im Zuge des Staus, die mir das Lächeln ins Gesicht zaubern würde.
7: Am besten das Tablet für die Kinder, damit ich wirklich Ruhe habe während der Fahrt, ja?
0: Meine Güte, da ist ja wirklich alles dabei. Hoxi, was sagst du?
1: Also Martin, ich finde, das waren gerade richtig geile Tipps von den Rockbuddies für dich. Ich frage jetzt hier nochmal, ihr seht auch so locker entspannt aus. Was habt ihr heute schon erlebt und vor allen Dingen, wo geht's hin und wann rechnet ihr mit eurer Ankunft zu Hause?
4: Wir rechnen zu Hause, wir fahren gar nicht nach Hause.
1: Ach so, okay. Andersrum.
4: In 2 Stunden. Alles läuft gut.
1: Dann musst du aber noch erzählen, wo geht's denn hin?
4: In den Center Park.
1: Ach was, und wie lange?
4: Nur für 4 Tage erstmal und der große Urlaub kommt dann in der Woche.
1: Wo geht der große Urlaub hin?
4: Nach Frankreich und Spanien.
1: Ach, und dann fahrt ihr gleich weiter dann?
4: Nee, einmal kurz nach Hause, einmal arbeiten und dann geht's wieder los.
1: Okay, wunderbar entspannte Menschen hier auf dem Autohof bei McDonald's in Porta. Wir wünschen gute Reise, schöne Ferien und vor allen Dingen viel Spaß im Center Park und man sieht sich immer zweimal im Leben. Gute Fahrt. Damit wieder zurück zu dir ins Studio, Martin. Rückpass aus Porta Westfalica von McDonald's.
0: Jawohl, vielen Dank. Kollege Stefan Hux ist an der Autobahnraste unterwegs und quatscht mit euch. Ihr seht, es ist richtig was los. Falls ihr heute unterwegs in den Urlaub seid, ich kann euch jetzt schon mal warnen, es wird wahrscheinlich ein bisschen voll, aber dafür sind wir doch da. Hier, ich bin den Rest des Tages da für euch. Behaltet die Nerven und falls es etwas später wird, dann gibt's heute ab 23 Uhr bei uns hier das Konzert nach dem Konzert mit den Toten Hosen. Eine Stunde lang Live-Mucke. Die sind ja heute in Köln auf der Bühne und die gibt's jetzt auch hier bei uns. Das ist schön sein. Gute Fahrt.
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7: Ja, nicht immer sind unsere Rockstars und Bands die größten Kirchenfreunde.
8: Amen, oh, amen, oh.
7: Und auch Marilyn Manson und der Papst werden sich in diesem Leben wohl nicht mehr auf den Kaffeeklatsch verabreden. Im November 2007 hat der US-Rocker nämlich bei einem Gig erstmal eine Bibel verbrannt. Ich kann nicht anders. Ich musste die Bibel einfach verbrennen. Das ist eine schlechte Angewohnheit von mir, sagte er damals. Ganz fett auf seiner Lederjacke stand übrigens auch die Zahl 333. Also half ever, die halbe Zahl des Teufels.
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16: Ich bin Dirk Zeitler. Bundeskanzler Merz hat Frankreichs Staatspräsident Macron eine enge Partnerschaft zugesagt. Die Freundschaft zu Frankreich und der gemeinsame Einsatz für ein einiges Europa sei der Kern der deutschen Außenpolitik, sagte er zum Abschluss des deutsch-französischen Regierungstreffens in Brühl.
17: Und wir werden genau das tun, was uns immer ausgezeichnet hat, was den Geist der deutsch-französischen Zusammenarbeit ausgezeichnet hat. Voller Vertrauen die gemeinsame Arbeit leisten für Frankreich, für Deutschland, aber auch für die gesamte Europäische Union.
16: Wir zählen auf euch und ihr könnt auf uns zählen, ihr könnt euch auf uns verlassen, sagte der CDU-Vorsitzende. Am Mittwoch hatte Unionsfraktionschef Spahn und sein Ehemann Daniel Funke bekannt gegeben, dass sie Eltern geworden sind, mit Hilfe einer Leihmutter aus den USA. In Deutschland ist die Leihmutterschaft verboten, auch die CDU ist für das Verbot. Deshalb fordert jetzt ein ranghoher CDU-Politiker Spahns Rücktritt als Fraktionschef.
18: Das geht gar nicht, meint Daniel Peters, CDU-Landeschef in Mecklenburg-Vorpommern. Jens Spahn habe sich mit der Leihmutterschaft in den USA in voller Absicht über deutsches Recht hinweggesetzt. Deshalb, so Peters im Bild-Interview, sei Spahn als Vorsitzender der Unionsfraktion nicht mehr tragbar. Die CDU stehe für Glaubwürdigkeit und Klarheit, gerade in sensiblen ethischen Fragen. Und Spahn habe eine besondere Vorbildfunktion in der Partei. Peters ist Mitglied im CDU-Bundesvorstand und führt gerade einen Landtagswahlkampf. Thomas Thonfeld, Berlin.
19: Hohe Energiepreise und Konkurrenz aus dem Ausland setzen Europas Industrie unter Druck. Nun will die EU-Kommission mit dem Emissionshandel ein zentrales Klimaschutzinstrument für die Wirtschaft abschwächen. Die Gesamtzahl verfügbarer Rechte für den Ausstoß klimaschädlicher Gase wie Kohlendioxid soll langsamer abnehmen als bislang geplant, wie die Brüsseler Behörde vorschlägt. In einem illegalen Drogenlabor nahe Berlin haben Polizei und Zollfahnder rund 30 Kilogramm Crystal Meth sowie fast 50 Liter mutmaßliche Methamphetaminbase sichergestellt. Parallel zu der Durchsuchung in der Halle in Ludwigsfelde fanden die Ermittler in einer Berliner Wohnung neben Cannabisprodukten und Ketamin auch drei Schusswaffen. Die Behörden ermitteln gegen 12 Männer im Alter von 19 bis 47 Jahren.
20: Und jetzt für euch das Niedersachsen-Update mit Sean Eising. Für das VW-Werk in Osnabrück könnte es Unterstützung vom Land geben. Laut Reuters setzt sich die Regierung für einen Einstieg des Rüstungskonzerns Rafael ein. Niedersachsen bekommt neue Begrüßungsschilder an den Autobahnen. Wegen des neuen Slogans "Das ist groß" sollen die Schilder an den Landesgrenzen ausgetauscht werden. Eine Petition gegen Änderungen am niedersächsischen Denkmalschutzgesetz hat innerhalb weniger Tage über 4000 Unterschriften gesammelt. Die Organisatoren befürchten weniger Schutz für archäologische Fundstellen.
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22: Hier steht ihr aktuell am längsten. Auf der A2 Richtung Magdeburg gibt es zwischen Marienborn-Helmstedt-Ost und Eilsleben 10 Kilometer Stau. Ebenfalls auf der A2 Richtung Magdeburg staut es sich zwischen Braunschweig-Ost und Königslutter auf 2 Kilometern. Auf der A7 Richtung Kassel bildet sich zwischen dem Dreieck Hannover-Süd und Derneburg-Salzgitter ein 10 Kilometer langer Stau. In der Gegenrichtung Richtung Hamburg staut es sich zwischen Westenholz und Soltau-Ost ebenfalls auf 10 Kilometern. Auf der A1 Richtung Osnabrück gibt es zwischen Uphusen-Bremen-Mahndorf und Bremen-Arsten 4 Kilometer Stau. In der Gegenrichtung Richtung Bremen staut es sich zwischen Bremen-Brinkum und Bremen-Arsten auf 4 Kilometern. Habt eine gute und sichere Fahrt.
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22: In York haben wir aktuell 28 Grad. Genauso warm ist es in Leer mit ebenfalls 28 Grad. In Aurich zeigt das Thermometer 26 Grad. In den nächsten Stunden ist es überwiegend klar. Heute Nacht sinkt das Thermometer auf milde 17 Grad. Morgen wird es dann wechselhaft mit Wolken und Regen bei bis zu 22 Grad.
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25: Und gleich gibt's hier das große Finale bei 60 Seconds Spezial. Die ganze Woche lang heißt's ja bei uns, wie viele Fragen könnt ihr innerhalb von 60 Sekunden beantworten? Und für den Wochensieger gibt's 2000 Euro Urlaubsgeld von Schau ins Land reisen. Jetzt ist natürlich heute der größte Urlaubsanreisetag des Jahres, ne? Seit heute haben wir 13 Bundesländer in den Sommerferien. Das heißt, die Chance ist relativ hoch, dass ihr das hier gerade hört, während ihr auf dem Weg in den Urlaub seid. Aber der nächste Urlaub kommt immer. Oder vielleicht könnt ihr den hier spontan nochmal um eine Woche verlängern, was weiß ich. Mit 2000 Euro kann man eine Menge machen. 11 Punkte ist der Highscore, den ihr knacken müsst. Und das ist die letzte Runde der Woche. Gleich geht's hier um die Wurst. Den Sieger gibt's auf jeden Fall in 10 Minuten. Alle Infos gibt's auf der Website oder in der App. Da könnt ihr euch auch anmelden. 3 Songs habt ihr Zeit. Und das hier ist der erste.
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0: to Sunday, Bloody Sunday. Wer schnappt sich 2000 Euro Urlaubsgeld? Die Antwort auf diese Frage bekommen wir genau jetzt.
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0: Und mit mir spielt heute die Natascha aus Uelzen im zweiten Versuch. Wir haben die nämlich gerade nicht erreicht. Natascha, ich hoffe, ich störe dich gerade nicht.
3: Auf gar keinen Fall.
0: Ja, wunderbar.
3: Ich bin gerade noch nicht rangegangen. Ich war zu spät und habe schon gedacht, nein.
0: Ja, wir haben dir noch eine zweite Chance gegeben. Jetzt bist du da,
3: super.
0: Natascha. Sehr schön. Sag mal, Natascha, sag mal, ganz simple Frage. Wie wär's mal wieder mit einem kleinen Urlaub bei dir? Kannst du dir das vorstellen?
3: Total super. Ja. Also, genau, kann ich mir auf jeden Fall vorstellen.
0: Was wäre der erste Ort, der dir einfallen würde?
3: Oh.
0: Brauchst du noch ein bisschen Inspiration?
3: Ja.
0: Okay. Dann, vielleicht kriegen wir ja Geografie als Wissensgebiet, dann hörst du vielleicht ein paar Wörter. Also, weiß ich nicht. Also Natascha, hier folgendermaßen, es ist die letzte Runde der Woche. Je nachdem, was jetzt hier gleich passiert, haben wir einen Gewinner. Entweder bist du das oder der Thomas aus Ilsede. Der hat 11 Punkte gemacht und das ist auch schon ewig her. Es ist die ganze Woche.
3: Okay.
0: Nur Thomas aus Ilsede, 11 Punkte und keiner kann das schlagen. Du bist unsere letzte Chance.
3: Oh nein.
0: Ich bin gespannt. Nicht,
3: das erste Mal. Mal gucken.
0: Ich will hier keinen zu großen Druck machen, ne? Aber hier ist richtig was dahinter. 2000
3: ja, ja.
0: Euro Urlaubsgeld. Das finden wir jetzt raus, ob du das bekommst. Je nachdem, wenn du 11 Punkte auch hast, müssen wir stechen. Aber das erstmal alles später. Wollen wir erstmal dein Wissensgebiet rausfinden?
3: Ja, gerne.
0: Super, dann sag doch einmal Stopp, bitte.
3: Stopp.
2: Wissensgebiet Sport.
3: Ach du Scheiße.
0: Ach du Scheiße. Schaust du WM, Natascha?
3: Kann mein Sohn mitmachen?
0: Willst du ihn kurz mal erzählen? Vielleicht kann er immer so Daumen hoch oder Daumen runter sagen. Nee. Das musst du jetzt alleine durchstehen, ja? Okay.
3: Okay.
0: Es geht natürlich nicht nur um Fußball, es ist eine bunte Mischung. Die Zeit geht los, sobald ich die erste Frage gestellt habe. Die letzte Runde der Woche. Bist du bereit?
3: Ja.
0: Okay. Was verteilen Turner an ihren Händen, um mehr Halt an den Geräten zu haben? Kalk oder Magnesium?
3: Magnesium.
0: Welcher deutsche Fußballer hat bei der WM 2014 das letzte Tor erzielt?
3: Keine Ahnung.
0: Mario Götze, in welcher Sportart kann man einen Touchdown erzielen?
3: Football.
0: Ja oder nein, beim Basejumping springt man aus einem Flugzeug?
3: Ja.
0: Nein. Wie viele Kilogramm kann der stärkste Mensch im Kreuzheben heben? 400 oder 510 Kilogramm?
3: 510.
0: Was sind die Vereinsfarben von FC Schalke 04? Blau und Weiß. Welche Sportart entstand ursprünglich in Japan und wird mit Ringkämpfern verbunden?
3: Sumo-Ring.
0: Wer ist der bestbezahlte Fußballer der Welt?
3: Oh. Ronaldo.
0: Ja, wie viele Spieler stehen beim Beachvolleyball auf jeder Seite des Netzes?
3: Zwei.
0: Bei wem spielte Dirk Nowitzki in der NBA?
3: Oh, keine Ahnung.
0: Dallas Mavericks. Welcher Fußballer hat den Spitznamen Bambi?
3: Oh,
0: Jamal Sani? Musiala. Wie viele Mannschaften waren Teil der ersten Premier League? 20 oder 22?
3: Weiter.
0: 22. Wie viele Teams spielen in der NBA? 20 oder 30?
3: 30.
0: Ja oder nein? Pilates wurde in Deutschland erfunden?
3: Ja.
0: Wie nennt man... Ah, den kriegen wir nicht mehr rein. Das war aber... Also, für das Ach du Scheiße war das ziemlich gut. Jetzt bin ich mal gespannt. Wir schauen mal rüber. Die Lucy hat mitgezählt. Was waren das denn?
4: Du hast 8 Punkte geschafft, damit leider ganz knapp daneben.
0: 8 Punkte waren es. Okay.
3: Daneben. Also aber das erste Mal gar nicht so schlecht.
0: Muss ich aber auch sagen, bei
3: Sport.
0: Also Sport ist immer die erste Sache, wo die Leute vielleicht ein bisschen auf die Schnauze fallen. Aber das war voll okay. Hey, eine starke Leistung. Hat leider nicht ganz gereicht, Natascha.
3: Ja, aber vielleicht nächstes Mal.
0: Vielleicht nächstes Mal. Kannst dich immer nochmal anmelden. Ist kein One-Time-Thing.
3: Alles klar, prima. Dankeschön.
0: Ich sag vielen lieben Dank fürs Mitmachen. Wünsche dir noch einen schönen Tag, ja?
3: Jo, danke. Euch auch. Ciao.
0: Ciao. Und damit haben wir einen Gewinner. Der Thomas aus Ilsede hat es die ganze Woche durchgehalten. Ich glaube, am Dienstag oder Montag hat er die 11 Punkte rausgehauen und sie haben wirklich gehalten. Herzlichen Glückwunsch, falls du gerade zuhörst. Wir melden uns wieder bei dir. 2000 Euro Urlaubsgeld für dich. Und die nächste Runde gibt's direkt am Montag. Es ist ja noch nicht fertig hier. Also Chancen haben wir noch genug. Die erste Runde in der neuen Runde am Montag um 7:15 beim Eggers und dem Engelhardt in der Morning Rockshow.
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19: Ich bin Sean Eising. Niedersachsen bekommt neue Begrüßungsschilder an den Autobahnen. Weil das Land seinen Werbeslogan geändert hat, sollen die insgesamt 37 großen Schilder an den Landesgrenzen ausgetauscht werden. Wie die Hannoversche Allgemeine Zeitung berichtet, laufen die Vorbereitungen für Ausschreibung und die Vergabe bereits. Einen genauen Zeitplan für den Wechsel gibt es demnach aber noch nicht. Versteht, die Landesregierung will den Austausch schneller umsetzen als beim letzten Mal. Beim Wechsel auf den Slogan Niedersachsen klar dauerte der Schildertausch rund 1,5 Jahre. Außerdem kostete er fast 100.000 Euro. Der neue Slogan lautet Das ist groß und ist Teil einer neuen Kampagne. Für das VW-Werk in Osnabrück zeichnet sich möglicherweise Unterstützung durch das Land Niedersachsen ab. Laut der Nachrichtenagentur Reuters will sich die Landesregierung für einen Einstieg des israelischen Rüstungskonzerns Rafael einsetzen. Der Konzern plant demnach in Osnabrück

0: Arbeitsplätze.
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2: Hier steht ihr aktuell am längsten. Auf der A7 Richtung Hamburg zwischen Westenholz und Soltau Ost gibt es 11 Kilometer Stau. In der Gegenrichtung zwischen Soltau Ost und Soltau Süd ist eine Unfallstelle noch nicht abgesichert. Personen befinden sich auf der Fahrbahn. Ebenfalls auf der A7 Richtung Kassel zwischen dem Dreieck Hannover Süd und Derneburg staut es sich auf 10 Kilometer. In der Gegenrichtung zwischen Galstorf und Seevetal-Ramelsloh sind es 4 Kilometer Stau. Auf der A1 Richtung Osnabrück zwischen Uphusen und Bremen-Arsten stehen 3 Kilometer. In der Gegenrichtung gibt es ebenfalls 3 Kilometer Stau zwischen Brinkum und Bremen-Arsten. Gute Fahrt!
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2: In York haben wir aktuell 28 Grad. Genauso warm ist es in Leer mit ebenfalls 28 Grad. In Aurich zeigt das Thermometer 26 Grad. In den nächsten Stunden ist es überwiegend klar. Heute Nacht sinkt das Thermometer auf milde 17 Grad. Morgen wird es dann wechselhaft mit Wolken und Regen bei bis zu 22 Grad.
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0: Eine der fettesten Nummern aller Zeiten, Rage Against the Machine, Killing in the Name. Viertel vor sechs haben wir's. Es ist der große Urlaubsanreisefreitag. Seit heute gibt's auch Ferien in NRW. Das heißt, wir sind jetzt bei 13 Bundesländern gleichzeitig. Damit nochmal liebe Grüße an alle Urlaubsreisenden unter euch. Kollege Stefan Hox ist immer noch im Autobahn-Reporter-Modus. In dieser Sekunde unterwegs am Autohof Porta Westfalica, direkt an der A2.
1: Ja, wir sind zurück mit den nächsten fröhlich gestimmten Menschen, die gerade aus dem Urlaub kommen. Haben sie mir gerade verraten. Erzähl mal, ihr seid mit dem Sohnemann unterwegs gewesen. Wo wart ihr?
2: Wir waren in Holland.
1: Und wo genau?
2: Wiek an See.
1: Interessant. Was habt ihr euch angeguckt? Also wart ihr nur am Strand oder auch ein bisschen Sightseeing gemacht?
3: Wir waren vorrangig am Strand. Wir hatten ein Strandhaus und das wollten wir eigentlich gar nicht verlassen. Wir sind einmal rausgefahren und haben sofort unser Strandhaus vermisst. Also.
1: Strandhaus ist ja mega. Wie kommt man auf sowas? Und vor allen Dingen, war es das erste Mal, dass ihr da wart oder wart ihr da schon öfter?
2: Letztes Jahr haben wir das gesehen und hatten gleich den Wunsch, da wollen wir auch mal hin. Und vor 3 Wochen gebucht und es war noch eins frei. Und ja, deswegen haben wir es in vollen Zügen genossen.
1: Seid ihr bis jetzt durchgekommen? Hattet ihr viel Stau unterwegs? Oder ging es so? Ihr habt euch jetzt ja einen Burger reingezogen.
2: Also ein Eis haben wir uns gegönnt. aber wir sind gut durchgekommen. Ja, wir haben jetzt noch 3 Stunden vor uns, also Halbzeit erreicht, so kann es weitergehen.
1: Jetzt der spannendste Gesprächspartner in dieser Runde. Wie war es denn für dich im Urlaub? Fandest du es auch so geil wie Mama und Papa oder gab es durchaus so ein paar Sachen, wo du sagst, könnte noch ein bisschen mehr passieren beim nächsten Mal? Das ein oder andere Eis mehr. Wie war es für dich? Wie war der Urlaub im Strandhaus?
4: Ich fand ihn sehr gut, weil wir eben sehr flexibel sein konnten, wann wir ins Meer gehen. Wir hatten direkt ein Restaurant vor der Tür, alles, was man eben braucht. Und deswegen fand ich den Urlaub so super, wie er war. Wir waren einmal bei einem Aquarium und alles perfekt.
1: Also wenn Mama und Papa ein Zeugnis kriegen müssten, dann würden sie mindestens eine 1- bekommen von dir.
4: Ja.
1: Cool. Was machst du jetzt noch so in den Ferien?
4: Also ich fahre noch zu meinem Opa. Sonst bin ich noch in einem Torwartcamp und sonst gehe ich eben noch in eben Hort und eben sowas.
1: Also Martin, du hörst schon überall entspannte Gesichter. Mhm. Das muss ein richtig cooler Urlaub gewesen sein, obwohl es hier pickepacke voll ist weiterhin. Man steht ganz schön an für einen Burger oder eine Pommes oder auch ein Eis. Und auf der Bahn da draußen ist auch eine Menge los. Die Autos schieben sich wirklich über die Piste, aber die Menschen nehmen es einfach gelassen und das tun wir auch. Beste Rockmusik aus dem Radio und dann läuft der Hase. Erstmal wieder zurück zu dir ins Studio, hier live vom Autohof in Porta bei McDonald's.
0: Ja, jetzt nimmst du mir schon mein Job weg hier. Danke fürs Anmoderieren. Kollege Stefan Hox für euch unterwegs an der Autobahn, falls ihr gerade auch urlaubstechnisch unterwegs seid. Hier gibt's den Soundtrack für euch mit, was hat der Hox gesagt? Bester Rockmusik aus dem Radio. Jawohl, mit Quiet Riot, Come On, Feel the Noise.

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4: Stellt euch mal vor, ihr habt einen Auftritt in so einer richtig fetten Fernsehshow. Ihr geht so richtig ab und plötzlich werdet ihr aber gar nicht mehr gezeigt, weil ihr euch einfach zu sexy bewegt habt. Ja, ist so mal den King of Rock'n'Roll passiert. Elvis' wilde Hüftbewegungen während eines TV-Auftritts 1956 bei der Ed Sullivan Show wurden damals nämlich als zu obszön empfunden. You ain't nothing but a hound dog. Kein Witz, einige Sender filmten ihn daraufhin erstmal nur noch von der Hüfte aufwärts. Naja, wer mit zu viel Show nicht klarkommt, ich sag immer nur, selbst schuld.
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20: Ich bin Dirk Zeitler. Deutschland und Frankreich rücken bei der Sicherheitspolitik noch enger zusammen. Bundeskanzler Merz und Frankreichs Präsident Macron haben eine vertiefte Zusammenarbeit vereinbart, auch bei der nuklearen Abschreckung.
0: Auslöser ist vor allem die angespannte Sicherheitslage in Europa. Frankreich hatte seinen europäischen Partnern schon vor Jahren angeboten, enger bei der nuklearen Abschreckung zusammenzuarbeiten. Jetzt macht Deutschland diesen Schritt auch und es gab auch schon die erste gemeinsame Übung. Damit ist die Zusammenarbeit praktisch schon gestartet. Frankreich und Deutschland wollen damit ein Zeichen setzen und die Abschreckung in Europa stärken, sowie die Verteidigung innerhalb der NATO so ergänzen. Zoe Tassovali, Redaktion.
20: Nach der Rücktrittsforderung eines CDU-Landeschefs gegen Unionsfraktionschef Spahn wegen dessen Elternschaft mit Hilfe einer Leihmutter in den USA wird sich die CDU-Spitze mit dem Thema befassen. Das kündigte Bundeskanzler Merz nach dem deutsch-französischen Ministerrat in Brühl an. Ihm sei bewusst, dass dieses Thema sehr viele Menschen in Deutschland im Augenblick bewege, sagte der CDU-Chef auf Journalistennachfrage. Immer mehr Menschen wollen eine Klimaanlage zu Hause. Jeder Fünfte denkt angesichts der heißer werdenden Sommer darüber nach, sich eine anzuschaffen. Der Bundesgerichtshof hat nun die Rechte von Wohnungseigentümern diesbezüglich klargestellt.
9: Eine Hausgemeinschaft kann nämlich nicht pauschal sagen, eine Klimaanlage kommt überhaupt nicht in Frage. Auch nicht, wenn die Geräusche macht oder warme Abluft abgibt. Solche Beeinträchtigungen sind hinnehmbar, sagen die Richter. Konkret geht's um sogenannte Split-Anlagen, also solche, die eine Einheit drinnen und eine andere draußen auf dem Balkon haben. Der Verkauf solcher Anlagen ist in den vergangenen Jahren rasant gestiegen. Claudia Wächter, Nachrichtenredaktion.
20: Vor der schleswig-holsteinischen Ostseeküste ist möglicherweise erneut ein Buckelwal unterwegs. Das Deutsche Meeresmuseum erhielt 2 Sichtungsmeldungen vor Heiligenhafen. Nach Angaben der Fachleute lässt die Qualität der Bilder keine eindeutige Bestimmung zu. Größe und Erscheinungsbild sprechen aber für den zuletzt vor Dänemark beobachteten Buckelwal. Die dänische Umweltbehörde hält das Tier für krank und ruft dazu auf, Abstand zu halten.
21: Und jetzt für euch das Niedersachsen-Update mit Sean Eising. Für das VW-Werk in Osnabrück könnte es Unterstützung vom Land geben. Laut Reuters setzt sich die Regierung für einen Einstieg des Rüstungskonzerns Rafael ein. Niedersachsen bekommt neue Begrüßungsschilder an den Autobahnen. Wegen des neuen Slogans "Das ist groß" sollen die Schilder an den Landesgrenzen ausgetauscht werden. Eine Petition gegen Änderungen am niedersächsischen Denkmalschutzgesetz hat innerhalb weniger Tage über 4000 Unterschriften gesammelt. Die Organisatoren befürchten weniger Schutz für archäologische Fundstellen.
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22: Hier steht ihr aktuell am längsten. Auf der A7 Richtung Hamburg gibt es zwischen dem Dreieck Walsrode und Soltau Ost 19 Kilometer stockenden Verkehr. In der Gegenrichtung staut es sich zwischen dem Dreieck Hannover Süd und Derneburg 8 Kilometer lang. Auf der A1 Richtung Osnabrück zwischen Opphusen und Bremen-Arsten 4 Kilometer Stau. In der Gegenrichtung gibt es zwischen Bremen-Brinkum und Bremen-Arsten 2 Kilometer Stau. Wir wünschen euch eine gute Fahrt.
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22: In York haben wir aktuell 28 Grad. Genauso warm ist es in Leer mit ebenfalls 28 Grad. In Aurich zeigt das Thermometer 26 Grad. In den nächsten Stunden ist es überwiegend klar. Heute Nacht sinkt das Thermometer auf milde 17 Grad. Morgen wird es dann wechselhaft mit Wolken und Regen bei bis zu 22 Grad.
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23: Kurz nach 6 haben wir es am größten Urlaubsanreisetag des Jahres. 13 Bundesländer haben seit heute gleichzeitig Sommerferien. Das heißt, falls ihr gerade unterwegs seid, ich hoffe, ihr kommt gut durch. Es wird wahrscheinlich ein bisschen voller werden heute. Falls ihr noch länger unterwegs seid, dann keine Sorge. Heute ab 23 Uhr unser großes Konzert nach dem Konzert mit den Toten Hosen. Die spielen ja heute und morgen in Köln. Das heißt, ab 23 Uhr bei uns eine Stunde lang Toten Hosen Live-Mucke, das Beste aus über 40 Jahren mit dem Kollegen Vincent Schulze. Bis dahin haben wir aber noch ein bisschen, bin ja auch noch hier ein paar Stunden mit euch am Start. Den verbringen wir mit bester Mucke von Nickelback, Billy Talent, Iggy Pop. Mit dem hier geht's rein, Real Wild Child, super geiles Ding. Ich bin Martin Fischer, ich hoffe, ihr kommt gut rein ins Wochenende.
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0: Nickelback, How You Remind Me, hier bei uns am Freitagabend, volle Fahrt Richtung Wochenende. Und falls ihr noch nicht so ganz sicher seid, was ihr am Wochenende machen wollt, also viele von euch sind wahrscheinlich gerade auf dem Weg in den Urlaub. Und falls nicht, falls ihr eher bei euch lokal unterwegs seid, dann haben wir mal für euch die Events am Wochenende zusammengefasst. Das ist unser Rockradar. Ich gebe mal rüber an den Kollegen Vincent Schulze.
1: 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Wombats, komm vorbei, los geht's hier um 20 Uhr und das wird eine richtig gute Show. Karten dafür gibt's ab 50 Euro. Und Ende August, am Sonntag, den 30., da kommen Hollywood Vampires in die Barclays Arena nach Hamburg. Das ist dann ja wirklich die Creme de la Creme. Alice Cooper, Johnny Depp, Joe Perry und Tom Hendrickson. Also wirklich Bestbesetzung. Karten kosten hier über 90 Euro.
0: Das läuft alles so bei euch am Wochenende. Dankeschön an den Kollegen Vincent Schulze. Vielleicht konnten wir euch ja inspirieren. Den Vincent gibt's übrigens heute nochmal ab 23 Uhr zu hören bei unserem großen Konzert nach dem Konzert Toten Hosen Edition. Eine Stunde lang nur das Beste aus über 40 Jahren. Bis dahin hören wir noch ein bisschen gute Mucke. Jetzt mit Def Leppard und Rock of Ages.
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8: Ich bin Sean Eising. Niedersachsen bekommt neue Begrüßungsschilder an den Autobahnen. Weil das Land seinen Werbeslogan geändert hat, sollen die insgesamt 37 großen Schilder an den Landesgrenzen ausgetauscht werden. Wie die Hannoversche Allgemeine Zeitung berichtet, laufen die Vorbereitungen für Ausschreibung und die Vergabe bereits. Einen genauen Zeitplan für den Wechsel gibt es demnach aber noch nicht. Versteht, die Landesregierung will den Austausch schneller umsetzen als beim letzten Mal. Beim Wechsel auf den Slogan Niedersachsen klar dauerte der Schildertausch rund 1,5 Jahre. Außerdem kostete er fast 100.000 Euro. Der neue Slogan lautet Das ist groß und ist Teil einer neuen Kampagne. Für das VW-Werk in Osnabrück zeichnet sich möglicherweise Unterstützung durch das Land Niedersachsen ab. Laut der Nachrichtenagentur Reuters will sich die Landesregierung für einen Einstieg des israelischen Rüstungskonzerns Rafael einsetzen. Der Konzern plant demnach in Osnabrück künftig Komponenten für das Raketenabwehrsystem Iron Dome für europäische Abnehmer zu produzieren. Wie genau das Land helfen könnte, ist noch offen. Hintergrund sind die schwierige Lage bei Volkswagen und die Zukunft des Standorts Osnabrück. Eine Petition gegen geplante Änderungen am niedersächsischen Denkmalschutzgesetz hat innerhalb weniger Tage mehr als 4.000 Unterstützer gefunden. Die Landesregierung will die Änderungen, um Verfahren zu vereinfachen. Das Bündnis Jahrtausende retten warnt dagegen vor weniger Schutz für archäologische Fundstellen und mögliche Folgen für Fachfirmen und Arbeitsplätze.
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0: Autobahn. Auf der A1 Richtung Bremen steht ihr zwischen Opphusen-Bremen-Mahndorf und Bremen-Arsten 3 Kilometer. Ebenfalls Richtung Bremen gibt es zwischen Posthausen und Euthen eine ungesicherte Unfallstelle. Der Überholstreifen ist blockiert. Hab eine gute und sichere Fahrt.
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0: In York haben wir aktuell 28 Grad. Genauso warm ist es in Leer mit ebenfalls 28 Grad. In Aurich zeigt das Thermometer 26 Grad. In den nächsten Stunden ist es überwiegend klar. Heute Nacht sinkt das Thermometer auf milde 17 Grad. Morgen wird es dann wechselhaft mit Wolken und Regen bei bis zu 22 Grad.
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1: Wenn man an die Alben des Jahres denkt, dann kommen einem natürlich sofort die Toten Hosen in den Sinn. Aber unser Geheimtipp heißt The Pretty Reckless.

0: mit Dear God ein echtes Hammerding rausgehauen und sind in den USA jetzt die erste Rockband mit Sängerinnen, die 7 Singles in Folge auf Platz 1 der Charts hatten.
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2: Hier sind The Pretty Reckless aus dem Knalleralbum Dear God mit About You.
1: Jetzt.

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1: Und es gibt Beef, über den wir reden müssen. Zwischen Oasis und System of a Down brennt mal wieder die Luft. Ein 25 Jahre alter Streit, muss man mittlerweile sagen. Der wurde jetzt auf der Bühne wieder zum Leben erweckt. Der Gitarrist Darren Malakian hat Oasis bei ihrem London-Konzert einfach mal live einen Bandwurm genannt. Sehr charmant.
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1: Und die System of a Down-Fans, die wissen vielleicht, was das für eine Anspielung ist. Es geht um den System of a Down-Song Needles. Pull the tapeworm out of your ass. Und live auf dem Konzert wurde daraus dann einfach mal gemacht, Pull Oasis out of your ass.

0: Ja, klingt auch wunderschön, oder? Angefangen hat das alles als Noel Gallagher, der Sänger von und Gitarrist von Oasis, vor 25 Jahren mal das neue System of a Down Album Scheiße genannt hat. Naja, jetzt streiten Oasis zwar untereinander nicht mehr, aber dafür weiter mit anderen Bands. Tja. Rock'n'Pop News. Wir haben auch ein paar News für euch von Blink 182. Sommer 2027 wurde jetzt angekündigt, die einzige Solo-Konzertshow in ganz Deutschland auf der legendären Waldbühne. So, und dabei bringt das Trio noch eine Vorband mit. Und jetzt aufpassen, die Vorband ist niemand Geringeres als Billy Talent. Also ich würde ja eigentlich sagen, die sind mindestens genauso groß wie Blink 182, also die als Vorband zu haben. Da sind die Tickets ja fast schon so buy one, get one free. Der Vorverkauf, der läuft schon auf Eventim mit Ticketpreisen, die fangen bei gut 100 Euro an. Ui, das ist eine Menge, aber hey, kriegst halt direkt zwei geile Bands für, ne? Das waren die Rock'n'Pop News für heute, den 17.07.
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7: Ich bin Dirk Zeitler. Privat im Glück, politisch unter Druck. Für Jens Spahn wackelt der Posten des Unionsfraktionsvorsitzenden, nachdem er und sein Mann die Hilfe einer Leihmutter in den USA in Anspruch genommen haben. Nach Rücktrittsforderungen aus der CDU legte Spahn seine Zukunft im Amt in die Hände der Abgeordneten. Bundeskanzler Merz kündigte an, dass sich die CDU-Spitze mit dem Thema befassen werde. In Deutschland gibt es laute Kritik, weil Leihmutterschaft hier verboten ist. Deutschland und Frankreich rücken bei der Sicherheitspolitik noch enger zusammen. Bundeskanzler Merz und Frankreichs Präsident Macron haben eine vertiefte Zusammenarbeit vereinbart, auch bei der nuklearen Abschreckung.
8: Merz spricht von einem neuen gemeinsamen Weg. Deutschland und Frankreich stünden gerade in diesen Zeiten eng zusammen. Und das sei für beide Länder von unschätzbarem Wert. Eine Schlüsselrolle spiele dabei auch die weitere Unterstützung der Ukraine. Gleichzeitig bleibt die neue Partnerschaft nicht nur ein politisches Signal. Deutschland macht erstmals bei einer französischen Nuklearübung mit. Dafür haben deutsche und französische Kampfjets bereits gemeinsam trainiert. Die Zusammenarbeit soll die Sicherheit in Europa zusätzlich stärken. Zoeta Sovali, Nachrichtenredaktion.
7: Vor der schleswig-holsteinischen Ostseeküste ist möglicherweise erneut ein Buckelwal unterwegs. Das Deutsche Meeresmuseum hat 2 Sichtungsmeldungen erhalten. Ob es sich tatsächlich um das Tier handelt, das zuletzt vor Dänemark beobachtet wurde, ist allerdings noch unklar.
9: Die Sichtungen stammen aus dem Bereich vor Heiligenhafen. Nach Angaben des Deutschen Meeresmuseums reicht die Qualität der Fotos und Videos zwar nicht für eine eindeutige Bestimmung aus, Größe und Erscheinungsbild würden aber für einen Buckelwal sprechen. Vor der dänischen Ostseeküste war in den vergangenen Wochen immer wieder ein offenbar krankes Tier beobachtet worden. Die Behörden dort riefen dazu auf, Abstand zu halten. Im Frühjahr hatte die Rettungsaktion für den Timmy genannten Buckelwal für Schlagzeilen gesorgt. Das Tier war später tot aufgefunden worden. Thomas Bleskin, Nachrichtenredaktion.
7: Ein starkes Erdbeben hat Südmexiko erschüttert und war auch im Nachbarland Guatemala zu spüren. Nach Angaben der US-Erdbebenwarte ereignete sich das Beben der Stärke 7,3, rund 48 Kilometer vor der mexikanischen Pazifikküste. Eine Tsunami-Warnung wurde herausgegeben. Die Menschen wurden aufgerufen, sich von der Küste fernzuhalten.
10: Und jetzt für euch das Niedersachsen-Update mit Sean Eising. Für das VW-Werk in Osnabrück könnte es Unterstützung vom Land geben. Laut Reuters setzt sich die Regierung für einen Einstieg des Rüstungskonzerns Rafael ein. Niedersachsen bekommt neue Begrüßungsschilder an den Autobahnen. Wegen des neuen Slogans "Das ist groß" sollen die Schilder an den Landesgrenzen ausgetauscht werden. Eine Petition gegen Änderungen am niedersächsischen Denkmalschutzgesetz hat innerhalb weniger Tage über 4000 Unterschriften gesammelt. Die Organisatoren befürchten weniger Schutz für archäologische Fundstellen.
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11: Hier steht ihr aktuell am längsten. Auf der A2 Richtung Hannover gibt es zwischen Veltheim und Lauenau 12 Kilometer Stau. Ihr müsst mit knapp einer Stunde Zeitverlust rechnen. Auf der A7 Richtung Hamburg steht ihr zwischen Thieshope und dem Horster Dreieck auf 5 Kilometern. Im weiteren Verlauf stockt der Verkehr zwischen Bad Fallingbostel und Soltau Ost auf 7 Kilometern. Auf der A1 Richtung Osnabrück gibt es zwischen Uphusen-Bremen-Mahndorf und Bremen-Arsten 4 Kilometer Stau. In der Gegenrichtung Richtung Bremen steht ihr zwischen Bremen-Brinkum und Bremen-Arsten auf 2 Kilometern. Gute Fahrt.
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11: In York haben wir aktuell 28 Grad. Genauso warm ist es in Leer mit ebenfalls 28 Grad. In Aurich zeigt das Thermometer 26 Grad. In den nächsten Stunden ist es überwiegend klar. Heute Nacht sinkt das Thermometer auf milde 17 Grad. Morgen wird es dann wechselhaft mit Wolken und Regen bei bis zu 22 Grad.
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5: Kurz nach sieben haben wir es. Hallo zusammen. Wir starten rein ins Wochenende. Gleich noch mit einer neuen Runde Original oder Cover. Und das Ganze heute in der italienischen Version. Also Originale o Cover. Ich bin Martin Fischer, ich spreche kein Wort Italienisch, ich muss mich jetzt halt hier ein bisschen zusammenreißen. Genau dahin geht's nämlich, ins Jahr 1968 zu einem der größten italienischen Songs aller Zeiten.
12: Azzurro, il pomeriggio è troppo azzurro, è lungo per me.
5: Im Original von Adriano Celentano. Wie gesagt, eine fast schon die zweite italienische Nationalhymne, muss man sagen. Und jetzt sagt ihr wahrscheinlich hier, wo sind denn jetzt die Gitarren? Ja, kein Problem. Wir sind ein Rocksender, darum haben sich die gekümmert, die heute auch in Köln live auf der Bühne stehen. Hier sind die Toten Hosen. Bis heute eine der meistgespielten Live-Nummern der Jungs. Jetzt ist die Frage, was sollen wir spielen? Ich kann mir mal vorstellen, die Entscheidung fällt relativ eindeutig aus. Will ich jetzt aber noch nichts zu sagen. Das Ergebnis gibt's hier in einer Viertelstunde. Bis dahin erstmal bester Rock'n'Pop mit einem Riesen-Rock-Klassiker. Meine Fresse, Iron Maiden, Run to the Hills. Muss ich mehr sagen? Ich glaube nicht. Ich bin Martin Fischer, ich wünsche euch einen wunderschönen

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1: Und das alles heute in der italienischen Version. Originale EU-Cover. Ja, ich kenne immer noch kein Italienisch. Hat sich in den letzten 15 Minuten nichts verändert. Wir reisen zurück ins Jahr 1968. Einer der größten italienischen Songs aller Zeiten. Die Version, die wir heute haben, ist gesungen von Adriano Celentano, eigentlich aber im Ursprung von Paolo Conte.
2: Azzurro.
1: Ach, wunderschön. Aber wie gesagt, das ist die alte Nummer. Das hier ist die etwas neuere Nummer. Ist aber auch ein Riesenklassiker. Wie gesagt, Adriano Celentano, der hat das Ding dann neu gesungen.
3: Azzurro, il pomeriggio è troppo azzurro e lungo per me.
1: Könnte man sagen, vielleicht die zweite italienische Nationalhymne heutzutage. So ein schöner Sommersong bezogen auf, naja, das Fernweh. Es ist ein Mann, der alleine in der italienischen Sommersonne sitzt, während alle anderen im Urlaub sind und sich denke, ja, ich könnte hier eigentlich langsam auch mal wieder weg. Ne? Ein Urlaub wäre für uns alle mal wieder geil. Das Cover, ihr habt euch wahrscheinlich, habe ich eben schon gesagt, ihr fragt euch vielleicht ein bisschen, ja okay, wo sind denn jetzt hier die Gitarren? Wir sind ein Rocksender, kein Problem. Die Toten Hosen kümmern sich darum, die haben das Ding mal gecovert und es ist bis heute einer der größten Live-Songs der Jungs. So, Feier des Tages. Die sind ja heute Abend in Köln auf der Bühne, morgen Abend dann auch nochmal. Jetzt muss ich natürlich erstmal rausfinden, was sollen wir denn spielen? Was habt ihr gesagt?
4: Da fällt die Entscheidung nicht schwer. Ganz eindeutig, 100%. Cover schlägt Original, Tote Hosen schlägt das Original von Adriano Celentano.
1: Das ist eine relativ klare Aussage. Hören wir nochmal eine rein?
5: Da mein Italienisch noch beschissener ist wie deins, mache ich es einfach mal kurz. Die Coverversion bitte, die Toten Hosen, das kriege ich noch ausgesprochen.
1: Wunderbar, ich fühle mich gut dabei, nicht der Einzige zu sein hier, der kein Wort Italienisch klingt. Also, spricht meine ich. Die Toten Hosen sind heute und morgen in Köln live auf der Bühne. Heute bei uns, ab 23 Uhr. Das Konzert nach dem Konzert mit dem Kollegen Vincent Schulze. Schaut auch auf unseren Socials vorbei, wir begleiten das gesamte Konzert komplett. Das wird eine geile Sache und hier gibt's das kleine Warm-up. Natürlich, Cover schlägt Original. Hier sind die Toten Hosen mit Azzurro.

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4: Ich bin Sean Eising. Niedersachsen bekommt neue Begrüßungsschilder an den Autobahnen. Weil das Land seinen Werbeslogan geändert hat, sollen die insgesamt 37 großen Schilder an den Landesgrenzen ausgetauscht werden. Wie die Hannoversche Allgemeine Zeitung berichtet, laufen die Vorbereitungen für Ausschreibung und die Vergabe bereits. Einen genauen Zeitplan für den Wechsel gibt es demnach aber noch nicht. Versteht, die Landesregierung will den Austausch schneller umsetzen als beim letzten Mal. Beim Wechsel auf den Slogan Niedersachsen klar dauerte der Schildertausch rund 1,5 Jahre. Außerdem kostete er fast 100.000 Euro. Der neue Slogan lautet Das ist groß und ist Teil einer neuen Kampagne. Für das VW-Werk in Osnabrück zeichnet sich möglicherweise Unterstützung durch das Land Niedersachsen ab. Laut der Nachrichtenagentur Reuters will sich die Landesregierung für einen Einstieg des israelischen Rüstungskonzerns Rafael einsetzen. Der Konzern plant demnach in Osnabrück künftig Komponenten für das Raketenabwehrsystem Iron Dome für europäische Abnehmer zu produzieren. Wie genau das Land helfen könnte, ist noch offen. Hintergrund sind die schwierige Lage bei Volkswagen und die Zukunft des Standorts Osnabrück. Eine Petition gegen geplante Änderungen am niedersächsischen Denkmalschutzgesetz hat innerhalb weniger Tage mehr als 4.000 Unterstützer gefunden. Die Landesregierung will die Änderungen, um Verfahren zu vereinfachen. Das Bündnis Jahrtausende retten warnt dagegen vor weniger Schutz für archäologische Fundstellen und mögliche Folgen für Fachfirmen und Arbeitsplätze.
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5: Hier steht ihr aktuell am längsten. Auf der A2 Richtung Hannover gibt es zwischen Veltheim und Lauenau 11 Kilometer Stau. Rechnet mit mindestens 1 Stunde Zeitverlust. Auf der A7 Richtung Hamburg stockt es zwischen Dorfmark und Soltau Ost auf 4 Kilometern. Ebenfalls Richtung Hamburg steht ihr zwischen Thieshope und Seevetal-Ramelsloh 2 Kilometer. Auf der A1 Richtung Bremen gibt es zwischen Bremen-Brinkum und Bremen-Arsten 1 Kilometer Stau. In der Gegenrichtung, Richtung Osnabrück, steht ihr zwischen Uphusen und Bremen-Arsten ebenfalls 1 Kilometer. Gute Fahrt.
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5: In York haben wir aktuell 28 Grad. Genauso warm ist es in Leer mit ebenfalls 28 Grad. In Aurich zeigt das Thermometer 26 Grad. In den nächsten Stunden ist es überwiegend klar. Heute Nacht sinkt das Thermometer auf milde 17 Grad. Morgen wird es dann wechselhaft mit Wolken und Regen bei bis zu 22 Grad.
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Bad Religion, 21st Century Digital Boy. Das ist ein richtiger Zungenbrecher. Hey, ich hab's hinbekommen. Viertel vor acht haben wir es am Freitag. Mein Name ist Martin Fischer und ich mache mich jetzt offiziell in Feierabend. Kann euch aber darüber informieren. Bei uns geht's jetzt noch ewig weiter. Okay, Tagesordnungspunkt Nummer 1. Gleich ab 8 Uhr Rockkracher XXL mit dem Eggers. Der haut mal wieder eine Stunde hier richtig drauf. Und dann Tagesordnungspunkt Nummer 2. Ab 23 Uhr unser großes Konzert nach dem Konzert. Toten Hosen Spezial. Die spielen ja heute und morgen in Köln live auf der Bühne. Deswegen gibt's hier bei uns eine Stunde lang das Beste aus über 40 Jahren Toten Hosen und alles live. Das Ganze dann mit dem Kollegen Vincent Schulze. Wie gesagt, ab 23 Uhr. Also ich glaube, Programm haben wir hier genug, oder? Damit kann ich euch jetzt alleine lassen. Mit gutem Gewissen. Ich wünsche euch noch einen wunderschönen Freitagabend. Wir hören uns Montag ab 14 Uhr wieder. Wie immer in alter Frische. Macht's gut. 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
4: Ich bin Dirk Zeitler. Privatem Glück, politisch unter Druck. Für Jens Spahn wackelt der Posten des Unionsfraktionsvorsitzenden. Nachdem er und sein Mann die Hilfe einer Leihmutter in den USA in Anspruch genommen haben. Nach Rücktrittsforderungen aus der CDU legte Spahn seine Zukunft im Amt in die Hände der Abgeordneten.
5: Das geht gar nicht, meint Daniel Peters, CDU-Landeschef in Mecklenburg-Vorpommern. Jens Spahn habe sich mit der Leihmutterschaft in den USA in voller Absicht über deutsches Recht hinweggesetzt. Deshalb, so Peters im Bild-Interview, sei Spahn als Vorsitzender der Unionsfraktion nicht mehr tragbar. Die CDU stehe für Glaubwürdigkeit und Klarheit, gerade in sensiblen ethischen Fragen. Und Spahn habe eine besondere Vorbildfunktion in der Partei. Peters ist Mitglied im CDU-Bundesvorstand und führt gerade einen Landtagswahlkampf. Thomas Thonfeld, Nachrichtenredaktion.
4: Deutschland und Frankreich rücken bei der Sicherheitspolitik noch enger zusammen. Bundeskanzler Merz und Frankreichs Präsident Macron haben eine vertiefte Zusammenarbeit vereinbart. Es gehe um konventionelle Fähigkeiten, weitreichende Präzisionsschläge und Raketenabwehr, um die Eskalationsmöglichkeiten unterhalb der nuklearen Schwelle zu erhöhen, heißt es in einem Papier des deutsch-französischen Verteidigungs- und Sicherheitsrates. Vor der schleswig-holsteinischen Ostseeküste ist möglicherweise erneut ein Buckelwal unterwegs. Das Deutsche Meeresmuseum hat 2 Sichtungsmeldungen erhalten. Ob es sich tatsächlich um das Tier handelt, das zuletzt vor Dänemark beobachtet wurde, ist allerdings noch unklar.
6: Die Sichtungen stammen aus dem Bereich vor Heiligenhafen. Nach Angaben des Deutschen Meeresmuseums reicht die Qualität der Fotos und Videos zwar nicht für eine eindeutige Bestimmung aus, Größe und Erscheinungsbild würden aber für einen Buckelwal sprechen. Vor der dänischen Ostseeküste war in den vergangenen Wochen immer wieder ein offenbar krankes Tier beobachtet worden. Die Behörden dort riefen dazu auf, Abstand zu halten. Im Frühjahr hatte die Rettungsaktion für den Timmy genannten Buckelwal für Schlagzeilen gesorgt. Das Tier war später tot aufgefunden worden. Thomas Bleskin, Nachrichtenredaktion.
4: Ein starkes Erdbeben hat Südmexiko erschüttert und war im Nachbarland Guatemala ebenfalls zu spüren. Nach Angaben der US-Erdbebenwarte ereignete sich das Beben der Stärke 7,3 rund 48 Kilometer vor der mexikanischen Pazifikküste. Eine Tsunami-Warnung wurde herausgegeben. Die Menschen wurden aufgerufen, sich von der Küste fernzuhalten.
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7: Hier steht ihr aktuell am längsten. Auf der A2 Richtung Hannover gibt es zwischen Veltheim und Lauenau 13 Kilometer Stau. Ebenfalls Richtung Hannover staut es sich zwischen Bad Nenndorf und Wunstorf-Lute auf 3 Kilometern. Auf der A27 Richtung Bremerhaven liegt zwischen Hagen und Stotel eine ungesicherte Unfallstelle. Fahrzeugteile liegen auf der Fahrbahn. Auf der A7 Richtung Hamburg staut es sich zwischen Galsdorf und Seevetal-Ramelsloh auf 3 Kilometern. Habt eine gute und sichere Fahrt.
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7: In York haben wir aktuell 28 Grad. Genauso warm ist es in Leer mit ebenfalls 28 Grad. In Aurich zeigt das Thermometer 26 Grad. In den nächsten Stunden ist es überwiegend klar. Heute Nacht sinkt das Thermometer auf milde 17 Grad. Morgen wird es dann wechselhaft mit Wolken und Regen bei bis zu 22 Grad.
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8: Hey Leute, herzlich willkommen zu 2 Stunden Vollgas mal wieder. Ich freue mich drauf, ich bin Pegas und wir haben wieder einiges vor miteinander. Ich habe euch die Broilers mitgebracht. Slash ist mit dabei, AC/DC natürlich. Wir haben aber auch mal wieder was von Paramore, von Halloween. Also ihr wisst schon, bei uns ist auch immer mal wieder Platz für Sachen, die es sonst eben nicht unbedingt ins Radio schaffen. Manowar heute auch mal wieder mit drin, zum Beispiel Rammstein, Motley Crue. Also das soll schon ein schöner, kuscheliger Abend werden. Und wir legen los mit einem sehr schönen und sehr interessanten Cover. Und interessant beschreibt, die Jungs von Me First and the Gimme Gimmies finde ich immer ganz gut. Also die haben einen völlig verrückten Style. Könnt ihr euch jetzt von überzeugen, hier sind sie mit ihrer Version von On the Road Again.

Das waren Me First and the Gimme Gimmes mit On the Road Again. Und wenn man über Australien nachdenkt, ne, und ich weiß, also Erdkunde ist so eine Sache, aber stellt euch nochmal jetzt eben die Weltkarte vor, ne, auf der Weltkarte unten rechts klebt Australien. Und Australien ist ja von allem immer super weit weg. Aber wenn man sich mal überlegt, was ist das Einzige, was in der Nähe liegt von Australien, dann sagt man doch automatisch Neuseeland, ne? Also jedenfalls ist es so bei mir. Gerade mal geguckt, Entfernung Australien-Neuseeland, 2000 Kilometer trotzdem noch voneinander entfernt. So weit außen liegt Australien. Aber wenn jetzt Australien eine absolute Mega-Mega-Mega-Band haben, wie AC/DC, ja? Das ist ja das Aushängeschild musikalisch von Australien. Dann denkt man doch, dass die nebenan in Neuseeland auch mega erfolgreich sind, oder? Oder? Hätte ich zumindest gedacht. Aber tatsächlich haben AC/DC nur eine einzige Nummer 1 in Neuseeland. Nur eine einzige. Ist das nicht krass? Ich hätte gedacht, jeder Song von AC/DC automatisch auch Neuseeland Nummer 1. Nö, nö. Nur eine einzige Nummer 1 in Neuseeland gehabt. Und das ist die, die wir jetzt hören. Hier sind AC/DC mit Are You Ready?

Slash zusammen mit Miles Kennedy and the Conspirators mit World on Fire. Und jetzt klären wir einen der heißesten Beefs im Rock-Business. Es geht um die legendäre Pommesgabel, die Geste überhaupt im Metal- und Hardcore-Bereich. Wer hat's erfunden? Gene Simmons von Kiss hat gesagt, er war's, hat sogar 2017 das Patent darauf angemeldet, aber auch wieder zurückgezogen, weil die entscheidende Frage ist nämlich, ist der Daumen angelegt oder abgespreizt? Ne, ihr kennt Pommesgabel, Zeigefinger ist oben, kleiner Finger ist oben, Mittel- und Ringfinger sind unten am Handteller. Aber die Frage ist jetzt, Daumen abgespreizt oder Daumen angelegt? Und Gene Simmons spreizt auf dem Cover von Love Gun 1977 ganz klar den Daumen ab. Das ist allerdings Gebärdensprache und heißt, ich liebe dich. Die Original-Pommesgabel ist dasselbe Zeichen wie der Satanistengruß und kam dann tatsächlich wohl als erstes von Ronnie James Dio. Der hat es nämlich immer dann gemacht, wenn es um Teuflisches ging in seinen Songs. Und die offizielle Bezeichnung für diese Pommesgabel mit Zeige und kleinem Finger hoch und Daumen angelegt heißt übrigens Mano Cornuta, zu Deutsch gehörnte Hand. Haben wir wieder was gelernt. Und übrigens, diese Hand hat er übrigens wohl von seiner Oma. Die hat das immer um was gegen den Teufel, hat sie das immer gemacht. Ne? Wenn sie sagen wollte, sie wollte den Teufel abhalten, dann hat sie es gemacht. Und er hat es einfach immer umgedreht und gesagt, ach, sobald irgendwas Teuflisches in meinen Songs ist, da mache ich einfach die Pommesgabel mit angelegtem Daumen. Hier ist der Erfinder des größten aller Metal-Grüße. Hier ist Ronnie James Dio mit Rainbow in the Dark.

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1: Weiter geht's mit geiler Musik für euren Abend. Jetzt haben wir die Ärzte mit dem Schunder-Song. Rise Against mit Ricochet habe ich noch mit. Und wir legen los mit den Scorpions und ihrer Version von Tainted Love.

Die Ärzte und der Schunder-Song, einer meiner absoluten Lieblinge von Bela Farin Roth. Und jetzt gibt's Billy Talent mit Rusted from the Rain. Und zu diesem Song hat Sänger Ben Kovalcevic einen sehr geilen Spruch gemacht. Er hat nämlich gesagt, es geht um diesen Song auch um Trennungen, um Scheidungen von jungen Paaren, ne? Und da hat er gesagt, Scheidung ist das neue Schwarz. Divorce is the new black. Also das heißt, ne, Scheidungen sind leider total in. Kann ich mich persönlich jetzt natürlich auch gar nicht von frei machen, weil habe ich auch schon mal gemacht. Ist aber auch gar nicht so schlimm übrigens. Ne? Es gibt auch Scheidungen, die sind total super. Zum Beispiel meine. Gutes Verhältnis zu meiner Ex-Frau. Scheidungen können auch was Tolles sein. Also müsst ihr nicht immer so rangehen nach dem Motto, das ist das Ende von allem. Es kann auch der Anfang sein. So blöd das auch klingt. Genau das hat Ben Kovalcevic nämlich auch gesagt. Und dann haben sie dieses Ding rausgebracht und ist ja ein richtig erfolgreicher Song geworden von Billy Talent 3 2009. Hier ist Rusted from the Rain.

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6: Ich bin Dirk Zeitler. Deutschland und Frankreich rücken bei der Sicherheitspolitik noch enger zusammen. Bundeskanzler Merz und Frankreichs Präsident Macron haben eine vertiefte Zusammenarbeit vereinbart, auch bei der nuklearen Abschreckung.
7: Merz spricht von einem neuen gemeinsamen Weg. Deutschland und Frankreich stünden gerade in diesen Zeiten eng zusammen. Und das sei für beide Länder von unschätzbarem Wert. Eine Schlüsselrolle spiele dabei auch die weitere Unterstützung der Ukraine. Gleichzeitig bleibt die neue Partnerschaft nicht nur ein politisches Signal. Deutschland macht erstmals bei einer französischen Nuklearübung mit. Dafür haben deutsche und französische Kampfjets bereits gemeinsam trainiert. Die Zusammenarbeit soll die Sicherheit in Europa zusätzlich stärken. Zoe Tassovali, Nachrichtenredaktion.
6: Privat im Glück, politisch unter Druck. Für Jens Spahn wackelt der Posten des Unionsfraktionsvorsitzenden, nachdem er und sein Mann die Hilfe einer Leihmutter in den USA in Anspruch genommen haben. Nach Rücktrittsforderungen aus der CDU legte Spahn seine Zukunft im Amt in die Hände der Abgeordneten. Leihmutterschaft ist hier in Deutschland verboten. Andy Burnham ist zum neuen Chef der britischen Regierungspartei Labour ernannt worden und am Montag soll der frühere Bürgermeister von Greater Manchester neuer Premierminister werden. Er tritt die Nachfolge von Keir Starmer an, der im Juni seinen Rücktritt erklärt hatte.
8: Andy Burnham wurde in einem Vorort von Liverpool geboren. Bereits als 15-Jähriger wurde er Mitglied in der Labour-Partei. 2001 zog er erstmals ins Parlament ein und später wurde er Minister unter Gordon Brown. Burnham scheiterte zweimal im Rennen um den Parteivorsitz. Dann machte er sich als Bürgermeister von Greater Manchester einen Namen, vor allem mit dem Ausbau des Nahverkehrs und als starke Stimme für den Norden Englands. Jetzt will er für das ganze Land zuständig sein. Am Montag wird der 56-Jährige der siebte britische Premierminister innerhalb von nur 10 Jahren. Aus London, Philipp Detlefs.
6: Vor der schleswig-holsteinischen Ostseeküste ist möglicherweise erneut ein Buckelwal unterwegs. Das Deutsche Meeresmuseum hat 2 Sichtungsmeldungen erhalten. Ob es sich tatsächlich um das Tier handelt, das zuletzt vor Dänemark beobachtet wurde, ist allerdings noch unklar.
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9: Hier steht ihr aktuell am längsten. Auf der A2 Richtung Hannover gibt es zwischen Veltheim und Lauenau 8 Kilometer Stau. Im weiteren Verlauf zwischen Bad Nenndorf und Wunstorf-Lute staut es sich auf 5 Kilometern. Auf der A2 Richtung Hannover liegt zwischen Bad Nenndorf und Wunstorf-Kohlenfeld eine ungesicherte Unfallstelle. Fahrzeugteile blockieren die Fahrbahn. Auf der A1 Richtung Osnabrück ist die Einfahrt Lohne-Dinklage durch eine ungesicherte Unfallstelle blockiert. Habt eine gute und sichere Fahrt.
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9: In York haben wir aktuell 28 Grad. Genauso warm ist es in Leer mit ebenfalls 28 Grad. In Aurich zeigt das Thermometer 26 Grad. In den nächsten Stunden ist es überwiegend klar. Heute Nacht sinkt das Thermometer auf milde 17 Grad. Morgen wird es dann wechselhaft mit Wolken und Regen bei bis zu 22 Grad.
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0: Auf geht's in Stunde Nummer 2. Ich bin Peggers und hab auch in dieser Stunde wieder richtig schön viel Lautes und Langes für euch, damit die Rockkracher XXL auch ihrem Namen alle Ehre machen. Led Zeppelin sind mit dabei, Metallica habe ich gleich noch, Motley Crue, Black Sabbath, The Gaslight Anthem, aber auch mal wieder, auch das lange nicht mehr gewesen. AC/DC haben wir, Me First and the Gimme Gimmes sind nochmal mit dabei und wir starten mit den Toten Hosen. Hier ist Nichts bleibt für die Ewigkeit aus 1996. Sprich, genau, 30 Jahre alt das Ding.

Led Zeppelin und der Immigrant Song. Und jetzt gibt's einen der bekanntesten Songs der Welt, nämlich Whiskey in the Jar von Metallica. Man grölt das Ding immer schön mit hier. Ring da ma du da ma da. Hey, hey, hey. So. Aber ist jetzt die Frage, geht's eigentlich um Saufen in der Nummer? Nein. Ja? Das Witzige ist, der Text verändert sich in jeder Version. Ob das jetzt Metallica sind, ob das Thin Lizzy sind oder die Dubliners. Da kommen andere Orte oder auch andere Namen drin vor. Und auch die Story, die verändert sich immer wieder. Im Grunde geht es um einen irischen Wegelagerer, der einen englischen Offizier ausraubt, damit seine Frau, die Pretty Penny, ihn nicht verlässt. Aber dann bescheißt sie ihn eben doch und ihm bleibt nur der Whisky. So einfach ist es. Und den ganz großen Durchbruch, auch für alle, die es nicht mit dem Kleeblatt und der grünen Insel halten, den gab es dann für diesen Song wirklich 1998 mit der Metallica-Version. Seitdem kennt dies Ding und die Story die ganze Welt. Ein Grammy gab es auch noch dafür. Hier ist die für mich beste Version von Whisky in the Jar.

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1: Auf geht's in die letzte halbe Stunde. Jetzt für euch Blink 182, All the Small Things. Wir haben The Gaslight Anthem mit Handwritten. Und das hier sind Black Sabbath mit Paranoid.

für heute. Ein paar schöne Dinge habe ich noch für euch. In Bloom von Nirvana, Hell's Bells von AC/DC und das hier ist ein sehr gutes Cover von Living on a Jet Plane und zwar von Me First and the Gimme Gimmies. Ich bin Pegas, hoffe es hat euch Spaß gemacht, wünsche euch jetzt noch viel Spaß und wenn ihr mögt, hören wir uns am Montag wieder in der Morning Rock Show wie immer ab 5. Euch bis dahin noch einen schönen Abend. Macht's gut, tschüss.

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2: Ich bin Diana Kramer. Die Elternschaft von Unionsfraktionschef Jens Spahn zieht weite Kreise, weil er und sein Mann die Hilfe einer Leihmutter in den USA in Anspruch genommen haben, was in Deutschland rechtlich nicht möglich ist. Es gibt Vorwürfe der Doppelmoral und bereits Rücktrittsforderungen. Spahn selbst hat sich jetzt erklärt, er wolle die Entscheidung über seine politische Zukunft im Amt in die Hand der Unionsfraktion legen, erklärte er im Podcast Ronsheimer.
3: Jens Spahn erklärte, er habe lange gerungen, sei zerrissen, das Leben sei manchmal nicht schwarz und weiß. Gefährlich ist für Spahn vor allem die Kritik aus Unionskreisen. Es ist unklar, wie viel Rückhalt Spahn von der Unionsfraktion erwarten kann. Indirekt deutete er im Podcast Ronsheimer an, im Zweifelsfall auf sein Amt auch verzichten zu wollen.
4: Für mich gibt's, das wird mir jede Stunde immer bewusster, nichts Wichtigeres als meine Familie.
3: Bundeskanzler Merz braucht seinen Fraktionschef eigentlich für die Stabilität der Regierung und die Reformvorhaben. Vielleicht steht ihm Spahn nun aber doch einmal zu oft in der Kritik. Onne Thorau, Berlin.
2: Deutschland und Frankreich wollen den europäischen Pfeiler der NATO und die Verteidigungsbereitschaft Europas wesentlich stärken. Beim deutsch-französischen Regierungstreffen in Brühl wurde vereinbart, die strategische Zusammenarbeit weiterzuentwickeln, im Rüstungsbereich enger zusammenzuarbeiten und mehr gemeinsame Übungen der Streitkräfte abzuhalten. Vor der schleswig-holsteinischen Ostseeküste ist möglicherweise erneut ein Buckelwal unterwegs. Das Deutsche Meeresmuseum hat 2 Sichtungsmeldungen vor Heiligenhafen erhalten. Droht ein ähnlicher Fall wie bei Buckelwal, Timmy?
5: Die Forscher können noch nicht bestätigen, dass das gesichtete Tier ein Buckelwal ist. Dafür ist das Bild- und Videomaterial, das ihnen vorliegt, qualitativ zu schlecht. Doch die Größe und das allgemeine Erscheinungsbild deuten darauf hin. Das Umweltministerium in Schleswig-Holstein ist nach eigenen Angaben darauf vorbereitet, sollte der Wal stranden. Das Land habe eine Meldekette etabliert, sagte eine Sprecherin. Bei einer möglichen erneuten Strandung werde man sich schnell mit Experten darüber abstimmen, was zu tun ist. Dirk Zeitler, Nachrichtenredaktion.
2: Über weite Teile des Landes sind heute teils schwere Gewitter gezogen. In Berlin legten ein Blitzeinschlag und ein umgestürzter Baum auf den Gleisen den S-Bahn-Verkehr teilweise lahm. Es kam auf mehreren S-Bahn-Strecken zu Verspätungen und Ausfällen.
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6: Hier steht ihr aktuell am längsten. Auf der A2 Richtung Hannover gibt es zwischen Bad Nenndorf und Wunstorf-Lute 6 Kilometer Stau wegen einer ungesicherten Unfallstelle. Ebenfalls auf der A2 Richtung Hannover staut es sich zwischen Bad Alsen und Lauenau auf 6 Kilometern. Auf der A7 Richtung Hannover gibt es zwischen Hannover-Schmünden-Lutterberg und Hannover-Schmünden-Hedemünden 4 Kilometer Stau wegen einer Nachtbaustelle. Auf der A39 Richtung Lüneburg steht zwischen Winsen-Ost und Handorf 1 Kilometer Stau wegen einer ungesicherten Unfallstelle. Habt eine gute und sichere Fahrt.
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6: In York haben wir aktuell 28 Grad. Genauso warm ist es in Leer mit ebenfalls 28 Grad. In Aurich zeigt das Thermometer 26 Grad. In den nächsten Stunden ist es überwiegend klar. Heute Nacht sinkt das Thermometer auf milde 17 Grad. Morgen wird es dann wechselhaft mit Wolken und Regen bei bis zu 22 Grad.
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Marketing-Experten sagen, die nächsten 3 Sekunden entscheiden, ob du dranbleibst oder nicht. Und, hat's funktioniert? Dann gleich weiter so. Metallica.

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1: So Leute, jetzt wird's emotional, denn Fury in the Slaughterhouse haben eine neue Hymne

0: geht's um die Grenzen materieller Werte und gerade natürlich in der Welt, wie wir sie heute haben, um die unersetzbare Kraft der Liebe.
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2: Hier sind die Furies mit Fix This Crack.
1: Jetzt.

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1: Ich bin Diana Kramer. Privat im Glück, politisch unter Druck. Für Jens Spahn wackelt der Posten des Unionsfraktionsvorsitzenden, nachdem er und sein Mann die Hilfe einer Leihmutter in den USA in Anspruch genommen haben. Denn in Deutschland ist Leihmutterschaft verboten und die CDU spricht sich klar gegen eine Legalisierung aus, so wie in der Vergangenheit auch Spahn selbst. Bundeskanzler Merz kündigte nun an, dass sich die CDU-Spitze mit dem Thema befassen wird.
2: Mir ist bewusst, dass dieses Thema in seiner ganzen Dimension menschlich, juristisch, gesellschaftlich, ethisch sehr viele Menschen im Augenblick in Deutschland aus diesem aktuellen Anlass bewegt. Wir haben dazu in Deutschland eine klare Rechtslage und alles Weitere werden wir in der nächsten Sitzung des Präsidiums der CDU Deutschlands besprechen.
1: Diese findet am Montag statt. Jens Spahn selbst wird an der Sitzung teilnehmen. Deutschland und Frankreich rücken bei der Sicherheitspolitik enger zusammen. Bundeskanzler Merz und Frankreichs Präsident Macron haben eine vertiefte Zusammenarbeit vereinbart, auch bei der nuklearen Abschreckung.
3: Merz spricht von einem neuen gemeinsamen Weg. Deutschland und Frankreich stünden gerade in diesen Zeiten eng zusammen. Und das sei für beide Länder von unschätzbarem Wert. Eine Schlüsselrolle spiele dabei auch die weitere Unterstützung der Ukraine. Gleichzeitig bleibt die neue Partnerschaft nicht nur ein politisches Signal. Deutschland macht erstmals bei einer französischen Nuklearübung mit. Dafür haben deutsche und französische Kampfjets bereits gemeinsam trainiert. Die Zusammenarbeit soll die Sicherheit in Europa zusätzlich stärken. Zoe Tassovali, Redaktion.
1: Nach den wieder aufgenommenen und gegenseitigen Angriffen zwischen den USA und dem Iran ist der Schiffsverkehr in der Straße von Hormuz wieder nahezu zum Erliegen gekommen. Nach aktuellen Daten passierten am Donnerstag lediglich 8 Schiffe die Meerenge. Vor Kriegsbeginn, Ende Februar, durchquerten im Schnitt mehr als 100 Schiffe täglich die Straße von Hormuz. Lidl und der Hersteller Jutro Tiefkühlkost rufen eine Beerenmischung der Marke Freshona zurück. Es könne nicht ausgeschlossen werden, dass in dem Produkt Noroviren enthalten sind, heißt es in einer Mitteilung. Die Bio-Tiefkühl-Beerenmischung wurde fast deutschlandweit bei Lidl verkauft. Kunden können das Produkt in den Märkten zurückgeben.
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4: Hier steht ihr aktuell am längsten. Auf der A2 Richtung Hannover gibt es zwischen Bad Eilsen und Wunstorf-Lute 12 Kilometer Stau. Ihr müsst mit mindestens einer Stunde Zeitverlust rechnen. Auf der A7 Richtung Hannover staut es sich zwischen Hannover-Schmünden-Lutterberg und Hannover-Schmünden-Hedemünden auf 5 Kilometern. Ihr verliert dort mindestens 28 Minuten. Auf der A27 Richtung Bremerhaven blockiert zwischen dem Dreieck Bremen-Industriehäfen und der Lesumbrücke eine ungesicherte Unfallstelle die Fahrbahn. Dort ist ein Motorrad verunglückt. Gute Fahrt.
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4: In York haben wir aktuell 28 Grad. Genauso warm ist es in Leer mit ebenfalls 28 Grad. In Aurich zeigt das Thermometer 26 Grad. In den nächsten Stunden ist es überwiegend klar. Heute Nacht sinkt das Thermometer auf milde 17 Grad. Morgen wird es dann wechselhaft mit Wolken und Regen bei bis zu 22 Grad.
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5: Herzlich willkommen zu unserem Konzert nach dem Konzert. Nachdem Sie vor ein paar Wochen ja schon Düsseldorf komplett abgerissen haben, Ihre Heimatstadt. Dieses Wochenende also nun Köln und heute Teil 1 gerade eben zu Ende gegangen. Im Rhein-Energie-Stadion in Köln haben die Toten Hosen heute so richtig abgerissen. Und wir feiern einfach weiter, egal ob ihr jetzt auf dem Heimweg seid oder vielleicht einfach zu Hause sitzt und das ganze Live-Feeling nochmal erleben wollt. Das feiern wir jetzt einfach und da habe ich gleich eine richtig geile Live-Version für euch. Hier kommt Alex live vom Rock am Ring 2008.

0: Toten Hosen sind auf großer Trink-aus-wir-müssen-gehen-Tour. Vermutlich, relativ wahrscheinlich, die letzte große Tour der Toten Hosen und gleichzeitig auch einfach Riesenkonzerte. Heute Abend ja zum Beispiel die erste Ausgabe im Rhein-Energie-Stadion in Köln. Morgen gibt's dann die zweite und wir feiern das Ganze, diese letzten legendären Auftritte der Toten Hosen mit unserem Konzert nach dem Konzert. Wir hören nochmal die geilsten Live-Versionen und alle großen Hits der Toten Hosen. Und ich find's einfach krass. 2026 reden wir darüber, dass eine Band, die sich 1982 gegründet hat, jetzt auf ihrem Zenit einfach abtritt. Und das hätte man vor, ja, fast 40 Jahren, über 40 Jahren, hätte man das wahrscheinlich nicht gedacht, dass es so weit geht. 1982 im legendären Ratinger Hof in Düsseldorf gegründet, das ist ja eine echte Punk-Institution. Damals haben sich Andreas Frege, Andreas von Holst, Andreas Meurer, Michael Breitkopf, Trini Trimpop und Walter November zusammengetan zu der Band Die Toten Hosen und der Rest ist History. Und die hören wir jetzt, Steh auf, wenn du am Boden bist, live vom Krach der Republik Album 2013.
1: Der Bürgermeister mit Liverpool-Shirt, oder was?

0: Auswärtsspiel von den Toten Hosen, auch ein absoluter Klassiker und richtiger Banger. Der muss eigentlich immer laufen, wenn man über die Toten Hosen spricht. Die Toten Hosen haben ja wirklich eine krasse Karriere. 17 Studioalben, 8 Konzertalben und 8 Compilations. Seit 1990 haben sie 12-mal den ersten Platz der deutschen Albumcharts belegt. Und bekannteste Songs sind ja sowas wie Hier kommt Alex, Alles aus Liebe, Tage wie diese, 10 kleine Jägermeister. Das sind Namen, die nenne ich euch und ihr habt sofort den Song im Kopf. Und sowas gibt's selten in Deutschland, muss man sagen. Das zählt vielleicht noch für, ja, die Ärzte und Rammstein. Und dann hört's wahrscheinlich schon auf, dass man kollektiv so ein gutes Gedächtnis von deren Musik hat. Vielleicht noch Helene Fischer, aber die schweigen wir an der Stelle mal tot, würde ich sagen. Für Fans natürlich auch cool. Aber die Toten Hosen haben einfach ein Vermächtnis, dass auf dieser Tour noch ein letztes Mal gefeiert wird. Und wir feiern's ja auch. Jetzt zum Beispiel mit einem richtigen Klassiker. Hier ist die Live-Version von Bonnie und Clyde.
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Wir feiern hier das Konzert nach dem Konzert für die Toten Hosen. Heute Abend ja im Rhein-Energie-Stadion in Köln aufgetreten. Bombastische Riesenshow. Und an alle Fans, die da waren, kommt gut nach Hause, habt einen schönen Abend. Und wir lassen das Konzert einfach weitergehen. Wir feiern hier die Band. Wir haben schon gehört, Bonnie und Clyde, Altes Fieber, hier kommt Alex. 10 kleine Jägermeister ist ja ein Klassiker, der auch nie fehlen darf. Und ja, wir knüpfen da einfach dran und machen geil weiter. Jetzt mit der Live-Version von dem geilen Tote-Hosen-Song Paradies.

0: alles aus Liebe für Familie, Freunde, Werte, aber natürlich auch richtig geile Punkmusik und Abriss. Ich meine, wie oft ist Campino irgendwo hochgeklettert? Wie oft hat Campino sich die Stimme aus dem Leib geschrien? Wie oft sind Gitarrenseiten gerissen, Gitarren kaputt gegangen? Das waren einfach immer Abrissshows von den Toten Hosen und das werden sie auf jeden Fall auch bis zuletzt sein. Was ich immer noch eine ganz spannende und schöne Anekdote finde, die Toten Hosen, die sind ja in Düsseldorf gegründet worden. Ihr erstes Konzert haben sie dann aber 1982 im Bremer Schlachthof gegeben und da wurden sie einfach mal falsch angekündigt, nämlich als die Toten Hasen. Und ich finde, das ist jetzt auch nicht so ein schlechter Name. Die Toten Hasen, die Toten Hosen, ja, die Toten Hosen klingt schon besser und die sind einfach auch, die haben Legendenstatus und jetzt hören wir auch einen legendären Song, ihr Cover von You'll Never Walk Alone.
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1: Eisgekühlter Bommelunder. Bommelunder, eisgekühlt. Ja, der Song hat es auf jeden Fall in ganz Deutschland geschafft. Der hat mich sogar auf Dorffesten in der sächsischen Provinz erreicht. Und der durfte eigentlich nie fehlen. Also das ist eigentlich das beste Zeichen, dass du einen modernen Klassiker geschrieben hast, dass auf jedem Dorffest dein Song gespielt wird und auch mitgegrölt wird. Ich kann es natürlich nicht so gut wie Campino, aber das ist ja auch irgendwie verständlich. Wir machen gleich weiter mit Tage wie diese, Wünsch dir was, Pushed Again, also noch richtig starke Songs von den Toten Hosen bei unserem Konzert nach dem Konzert. Und dann lassen wir den Abend so langsam ausklingen, aber ihr müsst eigentlich auch gar nicht traurig sein. Morgen Abend geht's ja direkt weiter mit Teil 2 der Konzerte in Köln im Rhein-Energie-Stadion. Und das bedeutet natürlich auch Teil 2 unseres Konzerts nach dem Konzert. Ab 11 Uhr bin ich morgen Abend wieder für euch am Start. Und dann hören wir weiter. Geile Live-Version von den Toten Hosen. Schönen Abend euch jetzt hier für euch. Tage wie diese vom Live-Album Krach der Republik.

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1: Ich bin Diana Kramer. Die Elternschaft von Unionsfraktionschef Spahn zieht weite Kreise, weil er und sein Mann die Hilfe einer Leihmutter in den USA in Anspruch genommen haben. Neben offener Kritik, dem Vorwurf der Doppelmoral, gibt es auch erste Rücktrittsforderungen. Spahn selbst hat sich erstmals zu dem Thema im Podcast Ronsheimer geäußert.
2: Ich stelle mich der Debatte. Ich muss nur die Balance schaffen. Ich hoffe, das trifft auf Verständnis auch bei den Hörerinnen und Hörern. Es ist und bleibt was sehr Privates. Ich möchte meine Familie schützen, auch meinen Sohn schützen. Und gleichzeitig weiß ich, dass ich eben nicht nur Privatmensch bin, ist mir auch klar.
1: Spahn sagte außerdem, am Ende könne nur die Fraktion über seine Zukunft entscheiden. Am Montag wird sich das CDU-Präsidium mit dem Fall beschäftigen. Bundeswirtschaftsministerin Katharina Reicher hat einen neuen Entwurf des Erneuerbare-Energien-Gesetzes vorgelegt. An einigen Punkten wurde nachgebessert. Unter anderem wurden die geplanten Einschnitte bei der Förderung neuer kleiner Solaranlagen abgemildert. Statt die feste Einspeisevergütung komplett abzuschaffen, soll es jetzt übergangsweise eine abgesenkte Vergütung für bis zu 36 Monate geben. Immer mehr Menschen wollen eine Klimaanlage zu Hause. Jeder Fünfte denkt angesichts der heißer werdenden Sommer darüber nach. Der Bundesgerichtshof in Karlsruhe hat nun die Rechte von Wohnungseigentümern diesbezüglich klargestellt.
3: Eine Hausgemeinschaft kann nämlich nicht pauschal sagen, eine Klimaanlage kommt überhaupt nicht in Frage. Auch nicht, wenn die Geräusche macht oder warme Abluft abgibt. Solche Beeinträchtigungen sind hinnehmbar, sagen die Richter. Konkret geht es um sogenannte Split-Anlagen, also solche, die eine Einheit drinnen und eine andere draußen auf dem Balkon haben. Der Verkauf solcher Anlagen ist in den vergangenen Jahren rasant gestiegen. Claudia Wächter, Nachrichtenredaktion.
1: Schwere Gewitter haben in Berlin zu einem Unfall eines S-Bahn-Zuges mit rund 100 Fahrgästen geführt. Eine S-Bahn der Linie S1 prallte am Abend am S-Bahnhof Sundgauer Straße gegen einen umgestürzten herabhängenden Baum. Die Fahrgäste mussten ausharren, bis der Zug weiterfahren konnte. Verletzt wurde niemand, teilte die Bundespolizei mit. In Berlin-Pankow führte ein Blitzeinschlag zu Verspätungen und Ausfällen auf mehreren S-Bahn-Linien.
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4: Hier steht ihr aktuell am längsten. Auf der A2 Richtung Hannover gibt es zwischen Bad Nenndorf und Wunstorf-Lute 5 Kilometer Stau. Ebenfalls auf der A2 Richtung Hannover steht ihr zwischen Bad Alsen und Launau auf 5 Kilometern. Auf der A7 Richtung Hannover stockt der Verkehr zwischen Hannover-Schmünden-Lutterberg und Hannover-Schmünden-Hedemünden auf 6 Kilometern wegen einer Nachtbaustelle. Habt eine gute und sichere Fahrt.
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4: In York haben wir aktuell 28 Grad. Genauso warm ist es in Leer mit ebenfalls 28 Grad. In Aurich zeigt das Thermometer 26 Grad. In den nächsten Stunden ist es überwiegend klar. Heute Nacht sinkt das Thermometer auf milde 17 Grad. Morgen wird es dann wechselhaft mit Wolken und Regen bei bis zu 22 Grad.
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1: Und jetzt präsentieren wir euch eine geile Kombo aus der Wiege des New Metal, nämlich aus Los Angeles, Kalifornien.

0: Jawohl, da zeigen uns Hollywood Undead, das nicht nur Linkin Park New Metal aus Kalifornien in die Welt getragen haben. Und diese Jungs haben damals, 2005, ich lieb's, ihre Mucke noch über MySpace verbreitet.
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1: Hier sind Hollywood Undead aus L.A. mit ihrer neuen Scheibe

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1: Ich bin Diana Kramer. Das Elternglück von Unionsfraktionschef Jens Spahn zieht weite Kreise, weil er und sein Mann die Hilfe einer Leihmutter in den USA in Anspruch genommen haben, was in Deutschland rechtlich nicht möglich ist. Es gibt Vorwürfe der Doppelmoral und erste Rücktrittsforderungen. Spahn selbst hat sich jetzt geäußert, er wolle die Entscheidung über seine politische Zukunft im Amt in die Hand der Unionsfraktion legen. Das sagte er im Podcast Ronsheimer.
2: Jens Spahn erklärte, er habe lange gerungen, sei zerrissen, das Leben sei manchmal nicht schwarz und weiß. Gefährlich ist für Spahn vor allem die Kritik aus Unionskreisen. Es ist unklar, wie viel Rückhalt Spahn von der Unionsfraktion erwarten kann. Indirekt deutete er im Podcast Ronsheimer an, im Zweifelsfall auf sein Amt auch verzichten zu wollen.
3: Für mich gibt's, das wird mir jede Stunde immer bewusster, nichts Wichtigeres als meine Familie.
2: Bundeskanzler Merz braucht seinen Fraktionschef eigentlich für die Stabilität der Regierung und die Reformvorhaben. Vielleicht steht ihm Spahn nun aber doch einmal zu oft in der Kritik. Onne Thorau, Berlin.
1: Deutschland und Frankreich wollen den europäischen Pfeiler der NATO und die Verteidigungsbereitschaft Europas wesentlich stärken. Beim deutsch-französischen Regierungstreffen in Brühl wurde vereinbart, die strategische Zusammenarbeit weiterzuentwickeln, im Rüstungsbereich enger zusammenzuarbeiten und mehr gemeinsame Übungen ihrer Streitkräfte abzuhalten. Vor der schleswig-holsteinischen Ostseeküste ist möglicherweise erneut ein Buckelwal unterwegs. Das Deutsche Meeresmuseum hat 2 Sichtungsmeldungen vor Heiligenhafen erhalten. Droht jetzt ein ähnlicher Fall wie bei Buckelwal Timmy?
4: Die Forscher können noch nicht bestätigen, dass das gesichtete Tier ein Buckelwal ist. Dafür ist das Bild- und Videomaterial, das ihnen vorliegt, qualitativ zu schlecht. Doch die Größe und das allgemeine Erscheinungsbild deuten darauf hin. Das Umweltministerium in Schleswig-Holstein ist nach eigenen Angaben darauf vorbereitet, sollte der Wal stranden. Das Land habe eine Meldekette etabliert, sagte eine Sprecherin. Bei einer möglichen erneuten Strandung werde man sich schnell mit Experten darüber abstimmen, was zu tun ist. Dirk Zeitler, Nachrichtenredaktion.
1: Über weite Teile des Landes sind am Nachmittag und Abend teils schwere Gewitter gezogen. In Berlin legten ein Blitzeinschlag und ein umgestürzter Baum den S-Bahn-Verkehr teilweise lahm. Es kam auf mehreren S-Bahn-Strecken zu Verspätungen und Ausfällen.
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5: Hier steht ihr aktuell am längsten. Auf der A2 Richtung Hannover, zwischen Bad Nenndorf und Wunstorf-Lute, gibt es 3 Kilometer Stau. Im weiteren Verlauf stockt der Verkehr zwischen Rehren und Lauenau auf 2 Kilometern. Auf der A7 Richtung Kassel läuft zwischen Hildesheim und Derneburg die Unfallaufnahme. Es besteht Gefahr. In der Gegenrichtung Richtung Hannover gibt es eine Nachtbaustelle zwischen Hannover-Schmünden-Lutterberg und Hannover-Schmünden-Hedemünden. Das Stauende liegt hinter einer Kuppe. Wir wünschen euch eine gute Fahrt.
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5: In York haben wir aktuell 28 Grad. Genauso warm ist es in Leer mit ebenfalls 28 Grad. In Aurich zeigt das Thermometer 26 Grad. In den nächsten Stunden ist es überwiegend klar. Heute Nacht sinkt das Thermometer auf milde 17 Grad. Morgen wird es dann wechselhaft mit Wolken und Regen bei bis zu 22 Grad.
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1: Ich sage All American Rejects. Ihr sagt
2: Gives You Hell.
1: Ja.

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1: America's President. Divine Marine.